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1: Ab der vierten Krawallnacht rechnet die Polizei mit weiteren rechtsradikalen Ausschreitungen in Rostock. Die Stadt sei inzwischen ein Sammelplatz für Rechtsradikale aus dem ganzen Bundesgebiet geworden, sagte ein Polizeisprecher. In der Nacht war es wieder zu schweren Krawallen vor dem inzwischen geräumten Asylbewerberheim in Rostock-Lichtenhagen gekommen.
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3: Das Wetter heiter bis wolkig, Temperaturen morgen bis...

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1: Ich habe gelesen, dass Anfang 2025 7 von 8 Menschen auf der Erde ein Smartphone besitzen. Ob groß, ob klein, ob alt, ob jung, ob arm, ob reich, alle sind vernetzt und alle nutzen das Netz. Andauernd und konzentriert. Die Nutzungsdauer der Handys hat den Fernsehkonsum längst überholt. Ticken, wischen, scrollen, gucken, hören mit nicht enden wollendem Vergnügen. Smartphone in des Users Hand ist des Glückes Unterpfand. Mit der rund um die Uhr Vernetzung wächst der digitale Stress. Wir werden mit Information und Entertainment erschlagen. Wir sind immer auf der Hut. Wir sind ständig auf Empfang. Wir wollen unsere Meinung sagen. Wir wollen der Welt aber auch mitteilen, was wir gerade tun. Wir posten und chatten. Wir hören Musik und gucken Videos, kommentieren und bewerten, geben Likes und zeigen mit dem Daumen nach unten oder oben. Algorithmen begleiten unseren Alltag. Die digitale Welle schwappt über unseren Häuptern zusammen. Ohne Smartphone geht nichts mehr. In der Tat, das Smartphone hat ein Eigenleben entwickelt. Es verlangt nach unserer Aufmerksamkeit. Es gibt uns einen Stundenplan vor. Es mischt sich in unser Leben ein. Das Handy als gigantische Ablenkungsmaschinerie, als Zeitverbrenner, als Taktgeber, als Meinungsmacher und Richtungsweiser. Es setzt uns merkwürdigen Zwängen aus. Zu Beginn des digitalen Zeitalters, so lese ich im Spiegel S-Magazin Nummer 24, galt es, nicht den Anschluss zu verlieren. Das Smartphone sorgte dafür, dass man immer wusste, was in der Gegend und in der Welt los war, dass man nur nichts verpasste. Dafür gibt es ein hübsches Kürzel, FOMO, Fear of Missing Out. Nun aber, inmitten der digitalen Flut, gibt es ein neues Schlüsselwort, JOMO, Joy of Missing Out, Freude daran verspüren, etwas zu verpassen. Wie sollen wir das verstehen? Nun ja, da haben einige Zeitgenossen erkannt, dass zu viel Digitalisierung uns nicht gut tut. Das Analoge soll wieder in den Mittelpunkt des Bewusstseins treten. Man möge sich darüber freuen, digitale Ereignisse zu verpassen. Konkret, das Handy öfter mal offline schalten. Offline schalten gilt auch im übertragenen Sinn, sich raushalten aus der digitalen Hektik. Das Gerät ausschalten und eigenes, analoges Bewusstsein aufbauen. Sich für das analoge Leben hier und heute entscheiden. Sich mit Freunden treffen, anstatt mit ihnen zu chatten. Sich in den Sessel lümmeln und ein Buch lesen. So altmodische Dinge tun wie spazieren gehen oder Radfahren. Endlich mal wieder ins Schwimmbad, mit der alten Kamera im Stadtpark auf Entdeckungsreise gehen. Die Dinge wieder in den eigenen Griff bekommen. Kontrolle über sich selbst übernehmen. Und sich der Tatsache bewusst werden, die Sucht, ständig mit dem Handy rumzumachen, kommt nicht von ungefähr. Diejenigen, die mit der Digitalisierung Geld verdienen, tun alles dafür, dass wir möglichst 24 Stunden am Tag online sind. Online macht Money. Die digitale Welt hat sich derart aufgebläht, weil die Tech-Konzerne mit allen verfügbaren Tricks daran arbeiten, uns bei der Stange, also online, zu halten. Die Algorithmen der sozialen Medien sind unter Zuhilfenahme psychologischer Marketingergebnisse sorgsam konstruierte Werkzeuge, die uns online bei Laune und an der Angel halten sollen. JOMO, das ist der sich nun anbahnende Trend. Er ist zu loben. Smartphones sollen ja auch nicht verschrottet werden. Google und Co. sollen nicht verboten werden. Aber den eigenen Verstand einsetzen, um zu einer Reduktion der Handynutzung zu kommen, das ist erstrebenswert. Abschalten, bewusst offline sein, eine Übung der Selbstfürsorge. Anstatt Likes zu verteilen, das nächste Kompliment live erteilen, dem Gegenüber in die Augen sehend mit einem wunderbar analogen Lächeln im Gesicht. Wissen Sie was, liebe Hörerinnen und Hörer? Da mache ich mit. Beim nächsten Besuch im Restaurant lasse ich mein Handy zu Hause.

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2: Ja, herzlich willkommen hier im Zwischenraum. Ich freue mich, dass du ganz spontan, wir haben uns wirklich ganz neu kennengelernt, hier bist, Erwin Sofkow. Wir haben gerade darüber gesprochen, wie man deinen Namen ausspricht und so ungefähr.
3: Ja, genau.
2: Du bist jetzt heute mit mir zum Thema, ich würde es jetzt mal ganz breit nennen, so Autismus, Diagnostik, Umgang mit, ja, ich will es gar nicht sagen, mit Andersartigkeit. Ich finde ja immer, ist es gar nicht, sondern eigentlich sollte das eine neue Normalität sein oder eine Normalität. Aber im Moment ist es ja noch, dass Autisten eine Störung attestiert bekommen. Ja, so heißt es bei dir auch, oder?
3: Genau.
2: In welchem
3: bist
2: du unterwegs?
3: Genau, also es ist IDC-11 und Autismus-Spektrum-Störung. Und da ist ja schon das Wort Störung drinnen.
2: Ja. Und das bleibt auch so? Oder weißt du, ob die da mal was dran rütteln?
3: Also ich habe jetzt keine genauen Informationen, ob daran noch was geändert wird. Es ist ja sowieso die Forschung im Wandel und hoffentlich wird es dann besser artikuliert werden in Zukunft. Aber im Moment bleibt es leider bei der Störung.
2: Ich habe jetzt da direkt mal eine Frage. Das ist jetzt ein bisschen holprig, der Einstieg. Aber weil wir jetzt schon bei der Störung sind, würdest du dich denn als gestört empfinden an der Stelle? Oder ist es denn so, dass dein Gehirn jetzt irgendwie gestört ist? Oder bist du nur anders verdrahtet und es funktioniert einfach anders?
3: Ich würde sogar so ausdrücken, wie ich das oft bei autistischen Menschen höre, also auch auf Instagram und so, weil das eine sehr gute Quelle ist, die persönlichen Erlebnisse von anderen Menschen zu hören. Es wird immer gesagt, nicht ich bin gestört, sondern ich werde gestört. Und das ist ungefähr so die Haltung, die ich erlebe. Ich tritt an die Welt anders heran. Da können wir dann auch gern drüber sprechen, wie diese Andersartigkeit ist. Und dadurch, dass mir die Welt nicht so präsentiert wird, wie sie für mich integrierbar ist, gebrauchbar ist, ich nicht weiß, wie ich mit ihr umgehen kann, finde ich eigentlich fast an jeder Ecke und Ende eine Störung. Und die geht auf eine Art schon auch bis in die eigene Gehirnstruktur hinein, die ich dann einfach nicht nutzen kann und mir dadurch andere Strategien überlegen muss.
2: Okay. Also ich hatte in meinem letzten Interview mit Rüdiger Bachmann, da sagte er, behinderte Menschen sind nicht behindert, sondern sie werden von der Gesellschaft behindert. Ja, also das geht im Grunde ja in so eine Richtung, ne? Dass du in dieser Welt einfach so, wie sie gestrickt ist oder was die Anforderungen von außen dann sind, bist du gestört. Du wirst gestört in dem, wie du bist. Ja.
3: Ja. Es geht ja sogar so weit, dass das auch auf eine Art wie eine Gegenseitigkeit ist. Das heißt, wenn ich an einer Arbeitsstelle bin, wo man wirklich im Grunde genommen meine Kompetenz schon voraussetzt, also gerade bei diesen Methoden, wo nicht sprechende Autisten durch den Fingerzeig auf Buchstaben eigentlich eine Sprache finden können, dann wird immer gesagt auf Englisch presume competence. Und das ist ein wahnsinnig wichtiger Begriff, weil genau das erlebe ich. Wenn man mir sozusagen voraussetzt, dass ich das kann, dann kann ich Dinge, wo ich oft selber überrascht bin, dass sie mir glücken. Und es braucht nur ein Mensch da sein, der mich irgendwie in meinem Wesen nicht voll erkennt, nicht voll erkennen will, sein eigenes Umfeld irgendwie einschränken will. Und dann kann ich plötzlich Dinge nicht mehr, die mir in einer anderen Situation geglückt sind.
2: Okay. Also du hattest mir auf einen Beitrag, den ich bei Instagram geschickt hatte, da hattest du mir geschrieben und dann hast du so frei raus berichtet, das passt jetzt eigentlich auch dazu, zu den Erwartungen von außen, finde ich. Da hattest du ja berichtet, dass du gerade in einer Prüfung oder direkt vor einer Prüfungssituation warst und überlegt hast, wie gehst du damit um und auch berichtet hast, wie die Schwierigkeiten waren, dass du das, was so an Lernstoff geboten wird, ganz schwer fassen kannst und eigentlich das irgendwie ganz anders bräuchtest. Und dann auch die Schwierigkeit ist, wie kann ich das verarbeiten, obwohl es inhaltlich gar nicht so schwer ist. Aber auf die Art und Weise, kann mein Gehirn das nicht greifen. Ich fände es ganz interessant, wenn du das waren jetzt meine Worte, das nochmal aus deiner Sicht erzählst, was das wirklich ist, weil an der Intelligenz liegt es ja nicht, ja? Also du kannst ja sicherlich richtig gut lernen und ganz viel verstehen. Ja, was ist es? Erklär du das mal mit deinen Worten gern.
3: Und zwar, da weise ich gern darauf hin, dass eine sehr schöne und gute Wissenschaftlerin, die Temple Grandin, selber Autistin und viel geschafft hat im Zuge der Viehhaltung in Amerika. Sie hat richtig darüber berichtet, Autisten denken in Bildern. Und sie ist auch sogar davon ausgegangen, dass auch Tiere höchstwahrscheinlich in Bildern denken, vielleicht mit einer anderen Art von Selbstbewusstsein, aber so ein bildhaftes Denken haben. Und das ist das, was mich ausmacht. Also wenn ich Dinge höre, wenn ich mir Dinge überlege, ich fasse in Bildern zusammen. Also ich denke in Bildern, die inhaltsvoll sind. Also zum Beispiel, wenn ich erklären würde, wie ich die Welt betrachte, dann würde ich sagen, ich betrachte sie wie die Sonne. Ich leuchte auf alles hin, unvoreingenommen. Ich unterscheide nicht, das eine gefällt mir mehr, das andere weniger. So wie die Sonne, die sucht sich nicht aus, diesen Fleck zu beleuchten oder einen anderen nicht zu beleuchten. Und das ist natürlich, man könnte sagen, das ist vielleicht eine Metapher, aber ich erlebe es nicht als Metapher. Ich erlebe es als bildhafte Wahrheit dessen, wie ich die Dinge betrachte. Und so geht's mir dann auch mit wissenschaftlichen Theorien. In dem Fall war es die Prüfung in Grundlagen der Psychologie, wo wir im Vorfeld ganz viele verschiedene Theorien durchnehmen haben können und die mir für sich genommen nichts gesagt haben. Und ich habe mir es selber erst erarbeiten müssen, wie ich das in meine begriffliche Landschaft reinkriege. Welchen Ort kriegt eine Theorie wie die Psychoanalyse von Sigmund Freud? Wie ist es dann wiederum mit der humanistischen Psychologie, mit den Theorien daraus? Wie sind die einzuordnen? Was fehlt der einen Theorien? Was drückt eine andere Theorie wieder aus? Also ich muss immer diese Vernetzung herstellen und erst in den Verbindungen zueinander bekommen, die für mich Sinn. Und dann ist es wirklich so, dann merke ich mir eine Theorie wie mit einem Fingerschlag, die muss ich dann nicht extra nochmal nachschlagen, weil die ist dann wie in mir drinnen, ein Teil von mir.
2: Das heißt, aber vernetzen müssen wir doch beim Lernen alle, oder? Also wir müssen doch alle irgendwie gucken, wie kann ich es einordnen, wo kann ich es an Bekanntes andocken. Aber das meinst du vielleicht noch nicht.
3: Das meine ich nicht. Es ist ein Inhalt daraus, natürlich, weil ich muss mir überlegen, und was ist jetzt mit dieser Theorie genau gemeint. Aber es ist dann dieses, wie ich muss die Theorie wie eine Stufe hinaufheben, damit ich sie in diese Landschaft kriege.
2: Okay.
3: Also wenn man so sich vorstellt, ein Gedanke oder auch ein Satz findet ja in der Zeit statt. Ich spreche ein Wort und dann das nächste. Es ist wie linear. Und diese Begriffslandschaft, die ist für mich, dass wirklich alle Theorien auf einmal sichtbar sind. Und das meine ich, diese Art von Vernetzung muss ich herstellen. Also nicht die begriffliche Vernetzung, wie hat eine Theorie mit einer anderen was zu tun, sondern dass sie in dieser Landschaft vernetzt ist.
2: Wie machst du das dann? Hast du ein konkretes Beispiel, wie du das dann in der Praxis machst? Jetzt nimmst du vielleicht deine Prüfung als Beispiel, da bekommst du den Inhalt so und sagst, damit kann ich nichts anfangen.
3: Genau. Dieses Nichts-Anfangen war nicht so wirklich extrem, dass wie ich mich dann vorbereiten sollte, die Präsentation zu gestalten. Es hat sich alles so quergestellt, dass ich gesagt habe, also das schaffe ich nicht, ich komme gar nicht durch. Also es ist nicht mal ein Trotz oder eine Überlegung, so jetzt ich bin unlustig, will mich nicht anstrengen. Nein, es dreht sich wirklich der Magen um. Es ist wie als ob sich alle Beine so wegstellen. Nein, bitte nicht. Und die Herangehensweise ist dann die, dass ich muss von einem umfassenden Begriff ausgehen. Und das ist ein Menschenbild. Also ich habe mein ganzes Leben damit zugebracht, mir ein Menschenbild aufzubauen, das so allgemein wie möglich ist, so detailliert wie möglich ist, dass wirklich der Mensch in seinem Wesen drin Platz hat. Und das ist sozusagen, man könnte sagen, wie die Leinwand für einen Maler, ist dieses Menschenbild die Leinwand, auf die jetzt die anderen Begriffe gemalt werden. Sozusagen, das ist der Grund. Und dann kann ich jetzt sehen, aha, diese Theorie schaut so aus, ist in dieser Art gestaltet. Von meinem Menschenbild ist das dieser spezielle Teil. Und dann kommen die anderen Teile dazu. Und genau so bin ich dann in die Prüfung angegangen, dass ich mir gesagt habe, ich muss eigentlich davon ausgehen, erst einmal zu erzählen, wie ich denke, wie ich an eine Prüfungsfrage herantrete, wie ich die Fragestellung überhaupt integriere, dass ich überhaupt darauf antworten kann. Und da ist es eben diese Einordnung, die ich im Vorfeld geleistet habe, und dann die Prüfungsfragen in dieses Bild eingebracht habe und das dann referiert habe bei der Prüfung.
2: Spannend. Und wenn ich jetzt so... Ja, und du hattest mir auch dann vorhin erzählt, dass du in der Prüfung dir den Raum genommen hast, deiner Prüferin zu erzählen, also genau das zu berichten. Nicht ganz so ausführlich wahrscheinlich, weil du nicht so viel Zeit hattest. War das wichtig, weil du sonst hättest die Prüfung eventuell für dich nicht bestehen können? Oder was war für dich das Wichtige daran?
3: Der Extremfall ist dann wirklich der, dass ich wie verstumme und überhaupt nichts sagen kann. Mhm. Das heißt, was ja auch schon im Kennenlernen zwischen uns schon stattgefunden hat, ist, dass ich praktisch so deine Herangehensweise erfassen kann. Ich kann deine Ideen erfassen und da reicht eine Andeutung und ich habe eigentlich schon einen Begriffshintergrund. Und wenn mir bei Menschen dieser Begriffshintergrund fehlt, dann kann ich meine Sachen nicht sagen. Okay. Und das ist die Herausforderung. Ja.
2: Das heißt, du kanntest die Prüferin gar nicht vorher?
3: Zum Glück kannte ich sie. Das heißt, ich wusste eigentlich, welchen Begriffshintergrund sie mir bringt. Und da ist das nicht vorhanden, was mich als Mensch ausmacht. Mhm. Das liegt leider, fällte das Urteil, dass das mit unserer ganzen Wissenschaft, dieses Menschenbild fehlt, was den Menschen ausmacht. Und dadurch konnte ich nicht einfach nur auf die Prüfungsfragen antworten. Ich musste ihr erst einmal sagen, um ihr einen begrifflichen Hintergrund zu bieten, habe ich gesagt, eben, ich bin Autist, bin letztes Jahr diagnostiziert worden, habe mir dadurch ein Wissen angeeignet, wie so mein Zustand, sagen wir jetzt einmal, beschreibbar ist und habe ihr wirklich gesagt, ich denke anders. Ich kann die Prüfungsfragen nicht so aufgreifen, wie sie für sich genommen gestellt sind. Ich muss sie einbetten, ich muss sie integrieren. Und bevor ich diese Fragen beantworten kann, muss ich ihr sozusagen diesen Prozess schildern. Mhm. Und durch dieses Schildern meines Prozesses kann ich sie sozusagen einladen, sich Begriffe davon zu bilden, wie ich vorgehe. Und dann finde ich durch meine Arbeit den Begriffshintergrund bei ihr. Und dadurch wird dann sozusagen meine Zunge gelöst und ich kann dann freier das berichten, was dann eben meine Ansicht ist. Und dann natürlich dahin kommen, wirklich die Fakten der Prüfungsfragen aufzuzählen.
2: Und musste sie dann noch irgendwas ändern für dich oder reichte das dann aus?
3: Es reichte wirklich aus, dass sie den Raum offen gelassen hat und es zugelassen hat. Weil es geht mir nicht darum, dass ein anderer Mensch plötzlich eine andere Meinung hat, von egal was. Mhm. Es geht nicht darum, den anderen Menschen zu verändern. Sondern es geht darum, offen zu sein und zu hören, dass im Grunde genommen von einem anderen Menschen etwas vollkommen Neues gesagt wird. Und wenn diese Erwartungshaltung fehlt, diese Offenheit fehlt, dann bin ich in der Lage, dass mein Mund verschlossen ist, obwohl ich so viel zu sagen hätte.
2: Jetzt möchte ich mal den Bogen schließen zu dem Beitrag von mir, auf den du dich gemeldet hast, weil da passt es eigentlich ganz gut hin. Ich hatte davon berichtet, welche Schwierigkeiten mein Sohn in der Grundschule hatte und dass er die Art und Weise, die ihm da angeboten wurde vom Lernen, dass die für ihn nicht funktionierte. Und er konnte das einigermaßen gut benennen. Er hat dann gesagt, ich brauche mehr Pausen, ich möchte mehr spielen, die Arbeitsbögen sind langweilig, das ist doof, Mathe ist mir zu leicht, Deutsch ist mir zu schwer. Ne, so hat er das ausgedrückt und ich habe das dann übersetzt für mich oder so, wie ich ihn ja auch kenne. Ich habe ihn beobachtet, also zum Beispiel motorisch war er noch nicht so weit, sein Schriftbild war nicht schön, er hat auch ganz spät erst angefangen zu malen. Ich habe nie den Druck gemacht und habe dann gedacht, okay, das Kind malt nicht. Und irgendwann fing er an. Und zwar dann, als er sich, glaube ich, sicher genug fühlte, das auszuhalten, was er da malte. Und vorher hat er seine Bilder einfach nicht schön gefunden und wollte das nicht sehen. Also er war irgendwie kognitiv weiter als motorisch. Mhm. Das war mit dem Schriftbild genauso. Das heißt, für ihn war das ganz, ganz schrecklich, in Lineatur schreiben zu sollen. Das hat er überhaupt nicht ausgehalten. Und auch sowas wie einzelne Buchstaben, da habe ich auch gedacht, ich glaube, das funktioniert für ihn überhaupt nicht, sich jetzt mit 25 Seiten lang mit dem A auseinanderzusetzen und immer wieder dieses A zu malen. Ich bin gleich echt höchst gespannt, was du dazu sagst. Mhm. Und Gleichzeitig war der in Mathe total an Mathe interessiert, rechnete schon wie ein Wahnsinniger, hat mit seinem Bruder immer Kaufmannsladen gespielt. Da hatte er dann auch schon, hatte dann so auf dem Taschenrechner oder auf dem Tablet-Bildschirm durfte er dann den Taschenrechner benutzen. Dann durfte sein Bruder ein Konto anlegen und Minus machen. Also er durfte Schulden machen. Ja, er hat also auch schon im Minus gerechnet. Und ja, und dann kam er eben in die Grundschule und da sollte er dann eben 5 Äpfel und 2 Birnen addieren. Und es hat überhaupt nicht lange gedauert und hat gesagt, ich gehe da nicht mehr hin. Und aber eben dieses Deutsch ist mir zu schwer. Es war ja offensichtlich erstmal nicht schwer, einzelne Buchstaben malen. Also du kannst es wahrscheinlich nachvollziehen, oder? Also was ist denn dann? Ja. Und er hat keine Diagnose, wobei ich eben auch den Lehrern recht gebe. Ja, er geht an viele Dinge anders heran und die haben auch Diagnostik mehr oder weniger gefordert. Also es gab schon auch einen Druck auf uns Eltern. Und an der Stelle habe ich aber durchaus noch gedacht, ich bin ja auch Lehrerin und ich finde das, was er da gerade einfordert, noch wirklich nachvollziehbar und verständlich. Ja, mehr Bewegung, mehr sinnhaftes Lernen in Zusammenhängen, also wie im Kaufmannsladen zum Beispiel. Dann hatten sie das Thema Geld. Und dann, naja, war das eben hauptsächlich auf Arbeitsbögen, ja, irgendwelche Summen zusammenzählen, Scheine und also alles, was als Bild abgezeichnet war. Und habe ich gedacht, mach doch eine ganze Projektwoche draus, wo die Kinder alle bringen sie von zu Hause was mit, was sie nicht mehr brauchen. Und das verkaufen die sich gegenseitig, ja. Lass sie das Geld entwerfen, dann haben sie gleich noch das Motorische und schneiden und die basteln sich das Geld selbst und so weiter. Und das war aber alles irgendwie, glaube ich, kostet zu viel Zeit, zu viel Aufwand, spielerisch, keine Ahnung was. So, jetzt habe ich aber meine Frage verloren, aber vielleicht hast du sie noch.
3: Ich habe sie noch, ja. Ja. Und zwar, um gleich wörtlich anzuknüpfen, das, was da fehlt, ist die individuelle Herangehensweise an das einzelne Kind. Und mit individuell meine ich nicht subjektiv. Es ist auf eine Art nicht jeder verschieden. Wenn es individuell ist, dann fördert es jeden Einzelnen. Und das ist etwas, was ein Kind braucht, aber auch der Lehrer. Wenn der Lehrer bei sich diese individuelle Herangehensweise nicht hat, dann kann er nicht von sich auf die anderen schließen. Das heißt, auch wenn das Kind sagt, das brauche ich, was ja schon von einem großen Selbstbewusstsein spricht, dass es aussprechen kann, ich brauche es so und ich brauche das, da ist ja sehr viel Eigeninitiative ja schon da. Wenn jetzt aber der Lehrer keinen Begriff hat von der Art dieser Eigeninitiative, kann sie nicht gefördert werden. Und das meine ich auf eine Art in der Hinsicht, weil im Zuge meiner Prüfung habe ich dann auch die Möglichkeit gehabt, dann das zu artikulieren. Was ist bei mir anders? Was funktioniert anders und kann nicht anders begegnet werden? Wir können später dann über den Hintergrund noch reden, woher ich das habe. Aber ich will es jetzt einfach nur mal vom Inhalt herstellen. Ich erlebe, um mich zu beschreiben, dass mein Denken, mein Fühlen und mein Wollen getrennt sind voneinander. Das, was ja auch Erziehung ausmacht und auch Aufwachsen ist, Denken, Fühlen und Wollen in eine Verbindung zu bringen. Wenn ich etwas sehe, soll ich so achten, weil zum Beispiel auf der Straße ist es gefährlich und es ist gut, wenn ich die rote Ampel sehe, auch stehen zu bleiben. Das heißt, das ist ja nicht nur eine gesellschaftliche Norm, das ist eine Handlungsanweisung, um nicht in Gefahr zu geraten. Das heißt, wir erziehen ja die Kinder, dass sie sich in der Art, wie in unserer Gesellschaft Denken, Fühlen und Wollen miteinander verknüpft sind, sich dementsprechend auch verhalten können. Und das ist sozusagen das, wovon ein Erzieher ausgeht. Das Kind ist noch zu jung, es weiß die Dinge noch nicht. Jetzt unterrichte ich ihn, dass sozusagen das, was ich gelernt habe, dann das Kind übernimmt. In meinem Fall ist das aber nicht so, weil es sind gar keine Verknüpfungen von vornherein da, sondern Denken, Fühlen und Wollen gehen in verschiedene Richtungen. Das heißt, mein Denken an sich ist irrsinnig intelligent. Ich kann Dinge ganz schnell auffassen. Ich sehe Dinge bis ins Detail hinein. Aber das heißt noch lange nicht, dass ich dann was mache daraus. Das bleibt dann liegen. Ich finde meinen Willen nicht. Oder wenn es jetzt darum geht, dass mich gewisse Dinge treffen, wo ich wirklich persönlich mich angegriffen fühle oder meine Integrität verletzt wird, ich gerate dann in eher wenig Meltdown bei mir. Bei mir ist es eher Shutdown. Ich mache dann zu, ziehe mich zurück und bin nicht mehr erreichbar. Das heißt, da findet dieser Shutdown wirklich wie ein Affekt statt, gegen den ich gar nichts machen kann. Also da merkt man, dass jetzt plötzlich mein Denken mich nicht mehr regulieren kann. also sozusagen ein bisschen an Phänomenen erzählt, wie diese Trennung aussieht. Und ich erlebe, dadurch, dass diese Dinge getrennt sind, und das muss ja für ein Kind, das in dieser Lage ist, ja noch eine viel größere Herausforderung sein, weil ich habe inzwischen jetzt schon 40 Jahre Lebenserfahrung, damit umzugehen. Ein Kind hat diese Erfahrungen noch nicht, ist aber vor dieser gleichen Herausforderung gestellt. Und dann heißt das sozusagen, wenn jetzt Dinge an mich herantreten, die davon ausgehen, dass meine Seele jetzt nicht richtig verschaltet ist, dann wehrt sich mein ganzes System dagegen, weil das einfach ein falsches Vorurteil ist. Meine Seele ist nicht falsch verknüpft, sie ist gar nicht verknüpft. Und deswegen muss der Ansatz sein, wie muss ich mein Denken ergreifen? Was muss ich als Individuum tun, dass ich mit dieser Wahrnehmung diese Handlung ableite? Welches Gefühl entwickle ich an gewissen Situationen? Das heißt, da ist die Selbstständigkeit schon als Prämisse vorhanden. Das biete ich dem Leben schon einmal. Und wenn von dem nicht ausgegangen wird beim Kind, dass diese Selbstständigkeit vorhanden ist, dann glaubt der Lehrer, man muss dem Kind etwas geben, was es noch nicht hat. Es geht aber darum zu sehen, was das Kind hat und ihn dabei zu unterstützen, dass es besser wird, sich zu regulieren, besser wird, in seinen Umgang mit anderen zu fühlen, was die Umgebung ist, die ja teilweise ja viel zu stark erlebt wird und deswegen ein Schutz und ein Rückzug gesucht wird, beziehungsweise den Willen zu erproben, dass alles das, was das Kind an Engagement, an Interesse schon mitbringt, dass das dann auch Wirklichkeit in den Gliedmaßen werden kann. Und das heißt, da gehen wir eigentlich von einem ganz anderen Schulkonzept aus, dass das gängige Schulsystem überhaupt einfach nicht leisten kann.
2: Ich habe so viele Fragen. Oh je, ob ich die alle noch stellen kann. Wir werden zur Not noch ganz viele weitere Interviews machen.
3: Gerne.
2: Also meine erste Frage ist, die hast du jetzt fast ein bisschen beantwortet, weil du sagtest, das kann dieses Schulsystem nicht leisten. Und du hast ja eben gesagt, das müsste jetzt eigentlich erstmal dieser Lehrmensch, ich wollte jetzt Lehrperson, klingt immer so doof, oder Lehrkörper, der Lehrkörper, die Lehrerin müsste das ja erstmal wissen, dass diese Art von anderem Denken da vorhanden ist oder einfach auch eine Offenheit dafür haben. Und ich frage mich gerade, ist das lernbar? Weil so wie ich das jetzt gerade verstanden habe, hast du erzählt, es braucht ja auch eine Fähigkeit, das wahrzunehmen. Also vielleicht nicht mal nur eine Bereitschaft, sondern auch die Fähigkeit. Und jetzt habe ich gleich noch eine Frage. Ich hoffe, du kannst sie dir merken, wenn ich jetzt immer abschweife. Ich habe ja damals, als wir diese Auseinandersetzung mit der Schule hatten, eben an vielen Stellen wirklich immer so gedacht, Leute, das ist doch völlig logisch, das ist doch total klar. Und ich glaube mittlerweile, also auch wenn ich dir zuhöre, aber auch wenn ich mich selber reflektiere, ich gehöre vermutlich auch in irgendeinen Bereich, irgendeines Spektrums. Vermutlich würde ich das jetzt mal gerade so sagen, denn mir ist das alles völlig klar und ich lerne auch, ich bin 45 mittlerweile, mehr und mehr, dass das, wovon ich ausgehe, was völlig logisch ist, die anderen Leute überhaupt nicht begreifen. Ja, und ich habe das früher aber immer andersrum gedacht, nämlich alle anderen haben den Überblick, alle verstehen die Welt, weil die sind alle total unbeschwert, also gerade in der Kindheit, ne, alle spielen hier völlig leicht und unbeschwert miteinander und die haben Lebenslust und verstehen, wie es geht und ich verstehe die Welt nicht. Ich verstehe überhaupt nicht, wie das geht. Wie kann ich da Leichtigkeit dran haben, wenn ich sehe, dass die sich gegenseitig Schaden zufügen, dass hier irgendwie ein Elend ist, das was auch immer. Also ich habe so viele Dinge wahrgenommen, die mich von dieser Leichtigkeit abgehalten haben und gleichzeitig habe ich noch obendrauf gepackt, mit mir muss ja irgendwas nicht stimmen, dann sind wir wieder im Bereich der Störung, aber ich bin falsch, die anderen haben es alle begriffen und habe aber daraus gemacht, was glaube ich nachher auch zu diesem Imposter-Syndrom bei Frauen führt, Ich bin nicht gut genug, ich habe den Überblick nicht, alle anderen haben den, ich habe ihn nicht, ich verstehe das nicht, ich bin zu blöd. Ja, also ich habe so gedreht, bis ich wirklich, also jetzt steige ich so in meine Geschichte ein, ne? Aber ich habe wirklich noch im Lehramtsstudium bin ich teilweise so über den Campus gegangen, weil das war gerade die Zeit, wo die erste PISA-Studie so bekannt wurde und klar war, oh, die deutschen Schulen schneiden gerade relativ schlecht ab. Mensch, der Leistungsabfall, was ist da los? Und habe ich gedacht, ja, und ich studiere jetzt Lehramt, wenn die jetzt hier vom Radio oder von der Zeitung über den Campus gehen und mal testen wollen, was denn die deutschen Lehramtsstudenten so können oh Gott, dann schmeißen die mich hier raus. Dann werde ich aus der Uni geworfen. Also selbst da habe ich immer noch gedacht, wie habe ich das geschafft? Wie konnte mir das passieren, dass ich hier gelandet bin? Eigentlich kann ich doch nichts. So. Und jetzt habe ich wirklich einen echt großen Bogen gemacht, ne? Was ich mich, ich schaffe ihn aber gerade wieder. Mir wird mehr und mehr klar, dass ich da wahrscheinlich etwas wahrnehme oder eine Offenheit habe oder auch ein anderes Denken habe, was mir dann im Umkehrschluss natürlich auch schwerfällt, die Lehrerin meines Sohnes damals zu verstehen, dass die da eben diese Offenheit nicht hatten. Und jetzt wieder zurück zu dieser Frage, ist das eine, reicht eine Bereitschaft oder ist es dann, weil das habe ich auch erlebt als Lehrerin, dann habe ich eben Schüler mit Autismusdiagnosen, ja und, das interessiert eigentlich fast niemanden, dann hat er eine Schulbegleitung oder kriegt irgendwie andere Aufgaben, aber eigentlich so richtig nachvollziehen und verstehen kann das keiner. Und dann sitzt er da eben irgendwie mehr oder weniger seine Zeit doch ab.
3: Ja, genau. Also das ist wirklich ein Punkt, wo ich auch die Grenzen der aktuellen Autismusforschung sehe, dass sie es geschafft hat, die Phänomene jetzt zu bezeichnen, aber nicht den Hintergrund, was damit eigentlich stattfindet, mit dem, was dann diese Phänomene hervorbringt, die dann als Autismus bezeichnet werden oder als ADHS und so weiter. Und da ist es wirklich auch der Fall, da kann nur jemand, der diese Störung oder diese Andersartigkeit hat, davon berichten. Man kann sozusagen nicht wie in der Integralrechnung von einer Gleichung ausgehen und dann sozusagen die neue Variable vergessen, die dazukommt, wenn man integriert. Also ich weiß nicht, wie präsent du gerade die Integralrechnung hast.
2: Versuchen wir mal ein anderes Beispiel. Vielleicht steigen sonst viele Hörer aus.
3: Genau. Und zwar, das, was die Wissenschaft macht, ist ja vom Sonderfall dann zum Allgemeinen zu schließen. Mhm. Und das ist das, was dann fehlt, wenn man über das Erlebnis des Autisten spricht, weil das Erleben, also die seelische Verknüpfung von Denken, Fühlen und Wollen, wie ich es vorher gesagt habe, die ist grundsätzlich anders, nämlich getrennt voneinander. Das heißt, jemand, der in der gängigen Wissenschaft steht und sich als Teil davon erlebt, kann gar nicht erfassen, was ein Autist wirklich erlebt. Und da ist es wirklich auch eine Grenze der Autismusforschung, wenn man nicht diesen Sprung macht und von vornherein davon ausgeht, dass Denken und Wollen getrennt sind voneinander, wird man die Phänomene nicht den Phänomenen gerecht und man kann sie nicht einteilen. Und dann gehe ich zurück zu der Ausgangsfrage von deinem Bogen, kann man das denn lernen? Ja, das kann man lernen. Der Autist oder jemand, der dann später diese Diagnose bekommt, ist durch das Schicksal von Geburt an in diese Lage gestellt. Mhm. Mit der Erscheinung, dass er sozusagen unvorbereitet jetzt damit zurechtkommen muss. Aber jemand, der wirklich ganz ehrlich in der Wissenschaft steht, wirklich sein Denken gebraucht, den Denkgesetzen entsprechend, wird in eine Lage kommen, sich nicht mehr von Sympathie und Antipathie beeinflussen zu lassen von seinem Urteil. Und wenn diese Wissenschaftlichkeit in ihrer Reinheit geübt wird, dann erarbeitet sich dieser Mensch ein Denken, das ganz für sich allein stehen kann. Und damit reicht er an das Erleben eines neurodivergenten Menschen heran.
2: Okay. Könnte das Bestandteil der Lehrerausbildung sein?
3: Ich würde sogar vorschlagen, das sollte Bestandteil der Lehrerausbildung sein, ja. Weil ganz in der Konsequenz gedacht, man wird sonst nicht mit den Kindern zurechtkommen, die diese Voraussetzung von Geburt an mitbringen.
2: Ja.
3: Also, dass sie das Denken für sich allein behandeln.
2: Jetzt habe ich vorhin, als du das so erzählt hast mit deinem, hast du es Shutdown genannt, dass du dann nicht mehr agieren kannst? Und du kannst da eigentlich, du merkst du das dann in dem Augenblick? Also du merkst, ich kann jetzt nicht mehr reagieren oder merkst du es erst hinterher, oh, ich konnte nicht reagieren? Was ist es?
3: Es ist leider, weil eben da mein Fühlen zu sehr verschlossen ist, einfach weil ich sonst zu viel wahrnehmen würde, auch durch meine Kindheit und durch das Aufwachsen in dieser Gesellschaft. Ich habe mich einfach wirklich auch gefühlsarm gemacht. Das heißt aber auch, dass ich dann auch meine eigene emotionale Lage nicht wirklich check, wenn ich in eine Situation gerate, die für mich unangenehm ist. Und da gibt es eben dann zwei Varianten. Also wenn diese Lage mich nicht so sehr betrifft, dann kann ich sie noch handhaben, aber ich merke dann hinterher, mir ist es zu viel geworden. Mhm. Und dann, wenn ich das dann bemerke, setzt dann regelrecht dann der Shutdown ein, dass ich mich dann zurückziehe, dass mich dann am besten niemand mehr anspricht. Im schlimmsten Fall verbringe ich dann 1-2 Tage in meinem Schlafzimmer. Einfach, um dann wieder zu mir zurückzufinden. Obendrein kommt physiologisch oft dann die Migräne noch obendrauf. Also das geht oft wirklich Hand in Hand. Und um noch den zweiten Teil noch zu schildern. Und das andere ist, wenn mich etwas so stark überfordert, dann kann es wirklich sein, dass dann einerseits eine Wut auftritt, dass das, was mich in diese Lage bringt, sehr vehement wegzuhalten. Und dann falle ich in mich selbst zurück. Ich merke dann, ich werde dann ungeduldig. Ich merke dann, dass ich nicht mehr viel Empathie für meine Umgebung aufbringen kann, weil ich eigentlich schon längst das gepeinigte Tier bin, das nur mehr noch versucht, sich selber zu beruhigen.
2: Hast du das als Kind sicherlich auch schon gehabt, oder? Oder nicht?
3: Ich hab's gehabt, aber ich merke, dass ich so schnell in das Maskieren gegangen bin, dass mir solche Dinge erst durch harte Arbeit der Rückerinnerung wieder bewusst werden. Also ich würde fast sagen, meine Kindheit ist sehr unauffällig gewesen. Das ist aber ein Symptom dessen, dass ich eigentlich nicht in Kontakt mit mir selber war. Also man darf das nicht als positiv nehmen, ja, der hat es eh geschafft. Nein, ich habe nichts geschafft, sondern das hat gerade das bewirkt, dass ich jetzt so viel aufarbeiten muss, um mir selber diesen Selbstwert zu geben, in dem, wie ich erlebe, wie ich denke. Und dass ich einfach wirklich nicht mehr tolerieren kann, wenn in meiner Umgebung Verhaltensweisen sozusagen Tradition geworden sind, die mit mir einfach nicht mehr passen. Mhm. Also ja, in meiner Kindheit hat es stattgefunden. Wir müssen uns einfach noch ein bisschen mehr Zeit nehmen, dass wir das dann herausfinden können. Da tue ich mir nicht so leicht.
2: Mhm. Ja. Ja, und ich gehe da voll mit, ne? Wir haben einen Sohn, der das sehr nach außen trägt mittlerweile. Früher hat er das eben durch Schulverweigerung und irgendwie absitzen, still sein. Mittlerweile geht es auch eher nach außen in Provokationen und so. Und ich habe damals immer gedacht, als er anfing, eigentlich finde ich das ziemlich gut, dass er klar sagt, ich gehe da nicht mehr hin, ich kann das nicht. Denn das, was du beschreibst mit der Anpassung oder mit dem, ich habe eine unauffällige Kindheit gehabt, so geht's mir genauso. Und das war deswegen nicht besser, ja. Ich bin dann als Jugendliche in die Essstörung gerutscht und habe eben ja auch eben schon erzählt von diesem Imposter-Syndrom. Das habe ich nie, ist nicht diagnostiziert in dem Sinne, sondern das habe ich jetzt selbst so genannt, weil ich mich darin wiedergefunden habe, ne? Und das hat für mich genauso echt harte Arbeit bedeutet, da irgendwie so auch meinen Weg mitzufinden, wer bin ich denn eigentlich hier in dieser Welt? So, wo ist dann auch mein Platz? Und gleichzeitig ist es ja auch eine Bereicherung, ne? Weil ich mich dann natürlich viel mit mir und der Welt auseinandergesetzt habe. Und was ich aber sagen wollte, es geht ja dann, also dann geht es ja noch mal mehr über dieses hinaus, kann er sich nicht einmal anstrengen oder zusammenreißen? Oder wieso regt er sich jetzt so auf? Oder warum, meine Güte, dann mach jetzt mal eben einen Augenblick dieses Arbeitsblatt. Also das haben sie bei uns in der Schule auch so gearbeitet. Wenn ihr das Arbeitsblatt fertig habt, in der Nachbarklasse war mein Mädchen, das war umgezogen und es war zu Besuch. Und die hatten einen Stuhlkreis und sie hat erzählt. Und wir wollten da eigentlich gern mit hin. Und dann hieß es, wer das Arbeitsblatt fertig hat, der darf rübergehen. Und so, ne? Und da kriege ich heute noch Gänsehaut, wenn ich darüber nachdenke, was das wirklich macht. Also ich meine, entweder bin ich dann blockiert, ich kann das gar nicht machen, oder ich bin sowieso einer von den Schülern, die weiß, ich brauche die Stunde für dieses Arbeitsblatt. Alle, die schneller sind, gehen jetzt rüber. Ja. Da ist noch so viel, also ich spüre gerade so wieder diesen Schmerz, und den wir auch so als Eltern erlebt haben, einfach immer wieder diese Rückmeldung, der ist falsch, der muss sich mehr anstrengen. Und wenn ich das jetzt so höre von dir mit diesem Shutdown oder wo du sagst, und ich kann dann gar nichts anderes machen, das ist einfach, glaube ich, auch echt so wichtig, das zu wissen und dann nicht zu verlangen, reiß dich mal zusammen. Nun mach doch mal, kannst du nicht einmal, ja, wie die anderen. Siehst ja, du doch, wir können das auch.
3: Und zwar, also da steckt so viel drinnen, was du da ausdrückst. Und ich will da zwei Bilder bringen, um das zu verstehen. das meine ich wirklich nicht als Metapher, sondern wirklich so ist das Erleben. Man stellt sich vor einen Menschen, der durch einen Unfall und durch Umstände ein Bein verloren hat. Dem kann man nicht sagen, jetzt lauf mal. Es ist wirklich genau dieses Erleben. Gut, mein Körper ist nicht eingeschränkt, aber mir geht es seelisch genauso. Es ist die Trennung zu meinem Willen da und ich kann nicht einfach mal. Und das ist halt etwas, weil man halt einfach die Begriffe der Behinderung auch benutzen muss oder kann, da bin ich behindert. Ich habe nicht den Zugang zu diesem Teil der Seele, dass ich meinen Willen einfach so mir nichts, dir nichts ergreifen kann. Und dann ist sozusagen dann das andere, was einfach wirklich noch nicht ausgeklügelt genug ist. Man geht zum Beispiel zurück in der Psychologie auf die klassische Konditionierung. Das ist bekannt, dass man praktisch auf Reiz folgt Reaktion. Also dieses Ursprungsphänomen wurde von Maslow mit dem Hund beobachtet, dass immer dann, wenn dem Hund Essen gegeben wird, wird eine Glocke geläutet. Und irgendwann einmal hat der Hund auch schon auf Essen reagiert mit Speichelfluss, wenn er diese Glocke gehört hat. Und das ist ein Beispiel dafür, da ist Wille, also der Körper und die Seele, das Gefühl, verknüpft miteinander. Beim Hund ist das wirklich eins. Der kann, wenn er das eine hört, mit dem anderen reagieren. Und das ist etwas, worauf einfach wirklich auch das gängige, also das momentane wissenschaftliche Bild davon ausgeht, dass beim Menschen es auch so funktionieren soll. Was ist aber dann, wenn nämlich diese Verbindung von Fühlen und Wollen nicht da ist, wirklich nicht geht? Und dann ist es wirklich eigentlich, ich nehme dieses harte Wort in den Mund, ein Missbrauch der kindlichen Seele, wenn plötzlich mit einem System an das Kind herangetreten wird, wenn es nämlich mit Bestrafung sozusagen den Reiz bekommt, das nennt man dann, wenn ich jetzt meine Psychologieprüfung richtig im Kopf habe, negative Verstärkung, ich hoffe, das ist das richtige Wort dafür, mit negativer Verstärkung kommt, dass das Kind einen Schmerz erleiden soll und das als Ansporn aufnehmen soll, etwas zu leisten. Also das würde ich nicht einmal einem Kind antun wollen, dass eine mehr oder weniger gesunde Verknüpfung von, oder lassen wir das Wort gesund weg, das ist eh blöd, aber dass in der Verknüpfung von Fühlen und Wollen eine Verbindung erlebt, selbst einem solchen Kind würde ich das nicht durch Zwangmaßnahmen zu einem Lernen anregen wollen. Und bei einem Kind, das eben diese Trennung erlebt, da geht es ganz seelenphysiologisch nicht.
2: Wobei ja sogar die Belohnung, nicht mal die Bestrafung, die Belohnung ja auch dazu gehört, ne? Also ja, ganz genau. Um jetzt rüber zu der anderen Klasse gehen zu können, muss ich den Arbeitsbogen fertig machen.
3: Genau. Also für das erwachsene Leben ist es dann so, selbst eine bessere Bezahlung würde ich nicht als Anreiz nehmen, um etwas zu tun.
2: Ja.
3: Sondern wenn es meinem Wesen entspricht, wenn es das ist, was mich interessiert, wenn ich sozusagen einen Sinn sehe in dem, was ich tue, dass ich die Gesellschaft dadurch bereichern kann, einen anderen Menschen bereichern kann, dann tue ich's. Aber dann habe ich meinen Sinn in mir selber drinnen. Mir braucht man nicht mit Bestrafung oder Belohnung zu kommen.
2: Wobei ich jetzt mal sagen würde, aus der Lernpsychologie heraus ist eigentlich dieses Intrinsische aus eigenem Interesse heraus oder einer eigenen Motivation heraus zu lernen, ist ja nicht nur für die Autisten wichtig. Das ist, glaube ich, überhaupt für jedes nachhaltige Lernen bei jedem Menschen wichtig.
3: Genau. Ja. Weil es das menschliche Individuum einfach in die Rechnung einbezieht.
2: Ja.
3: Und das sollten wir als Menschen untereinander.
2: Was mich jetzt noch interessieren würde, du hast vorhin irgendwie gesagt, dich selbst vor einem Jahr ungefähr diagnostizieren lassen. Das heißt, davor bist du auch mehr oder weniger durch die Welt gelaufen als, wieso bin ich eigentlich, wie ich bin, oder wer bin ich? Oder, also ich meine, diese Fragen haben ja auch alle Menschen so ein bisschen, ja? Was ist der Sinn meines Lebens und wer bin ich und wo finde ich mich drin wieder und was möchte ich machen? Aber du ja vielleicht dann auch noch mehr, oder du hattest irgendwie an anderen Stellen eben ja auch wahrscheinlich irgendeinen Schmerz, irgendeinen Druck, weshalb du dann gesagt hast, jetzt gehe ich mal auf die Suche. Jetzt habe ich wieder zwei Fragen. Nämlich einmal, war der Impuls eigentlich schon früher da bei dir oder wodurch kam der denn dann und wie kamst du drauf? Und die zweite Frage ist, wenn jetzt zum Beispiel erstmal die erste, die zweite merke ich mir.
3: Also diese Andersartigkeit, Also man kann ja erst einmal davon ausgehen, jedes menschliche Individuum ist ja schon im Namen drinnen, ist anders. Aber ich habe dann bemerkt, wie meinst du?
2: Das war Monty Python. Ich habe gerade, da gibt es eine Szene, wo er sagt, wir sind alle Individuen. Und dann schreit eine Frau, ich nicht.
3: Ah, ja. Müsste also, ich jetzt überlegen, wie ich das jetzt integrieren kann.
2: Ja genau, das führt das ganze Individuum ad absurdum, ne, irgendwie. Ich bin keins, also alle anderen ja, aber ich nicht. Damit bin ich es ja auch wieder. Ja, ich wollte dich nicht unterbrechen. Doch, ich wollte dich unterbrechen, deswegen habe ich es getan. Aber erzähl weiter.
3: Und zwar, ich habe gemerkt, dass ich eben, wie sozusagen jetzt mein Leben stattfindet als Mensch, dass es in der Hinsicht dann eben dann nicht anders ist von anderen, aber dass dann trotzdem Phänomene da waren, wo ich gemerkt habe, so ganz mit der allgemeinen Menschheit komme ich nicht mit. Weil das, was zum Beispiel jetzt andere Gleichaltrige schaffen, wie zum Beispiel eine 40-Stunden-Woche, das habe ich nie geschafft. Für mich war wirklich immer 30 Stunden pro Woche das Maximum meiner Arbeitsfähigkeit.
2: Ja,
3: und ich auch. Und so wie du auch gesagt hast, dann dieses Imposter-Syndrom, dass ich mir dann denke, ja, ich bin falsch, ja, vielleicht bin ich nicht so leistungsfähig, ja, vielleicht stimmt das mit meinem Körper nicht, vielleicht stimmt was mit meiner Arbeitsmoral nicht, obwohl ich da eigentlich überall sagen kann, nein, nein, nein, weil ich bin sehr begeistert mit dem, was ich mache. Aber ich merke einfach, wenn ich mehr als 30 Stunden arbeite, dann findet die Regeneration nicht mehr statt, die ich dann für den nächsten Arbeitstag brauche. Das heißt, da bin ich dann schon anders als das, was sonst abläuft. Dann auf eine Art, ich habe gemerkt, ich bin sehr feinfühlig mit dem, was jetzt meine Arbeitskollegen erleben. Und ich nehme das, was dann gesagt wird, nicht im Sinne von viel ernster, dass ich mir mehr Gedanken drüber mache, sondern eigentlich, ich erlebe viel direkter, was die eigentlich sagen und leide dann sozusagen mit, wie die zum Beispiel über sich selber denken, wie die über andere denken. Ich habe auch ein Handwerk gemacht, ich war im Bäckerberuf und da merkt man dann, okay, da sind in der Männerwelt ziemliche Gedanken vorhanden gegenüber Frauen, wo ich mir denke, das will ich nicht einmal hören. Mhm. Und solche Gedanken machen sich andere eben nicht. Da wird einfach geredet, da wird ein Scherz geführt. Für mich sind das alles nicht Scherze. Für mich sind das Informationen, denen ich mich gegenüberstellen muss, mich positionieren muss. Und die meisten davon passen einfach nicht zu meinem Wesen dazu. Und eigentlich müsste ich die von mir fernhalten. Das geht aber nicht, wenn ich in einer Backstube mit Mitarbeitern bin, wo man sich den Platz nicht einteilen kann. Und in dieser Art sind sozusagen immer sozusagen war immer sozusagen die Arbeitsumgebung. Und das hat mich dann erschöpft. Und ich habe im Grunde genommen immer gerne gearbeitet, aber ich bin immer irgendwann einmal an einen Punkt gekommen, wo ich so in Burnout war, dass ich mir überlegen musste, vielleicht passt diese Arbeit doch nicht. Ohne reflektieren zu können, dass es gar nicht an der Arbeit liegt, auch nicht an mir liegt, sondern dass es immer an den Einflüssen liegt, die immer als ein Ganzes während der Arbeitssituation zum Beispiel auf mich einwirken. Und bevor ich eben die Diagnostik jetzt letztes Jahr gemacht habe, war ich mir gar nicht klar, dass man darauf ein Augenmerk legen kann, weil man das ja weiß, ein Autist, ein neurodivergenter Mensch ist oft gleichzeitig auch hypersensibel oder hochbegabt, je nachdem, auf welchem Stand man im Spektrum ist. Und die ersten Arbeitsstellen habe ich sozusagen immer verlassen müssen, sozusagen mit Burnout. Und die waren eigentlich so, man kann fast sagen, im 7-Jahres-Rhythmus. Das ist ja auch interessant. Nach meiner Matura habe ich mich 7 Jahre mit einer Sache beschäftigt, die dann im Burnout geendet hat. Dann habe ich den Bäcker gemacht, 7 Jahre insgesamt, hat dann schlussendlich so im Burnout geendet, dass ich mir gedacht habe, so, das ist es wohl nicht. Und ich habe es immer an mein Interesse festgemacht. Ja gut, jetzt habe ich halt meine Erfahrung gemacht, gehen wir zum nächsten. Und habe mich da wieder hineingearbeitet. Und die letzten 7 Jahre war ich als persönlicher Assistent tätig. Das ist eine Bewegung, wo man einen Menschen mit körperlicher oder sonstiger Einschränkung begleitet und die Handgriffe erledigt, die diese Person nicht machen kann. Also zum Beispiel, wenn ich einen blinden Menschen begleite, dann fragt er mich, bitte lies mir das vor, bitte orientiere mich, wo wir gerade sind. Sozusagen, ich bin für ihn seine Augen. Oder wenn ein Mensch im Rollstuhl sitzt, bin ich seine Beine und Hände, die eben für ihn den Rollstuhl schiebt. Habe ich auch sehr gerne gemacht und habe trotzdem dann innerhalb dieser 7 Jahre immer alle 2 Jahre meine Klienten wechseln müssen. Da habe ich mir gedacht, das kann es doch nicht sein. Mir wird doch die Arbeit nicht langweiliger. Es ist ja nicht so, dass dieser Mensch plötzlich für mich nicht mehr interessant wird. Das könnte man jetzt alles so auf subjektive Gründe zurückführen, aber das ist nicht die Wahrheit dahinter. Die Wahrheit ist, dass ich so miterlebe, wie es diesem Menschen geht, dass er mir viel zu nahe wird. Und eben in einer Kennenlernphase von einem Jahr, da bin ich ihm noch nicht zu nah. Das heißt, da kann ich mich immer unvoreingenommen auf ihn einlassen. Im nächsten Jahr werde ich dann konkreter in den Dialog. Und dann würde ein Jahr kommen, wo ich schon so tief in seiner Lebenssituation bin, dass ich mich nicht mehr herausholen kann. Dass ich mich nicht mehr abgrenzen kann im Sinne von zu mir selber wiederum zurückfinden. Und deswegen habe ich nach 2 Jahren den Klienten gewechselt. Und das war am Schluss dann genauso. Nur da war es dann schon so viel innerhalb dieser gesamten Arbeit, dass ich wieder unter Burnout war. Und das war dann der Moment, okay, meine Andersartigkeit hat andere Komponenten, die ich nicht mit anderen Menschen vergleichen kann. Warum schließe ich jeden beruflichen Zyklus, nenne ich ihn mal, immer mit einem Burnout ab? Nicht, weil mir die Arbeit nicht gefällt oder weil ich plötzlich aus heiterem Himmel was anders machen muss. Ich war immer gedrängt dazu, mir etwas anderes zu überlegen. Und das war dann der Moment, letztes Jahr eben dann zum 3. Mal in einem schweren Burnout zu sein, dann zu schauen, da ist irgendwie was anderes, da ist irgendwie was anderes im Laufen. Zum Glück hatte mir meine damalige Arbeitsstelle noch Supervision ermöglicht. Das war Bestandteil des Berufs. Habe das 2 Mal in Anspruch genommen und habe dann gemerkt, ja, ich muss eine Innenschau machen. Ich muss wirklich diesen psychologischen Prozess gehen, mal wirklich zu reflektieren, wie in mir die Seele beschaffen ist, und bin dann auch in Psychotherapie gegangen. Habe dann das Glück gehabt, die richtige Psychotherapeutin zu haben, dass sie mich wirklich gefragt hat, sprechen hat lassen, nur nachgefragt hat, Hilfestellung im Einordnen gegeben, dass ich wirklich die Möglichkeit hatte, mich auszusprechen. Also sie hat auch wirklich jede Theorie über mich stehen lassen und gehört, hat auch nachgefragt und auch versucht, das zu ergreifen für sich. Und das hat mir geholfen, diesen konkreten Blick auf mich selber zu finden. Und parallel dazu habe ich dann auf Instagram immer wieder mir Beiträge angehört, wo Menschen in die Richtung gesprochen haben. Und da hat sich dann wirklich, da hat auch der Algorithmus einen Vorteil des Ganzen, hat dann angefangen, mir immer wieder solche Menschen zu geben. Und weil ich danach gesucht habe, ist mir aufgefallen, warum kriege ich immer die Menschen sozusagen in meinen Feed hinein, die aus autistischer Perspektive sprechen. Und so ging das dann immer weiter. Und ich dachte, okay, der redet von denselben Dingen, wie ich sie erlebe. Mhm. Derjenige auch. Dann habe ich schon auch Wissenschaftler, besser gesagt, sagen wir, Coach gefunden, der selber Autist ist, wo der viele Dinge schon noch viel konkret auf den Punkt gebracht hat. Und das war der Moment, ja, das muss bei mir genauso der Fall sein. Und das war sozusagen dieser Prozess, aus dem Leben immer wieder angestoßen zu sein, zu reflektieren, was findet da immer statt, und dann eigentlich durch den anderen Menschen, nämlich die anderen, die schon sich als Autisten bezeichnen können, dann eigentlich die Information zu bekommen, das trifft auf mich auch zu. Und dann war es für mich nur mal noch eine Entscheidung, ich will die Diagnostik auch suchen, weil das ist eigentlich das, was ich dann zum Beispiel dem Arbeitsamt vorlegen kann, warum ich Probleme mit Arbeitsstellen kriege. Das Problem liegt nicht an mir. Das Problem liegt daran, dass ich Dinge handhaben muss, für die andere eigentlich gar keine Energie aufwenden müssen. Und deswegen ich ständig überfordert bin.
2: Würdest du sagen, dass dir das geholfen hätte, wenn du schon als Kind Diagnostik bekommen hättest? Also bei uns war es ja eben auch so, dass die gefordert wurde, oder also wir haben uns dann trotzdem dagegen entschieden und sind aber weiterhin immer so im Hilft's, hilft's nicht. Wäre das für uns ein guter Startpunkt oder ist es eher ein Nachteil? Was würdest du sagen?
3: Ich würde es zeitlich einordnen, und man müsste ja sagen, wie ich Kind war, da war ich 1990 dann im Gymnasium. Müsste ich jetzt mal zurückrechnen. Aber jedenfalls, das war eine andere Zeit. Das heißt, da war das Verständnis für Autismus überhaupt nicht so weit. Und wenn ich mal aus diesem Aspekt sprich, kann ich eigentlich fast dankbar sein, dass man mich damals nicht diagnostiziert hat, weil ich glaube, da hätte ich noch weniger die Unterstützung bekommen, die ich gebraucht hätte. Heutzutage würde ich schon gar nicht mehr so vehement einteilen in ist gut oder nicht, sondern wenn die Möglichkeit durch die Diagnostik entsteht, wirklich den Bedürfnissen gerechte Entscheidungen zu treffen und Akzeptanz zu finden, dann würde ich eine Diagnostik befürworten. Wenn aber die Gefahr besteht, dass das eigentlich das Umfeld, in dem diese Person jetzt ist oder das Kind eben ist, dass es nicht das ernst genommen wird, was durch die Diagnostik dann bestätigt wird, dann würde ich fast sagen, lieber nicht, weil dann ist es zumindest offen und ein Spielrahmen, noch was zu gestalten. Also ich glaube, es hängt, man kann es nicht nur für sich entscheiden, würde ich sagen, sondern wirklich auch, man muss die Umgebung mit einbeziehen, wird die damit umgehen können.
2: Kann man das immer einschätzen oder meinst du jetzt mit der direkten Umgebung vor allem die Eltern, dass die das auch gut tragen? Also bei der Schule weiß ich nicht, das ist ja ein relativ schneller Mechanismus, dass gesagt wird, hier funktioniert irgendwas nicht, es passt nicht zusammen, das Kind braucht eine Diagnostik. Es gibt ja selten die Schulen, die sagen, wir brauchen eine Diagnostik, um mal zu gucken, warum wir mit dem Kind nicht zurechtkommen. Ist ja immer andersrum. Aber wie dann die Schulen wirklich damit umgehen, kann man als Eltern ja vielleicht gar nicht unbedingt einschätzen. Also insofern, was würdest du sagen mit dem Umfeld? Wenn die Eltern das gut mittragen, würde das schon ausreichen? Oder und kann man das vorher irgendwie checken? Wie wird dann die Schule damit umgehen? Kann man natürlich fragen, das haben wir auch gemacht. Was würden sie denn dann damit anfangen? Ja, und im Endeffekt sind es hauptsächlich auch einfach mehr Ressourcen, sowas wie noch eine Förderlehrkraft oder eine Stunde mehr oder so. Hat mich nicht so richtig zufriedengestellt, aber vielleicht haben wir das auch nicht bis ins Detail ausdiskutiert.
3: Ich nehme mal das nächste Umfeld der Eltern, weil das habe ich bei meinem letzten Klienten ja auch bemerkt, wo ich der Meinung bin, dass der, jetzt wo ich selber Erfahrung, wissenschaftlich, also wissende Erfahrung habe, dass bei dem auch Autismus vorhanden war. Ich würde meinen, also Autismus ist ja auch etwas, mit dem man geboren wird. Und das heißt, im Grunde, wenn jemand neurodivergent ist, dann wird man das bei den Eltern auch finden. Das heißt, also jetzt gerade, weil ich meine eigene Diagnostik bekommen habe, die ganzen Eigenarten meines Vaters haben jetzt plötzlich auch Verständnis bekommen, weil ich weiß, der ist doch hundertprozentig genauso Autist, so eigensinnig wie der ist, so selbstbezogen wie der ist. Also ich sage es ein bisschen aus kindlicher Perspektive übertrieben. Ja. Und plötzlich merke ich ja, der hat ja auch nur dafür gesorgt, dass er sich gesichert in seinem Standpunkt fühlt. Er musste immer das letzte Wort haben. Ja, natürlich, weil er sich in seinem Gedankengebäude zurechtfindet. Man darf ihn doch nicht das erste Stockwerk wegziehen, dann würde das alles andere zusammenbrechen. Also was soll ich mit meinem Vater diskutieren über Dinge, die er gar nicht integrieren kann? Mhm. Also das hat wirklich für mich jetzt ein Verständnis meinem Vater gegenüber gebracht. Mhm. Und ich muss auch humoristisch sagen, auch meiner Mutter gegenüber, weil ich fand sie immer zu schnell. Sie war immer zu schnell im Denken, in ihren Entscheidungen, in ihren Emotionen. Es war alles immer wirklich wie das Duracell-Hasel. Ich weiß nicht, kennst du die Werbung noch von damals? Ja.
2: Ich bin auch alt genug. Ich kenne ja.
3: Genau, für meine Mutter war immer so diese Duracell-Hasel. Und jetzt weiß ich, ja, meine Mama hat ADHS. Also das ist halt, meine Eltern sind noch eigentlich fast die übernächste Generation, weil es sind 40 Jahre dazwischen. Also die sind beide jetzt 85 ungefähr. Das heißt, da war ja noch weniger das Wissen da, was Autismus, ADHS ist. Natürlich haben meine Eltern das sich nicht darum gekümmert, wurden nicht geholfen in der Hinsicht. Aber ich verstehe es jetzt, warum meine Eltern so sind. Aber zurück zum Thema. Das heißt, wenn die Diagnostik für ein Kind gesucht wird, das Kind hat ja erstmal nicht diese Frage, was ist falsch mit mir? Das Kind will sich ja ausleben, es hat seine Interessen, es hat seine Willensenergie. Und wenn dann Erwachsene bemerken, bei dem Kind läuft irgendwie was anderes, dann würde ich eher sogar sagen, Eltern mit sich

0: dann ein Konstrukt werden für das Kind. Und wenn das Kind dann ein Konstrukt erlebt, dann ist es ein Zwang von außen. Selbst wenn es eine Vorstellung ist, die mit ihm eh in Beziehung steht. Und dadurch würde entstehen, dass das Kind sich nicht unterstützt fühlt, sondern auch nur eingezwängt.
1: Also das heißt, das größte Geschenk, was Eltern den Kindern machen können, ist bei sich selbst anzufangen, ja? Also erstmal das selbst zu hinterfragen, sich selbst anzuschauen, eigene Mechanismen und dann eben sich wirklich mit dem Thema auseinanderzusetzen, oder?
0: Ja, ganz genau. Und was da wirklich so eine Grundhaltung ist, die einfach zutage tritt, da geht es nicht um Verurteilen. Es geht wirklich darum zu sagen, ich bin schlecht oder du bist schlecht oder ich mache was falsch. Darum geht es nicht. Es geht eigentlich darum, die vorhandenen Phänomene ins Auge zu kriegen. Es ist ja nicht, dass beim Elternteil irgendwas gesucht wird, was nicht vorhanden ist. Oder dass etwas aufgedeckt wird, um zu sagen, dass es nicht richtig ist. Es geht darum, die Phänomene zu ergreifen, weil dann wird man sich so sehr in seinem eigenen Kind wiederfinden, dass man nicht alles anders kann, als es zu unterstützen. Und für das Kind ist es dann das beste Erlebnis, zu sehen, ach, die Anstrengung, die ich habe, hat ja mein Papa genauso, hat ja meine Mama genauso. Und indem ich sehe, wie sie jetzt versuchen, damit umzugehen, bin ich bestärkt darin, erst einmal ein Beispiel zu haben, weil sonst müsste ich als Kind für das Beispiel sorgen, und zu sehen, es funktioniert ja. Weil das haben wir, glaube ich, im Vorfeld besprochen, ich weiß es jetzt gerade nicht, dass ich gesagt habe, wenn ein Mitarbeiter oder ein Vorgesetzter oder sonst etwas von mir eine gute Meinung hat, dann kann ich gewisse Dinge und oft Dinge, die ich mir vorher gar nicht wusste, dass ich es kann. Und wenn jemand an mich herantritt mit, der kann eh nichts oder das, was der andere kann, das will ich gar nicht, dann gehen mir wirklich Fähigkeiten verloren. Und in dieser Lage befindet sich das Kind. Wenn du davon ausgehst, du schaffst das, aber nicht als Vorstellung, nicht als Konstrukt, es reicht nicht diese Motivationssprache, du schaffst das und so weiter, sondern im Sinne von, weil ich selber weiß, wie dieses individuelle Denken zu handhaben ist. Und ich sehe das Potenzial im Kind. Und ich unterstütze das. Ja, mach das so, wie du es kannst. Und du wirst wachsen in dem, was du kannst. Dann blüht das Kind auf, weil dann fließt dem Kind wirklich Kräfte zu.
1: Oh, ich finde das so berührend und wir sind jetzt leider schon am Ende von der Zeit und so, was mir dann noch auf dem Herzen liegt, ist einfach auch zu sagen, weil du sagtest das vorhin, das Bildungssystem ist irgendwie gar nicht geschaffen für die ganzen neurodivergenten Menschen. Aber es klingt ja auch einfach so, als bräuchte es wirklich manchmal gar nicht so viel und wirklich diesen Raum und dieses Dasein und die Haltung zu haben und dieses Ich glaube an dich und nicht diesen Fokus auf die Defizite, ne? Und auf das Du kannst es nicht. Oder wie kriegen wir dich jetzt schon hin, sondern großartig, wie du bist und schon, wenn du das so sagst und schon bin ich wieder in der Lage, was zu leisten, das berührt mich zutiefst. Also hier nochmal so an alle Lehrer, an alle Eltern, an alle Politiker, die irgendwie einen Einfluss an irgendwelchen Stellen haben. Ja, lasst es uns verändern, wirklich. Ich danke dir. Ganz, ganz doll für dieses jetzt, das weiß ja keiner, aber wirklich spontane Treffen. Und ich glaube, wir sprechen nicht das letzte Mal. Das sage ich eigentlich fast zu allen meinen Gästen, weil es einfach so, so spannende Themen immer sind. Ich bin da sicher, ja. Aber für heute machen wir hier Schluss, weil die Zeit leider vorbei ist. Vielen Dank. Hast du noch ein letztes Wort, was du loswerden möchtest?
0: Nur zu sagen, vielen Dank für die Einladung, auch für die Initiative ins Gespräch zu kommen, weil genau das ist etwas, was mich auch dann bestärkt, dass ich Interesse spüre, weil es ist so viel da, was man besprechen kann. Wenn die Frage nicht da ist, wird es nicht ausgesprochen.
1: Ja, danke dir. Alles klar, dann auf Wiedersehen.
0: Tschüss, bis zum nächsten Mal.
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0: Hallo und herzlich willkommen zur Juli-Ausgabe. Am Mikrofon ist Laura und Thomas.
1: Juli 2026, wir haben Sommer.
0: Ja.
1: Laurin, kurze Hose?
0: Ja.
1: T-Shirt?
0: Auch.
1: Ja, ich auch, guck. Muss sein, ne?
0: Aber du hast eine kurze Jeanshose an. Ich habe eine kurze Jogginghose an.
1: Jo, kurz ist kurz, ne?
0: Jo.
1: So, baden.
0: Aber ist das trotzdem nicht so warm hier mit den Jeans?
1: Nö, ist nicht so warm. Alles gut. Alles gut. Wir haben WM.
0: Ja.
1: Welche WM?
0: 2026. Hä?
1: Fußball.
0: Ah, scheiße.
1: Ja, Fußball ist es doch.
0: Ja.
1: Ja. So. Aber wir nehmen ja auf und wir haben gerade mal 2 Spiele gesehen von den Deutschen.
0: Ja.
1: Wie waren die?
0: 7-1 gewonnen gegen Kursau.
1: Und?
0: 2-1 gegen Elfenbeinküste.
1: Ja. Ich hab das erste Spiel gar nicht gesehen. Wie war das? Da kannst du ja mal kurz beschreiben. Da weiß ich nichts von.
0: Es war ganz toll. Sehr eugenfähiges.
1: Und Tore sind gefallen.
0: Ja, 7-1.
1: Das ist was. Ich habe das zweite ganz gesehen. Das hast du nicht ganz gesehen, ne?
0: Nee, ich habe nur die erste Halbzeit geschaut.
1: War spät.
0: Ja, 22 Uhr.
1: 22 Uhr. Aber sie haben es gedreht, aber mit Bangen und Zittern. Sie hätten meines Erachtens auch 0-3, 0-4 verlieren können, wenn die Elfenbeinküste da ihre Chancen verwertet hätte. Aber Glück gehabt. Und nun sind sie ja dann durch gewesen. Wie weit sie jetzt gekommen sind, während dieser Ausstrahlung, live ist es ja nicht.
0: Nein.
1: Aber am 7. Juli, jetzt, hört ihr uns
0: 16.
1: alle.
0: Finale sind die.
1: Wären sie dann, die Deutschen?
0: Nein, die sind schon im 16. Finale.
1: Jetzt sind sie im 16. Finale. Aber wie sie am 7.7. sind, das wissen wir ja leider nicht. Und Nein. Da läuft jetzt deine Sendung. Um wie viel Uhr?
0: 20 Uhr.
1: 20 Uhr. Und am nächsten Tag nochmal um?
0: 11.
1: Richtig. Richtig. Stimmt. Und dann nochmal am Samstag wiederholt und in der Woche drauf.
0: Mittwoch nochmal.
1: Am 14.
0: Um 16 Uhr.
1: Genau, um 16
0: Uhr. Und Samstag wann?
1: Das weiß ich noch nicht, das programmiere ich immer. Das kommt mal so. Das ist irgendwann spät Nachmittag.
0: Okay.
1: Also, du hast auch wieder Lieder mitgebracht.
0: Ja.
1: Wollen wir mit einem starten jetzt?
0: Ja.
1: Schauen wir mal, was hast du mitgebracht? Das erste ist gleich...
0: Den letzten beißen die Hunde.
1: Den letzten beißen die Hunde, ja. So ist das. Dann geht's jetzt los.
0: Ja.
1: Viel Spaß.

0: Den letzten beißen die Hunde.
1: Ja.
0: Von dem Album.
1: Hast du kurz Zeit?
0: Wir nehmen uns jetzt hier die Zeit, wir beide. Ja. Für euch da draußen. Nämlich den? Da draußen, wie heißen die bei uns?
1: Zuhörer.
0: Genau, den Zuhörerinnen oder Hörerinnen und Hörer. Wenn ich den Text da so richtig verstehe, ne? So dieses, sie sind schnell und so und die letzten beißen die Hunde. Wer nicht mehr mitkommt, ne? In die, unserer schnellen Gesellschaft. Manchmal ist das schon ganz schön schnell, oder, Lauren?
1: Ja.
0: Ja? Aber mit Handy kommst du klar.
1: Ja. Ja.
0: Handy kannst du, ne? Ja, das können ja die meisten. Aber sich mal Zeit nehmen und Zeit verbringen miteinander, das ist immer das Schönste, finde ich.
1: Ja.
0: Ja. Handy auch mal weg. Weg. Stundenlang weg. Aber sehr schönes Lied. Gefällt mir. Ist ein typisches Vincent-Weiss-Lied, oder?
1: Ja.
0: Ja. Gemeinsam Zeit verbringen. Du hast auch Zeit verbracht. Wo warst du?
1: Ich war im Hansapark. Mit der Feuerwehr.
0: Mit der Feuerwehr. Und habt ihr Feuer gemacht?
1: Nein.
0: Was habt ihr gemacht?
1: Ich bin Achterbahn gefahren.
0: Achterbahn.
1: Und den Heinener, also den großen freien Fallturm.
0: Bist du da mitgefahren?
1: Ja.
0: Und da fällt man frei? Das ist ein Kribbeln, oder? Erzähl. Wo kribbelt das im Bauch?
1: Ja.
0: Ja, ne? Das ist ganz fies, das ist freier Fall, ne? Und irgendwann bremst du aber hoffentlich.
1: Ja.
0: Vor dem Boden. Ja. Was noch?
1: Novgorod.
0: Fluch von Novgorod. Das war ja, das hast du beim letzten Mal erzählt. Das ist am Anfang dieses Dunkle, ne?
1: Ja.
0: Und dann diese Geschichte, dieses, das war, hatte ich ein bisschen.
1: Und Schmuddelskernern.
0: Wie heißt das?
1: Schmuddelskernern.
0: Das hieß mal anders, ne?
1: Echt?
0: Ich glaube ja. Der Schwur des Kernern ist, das ist, das ist eine richtige Achterbahn, oder?
1: Ja.
0: Da geht es aber richtig rund. Da hat man diesen, hat man den Klotz vorm Bauch als Sicherung, ne?
1: Ja.
0: Ja, das ist bei mir schon so, nur diesen Klotz da zu haben, die Beine baumeln einfach nur, ne? Und das ist bei mir so ein bisschen, ich bin da auch früher mitgefahren, habe ich ja erzählt schon.
1: Und wie willst du da mal mit mir dahin fahren?
0: Und dann mitfahren?
1: Ja.
0: Fluch von Novgorod lassen wir noch gefallen, aber den Schwur, wie du gerade sagst, des Kernern, weiß ich nicht, ob ich da nochmal reingehe. Ich bin ja auch älter geworden. Man ist da vorsichtiger, je älter man wird, glaub's mir. Ich springe auch nicht mehr vom 3-Meter-Brett oder 3-Meter-Turm. Ich habe da oben mal gestanden und bin wieder umgedreht.
1: Möchtest du den Heinener mitfahren?
0: Den was?
1: Heinener, den freien Fallturm?
0: Das könnte ich mir vielleicht antun, ja.
1: Und Nessie?
0: Nessie? Nessie immer. Du hast ja der Looping, ne? Der alte Looping. Der ist ja, das ist ja gleich, wenn man reinkommt, links so ein bisschen drüber, ne? Auch diese Krake. Weißt du, vier Arme und dann dreht sich das immer. Krake, kennst du die? Die ist auch da in der Ecke hinter Nessie.
1: Ja.
0: Nicht mitgefahren?
1: Nö. Und es gibt ja auch eine neue Achterbahn jetzt.
0: Eine neue, welche?
1: Ich denke, kein Name.
0: Fährt man eine Bahn oder? Nee, oder ja?
1: Ja.
0: Ah. Die auch irgendwie mit Wasser gemacht oder so?
1: Nee.
0: Also hier die Wasserbahnen.
1: Wasserbahnen sind auch immer gefahren, ja.
0: Da gibt's doch zwei, ne?
1: Drei
0: sogar?
1: Glaube ich.
0: Drei. Ich kenne ja von ganz früher nur die ganz alte. Das war ja schon immer nicht nass werden, immer untergelöst.
1: Naja, gut, jetzt im Sommer kann man vielleicht.
0: Da hast du recht.
1: Ja. Sind jetzt Wasserfahren sind abkühlen?
0: Ja, ein bisschen abkühlen. Ne? Wir haben ja jetzt schon ein paar Mal 30 Grad gehabt.
1: Ja.
0: Das ist schon, da kann
1: und
0: man.
1: Und dann muss ich noch auf dem Fahrtfenster abkühlen.
0: Vom Fahrtfenster. Und dann Montag krank sein, oder wie, wenn man am Wochenende da war.
1: Nee, danke.
0: Nee, das nicht, ne? Ja. Und wie war so das ganze Erlebnis? Wie viel Gefühl, wie viele waren da so mit? Ganze Busladung voll?
1: Ja.
0: Ja? Und ihr hattet Spaß den ganzen Tag?
1: Ja.
0: Eis gegessen?
1: Nee.
0: Nee? Wieso das denn nicht?
1: Aber wir haben was gegessen.
0: Ihr habt was gegessen. Was hast du gegessen?
1: Der Knackpommes.
0: Okay. Würde ich auch essen. Was wollen wir jetzt mal als Musikschmaus an die Ohren geben?
1: Feuer, Katakusa.
0: Ah, passt ja zur Feuerwehr, ne?
1: Ja.
0: Genau. Also, dann schick deine Hörerinnen und Hörer mal los mit dem
1: Feuer.
0: Von?
1: Ab mit euch ins Feuer.
0: Von
1: Katakusa.
0: Katakusa.
1: Ihr werdet alle verbrannt.

0: Da war ja sogar Knistern dabei noch ein bisschen. Aber es ging um Beziehungen, ne?
1: Ja.
0: Dass die sich da wohl immer gestritten haben und Grenzen überschritten und so. Hm. Naja. Aber du hast kein Feuer gelegt. In Sierksdorf.
1: Nein.
0: Hast du gesehen, dass hier in der Sedanstraße Feuer war?
1: Ja.
0: Da in dem Dachgeschoss. Da sind zwei Dachgeschosswohnungen total ausgebrannt. Wenn man hier runterfährt, rechts rum, Richtung Jugendspielplatz, wo immer Rummel und Jahrmarkt, ne? Da, und das war sogar, als der Brand war, da bin ich gerade beim Radio hier weggefahren, komme an die Kreuzung und dann kam da unten ein Rauschwaden rüber. Ich guck, ich wollte eigentlich nach links Richtung Rendsburger weg, bin dann aber rechts längs gefahren. Dann stand da schon einer, weiß nicht, ob er telefoniert hat, dann habe ich auch nochmal die Feuerwehr angerufen. Und der sagte, sind schon Flammen zu sehen? Ich so, nein, aber da kommen dicke Rauchschwaden raus, da wird das gleich durchbrechen, das Feuer. Das, und ja, die Kollegen sind unterwegs, also dann ging das Tatütata nachher auch.
1: Ja.
0: Die haben den ganzen Nachmittag, von mittags an, 23:30.
1: Oje.
0: Bis, weiß nicht, 16, 17 Uhr haben die gelöscht. Das Ganze oben gebrannt. Ganze.
1: Ach, das
0: ja, ist nicht schön.
1: Nein.
0: Aber, wofür ist die Feuerwehr da?
1: Um Feuer zu lassen.
0: Genau. Das braucht dann jemand.
1: Ja.
0: Um nicht alles ne, kaputt, dass alles abfackelt. Also, geht vorsichtig mit Feuer um da draußen, ne?
1: Ja.
0: Und rauchen, boah, muss nicht sein, ne?
1: Nee.
0: Nee. Hast du schon mal geraucht?
1: Nein.
0: Nein, nicht. Einmal. Mit 9 Jahren. Ich war so ein Litter Steppke, ich wurde verführt.
1: Thomas!
0: Das war nicht gut. Wir hatten Angst im Knick, dass die Eltern uns erwischen. Ja, ja. Dann hieß es noch, du rauchst ja auf Lunge. Hä? Was? Ich hatte gar keine Ahnung davon. Ja, so war das mal. Habe ich mal ausprobiert. So.
1: Und jetzt schaffen die Finne da weg.
0: Ich fasse die Dinger nicht mehr an. Zigaretten? Nee.
1: Nee.
0: Kosten nur Geld. Und man riecht auch nicht so angenehm. So. Du willst mich ja überzeugen, mitzukommen, wohin?
1: Zum Hansapark.
0: Ja, wir haben den Sommer ja noch vor uns. Vielleicht kriegen wir das ja hin. Ich habe Späturlaub in ja, letzte Augusthälfte bis in September rein.
1: Ich habe die letzte Juniwoche frei und die erste Augustwoche.
0: Ja, dann kommen wir da schon mal nicht zusammen. Ja, ich kann nicht in den Schulferien nehmen, weil meine ganzen Kollegen haben schulpflichtige Kinder, habe ich nicht. Mehr.
1: Schade.
0: Schade. Am Wochenende vielleicht.
1: Ja.
0: Wir schauen mal. Nächstes Lied?
1: Ja.
0: Ja? Also, Feuer haben wir durch. Jetzt kommt?
1: Glow. Von Glow. Madcon und?
0: Und? Mehr steht da gar nicht. Madcon, ne?
1: Ja.
0: Ja, hören wir uns mal an. Glow. Glow heißt, glaube ich, kleben. Ich google das gleich mal. Psst. Los. Schick die Hörer in die Musik.
1: Ja, mach ich. Viel Spaß beim Hören.

0: Lauren, wie heißt deine Sendung?
1: Meine Sendung heißt Feuer und Flamme.
0: Feuer und Flamme. Am Mikrofon sind hier im Studio 1.
1: Lauren und Thomas.
0: Und Thomas muss sich berichtigen, weil Glow heißt?
1: Leuchten.
0: Leuchten. Strahlen. So, was wir gerade tun hier übers Gesicht. Und nicht kleben, wie Thomas behauptet hat. Nein, er hat es nicht ganz genau gewusst. Okay, haben wir das auch geklärt. Leuchten, strahlen. Ja, das Lied ist gut, ne?
1: Ja.
0: Du hast gedanced, ne? So. WM. Was sagst du denn zu Neujahr bisher?
1: Ich freue mich, dass sie da ist.
0: Ja?
1: Ja.
0: Oh, ich mag das gar nicht, dass sie den geholt haben. Ist nicht meins. Nee. Den anderen zurücksetzen, den Herrn Baumann. Ich hätte gesagt, fahrt ihr zu WM. Ich war die Nummer 1 und eigentlich hat man auf mich gebaut und jetzt holt ihr den Alten da zurück. Macht doch mal alleine euren Cheat. Nee, der hat sich tatsächlich in den Dienst der Mannschaft gestellt und sagte, oh gut, ich mach den Ersatzmann.
1: Ja.
0: Ich hätte es nicht getan. Ich hätte gesagt, tschüss, Urlaub. Back. So, du musst das Mikro lassen, ja. Sonst hören alle, wie du daran rumspielst. Ja. Nein, du hast es ja eingestellt. Ist jetzt gut eingestellt?
1: Ja.
0: Gut. Da kommen immer welche rein, ne? Hier bei uns in der Taktfabrik. Aber die kommen nicht zu uns. Oder hast du noch Gäste eingeladen? Weiß ich irgendwas nicht?
1: Nein, habe ich
0: Nein?
1: nicht.
0: Hättest du mal Lust mit Gästen hier? Vincent Weiss hier interviewen? Das wäre was, ne? Oder? Den hier ins Studio holen? Was würdest du sagen?
1: Ja.
0: Ja, ne? Was würdest du den fragen, wenn der jetzt wirklich hier wäre? Was würdest du von dem wissen wollen? Hast du eine Idee? Wie der auf seine Musik kommt? Hätte ich jetzt gefragt. Wie er die Texte macht. Das hätte ich jetzt gefragt. Was würdest du fragen? Hast du eine Idee? Was er mit dem ganzen Geld macht? Nein. Geld verdienen ist ja eine Sache, ne? Aber ja. Also ich hätte mir ein paar Fragen ausdenken können. Hättest Bock? Wollen wir probieren, ihn anzurufen? Sein Management? Ihn herzuholen? Wäre eine Idee, ne?
1: Oh.
0: Ja, da kommt dann doch ein Jahr. Dann kannst du ja immer noch überlegen, was du ihn fragen willst, ne? Lauren?
1: Ja.
0: Jetzt habe ich dich ein bisschen überrumpelt, ne?
1: Mhm.
0: So ein Star jetzt plötzlich. Du magst ihn ja auch sehr gerne, oder?
1: Ja.
0: Ja. Wir spielen ja auch noch zum Schluss ein Lied, ne? Welches?
1: Feuerwerk,
0: genau. Gut, Manuel Neuer, du sagst, das ist gut?
1: Ja.
0: Er hat ja auch soweit gut gehalten, die ersten beiden Spiele. Mehr wissen wir ja noch nicht. Vielleicht setzt er ja jetzt im dritten Spiel, welches dann auch schon gelaufen ist, aus. Und dann darf der Baumann mal ran, weil das ja nicht mehr so entscheidend ist. Sie sind ja schon Erster in der Gruppe nach zweitem Spieltag.
1: Ja. Sind auch schon weiter ins Viertelfinale.
0: Ja, ich bin mal gespannt. Und wie sie das letzte Spiel in der Gruppe machen, ist nicht so entscheidend, aber bin ich auch gespannt. Aber am 7.7. ist das alles schon vorbei. Vielleicht schon alles vorbei, die sind schon nach Hause gefahren, man weiß es nicht. Kann ja sein, ne?
1: Ja.
0: Ja. Vielleicht kommen sie auch ins Finale. Wo findet das eigentlich statt? Weißt du das? In welcher Stadt?
1: New York.
0: In New York tatsächlich?
1: Ja.
0: Oh, wusste ich gar nicht. Welches Stadion ist das denn in New York? Madison Square Garden ist ja Quatsch. Weiß ich auch nicht. Madison Square Garden ist ja immer Tennis und ein paar andere Sachen. Okay. Gut. Nächstes Lied?
1: Ja.
0: Ja?
1: Mama von Teufel spricht.
0: Bitte?
1: Mama von Teufel spricht.
0: Ach ja, wir haben gerade von New York gesprochen und vom Teufel spricht. Wie heißt denn dein nächstes Lied? Das
1: Wunder von New York.
0: Wunder von New York. Von?
1: Paolo Muck und Adino Toro.
0: Paolo Muck? Adito Toro. Noch nie gehört. Die machen Wunder von New York.
1: Ja.
0: Dann schicken wir die Hörerinnen und Hörer mal in das Musikerlebnis Wunder von
1: New York.
0: Viel Spaß.
1: Ja.

0: Und nicht das Wunder von Bern. Jetzt habe ich das Ganze erst verstanden, was du da ausgesucht hast. Wunder von New York. Ja.
1: Ja.
0: Ja, es geht um den, der Weltmeister wird. Und hier gewünscht ja, wer soll Weltmeister werden? Gerne?
1: Deutschland.
0: Fünfter Stern. Kennst du noch die ganzen Finalorte damals, was sie da aufsagen? Wann war 54, wo war das? Wunder von Bern. Das war in der Schweiz.
1: Das stimmt.
0: Dann 74 war in Deutschland selber. In
1: München.
0: Ja, München. 90 war
1: Bern.
0: Nee, nicht nochmal Bern. Das war Rom. Rom, ja.
1: Und Rio.
0: Und dann war Rio 2014. Das hast du ja schon mitgekriegt, oder?
1: Ja.
0: Ja, ne? Wie alt warst du da? 10? 14? Nee, da warst du noch nicht 10, ne? Warst du 8, ne?
1: Kann sein.
0: Hast du schon Fußball geguckt? Nee, noch nicht?
1: Nein.
0: Kam erst etwas später. Ja, Wunder von New York. Jetzt habe ich es verstanden. Ich habe gedacht, das wäre jetzt irgendein Lied. Nein, es geht tatsächlich um die Weltmeisterschaft. Der Lauren hat für euch da das vorbereitet. Das geht um die Weltmeisterschaft. Tatsächlich.
1: Ja.
0: Und wer macht... Also, wer ist denn dein Favorit jetzt? Erzähl. Wer wird Weltmeister deines Erachtens? Wer könnte das schaffen? Was du jetzt so gesehen hast.
1: Deutschland.
0: Deutschland?
1: Ich hoffe auf Deutschland, ja.
0: Du hoffst das, ne? Frankreich, Spanien. Spanien hat zwar am Anfang auch nur einen Unentschieden da gehabt. Ich würde es auch den Engländern gönnen. Kane ist so ein guter, geil, hätte ich was gesagt, Spieler. Der hat so den Torriecher. Ich würde dem das gönnen mit seiner Mannschaft England, mal wieder Weltmeister zu werden. Die waren es ja schon mal. Weißt du wann?
1: 66.
0: Oh, du weißt Bescheid. Alles klar. Ja, würde ich denen gönnen. Er ist auch nicht mehr ganz der Jüngste, der Kane, ne? Wie alt ist er? 32, glaube ich. Ne?
1: Ja.
0: Bayern kann froh sein, dass sie den haben. Der ist nun mal gut.
1: Ich hoffe auf Deutschland und Niederlande.
0: Deutschland, Niederlande?
1: Dann die ins Finale kommen, ja.
0: Oh, vielleicht. Wer weiß. Keine Südamerika.
1: Bei Niederlande sag ich da die.
0: Was denn mit Messi?
1: Argentinien?
0: Ja.
1: Ja, finde zwar gut, aber dann den Finale kommt, glaube ich, nicht.
0: Nee?
1: Nee.
0: Portugal mit Ronaldo. Super alt inzwischen, ne?
1: Mhm.
0: Der ist 41, ne? Und spielt immer noch.
1: Ich sag Spanien-England. Spanien-England kommt ins Finale.
0: Spanien-England jetzt?
1: Ja.
0: Jetzt hast du gewechselt. Okay.
1: Und Spanien gewinnt die Weltmeisterschaft.
0: Potenzial haben sie. Die sind schon gut. Jamal ist aber irgendwie verletzt gewesen am Anfang, ne? Der war ja nicht so richtig dabei.
1: Hm.
0: Aber der kann spielen, ne?
1: Ja.
0: Ich hab den mal Barcelona. Puh, der kann. Jo. Gut. Haben wir schon mal ein bisschen die Favoriten durch? Wir hoffen auf Deutschland.
1: Ich hoffe auf Deutschland und Niederlande. Und Deutschland macht die Niederlande kaputt im Finale.
0: Na.
1: Türkei ist auch schon raus.
0: Türkei ist raus, ja. Die haben ja nicht mal ein Tor geschossen in den ersten beiden Spielen.
1: Nee.
0: Obwohl sie im zweiten Spiel sogar 50 Minuten ein Mann mehr waren.
1: Ja, stimmt.
0: Haben sie nicht hingekriegt.
1: Ja, Pech.
0: Ja, dann soll es vielleicht auch nicht sein. Dann ist das halt so. Aber was ist denn jetzt halt so mit deiner Musik? Du hast da noch mehr Richtungen, ne?
1: Ja.
0: Das nächste Lied hat auch was damit zu tun. Heißt nämlich?
1: Something Between von Juni.
0: Hat das was mit Fußball zu tun?
1: Nein.
0: Nein. Das nächste, ne? Ich gucke schon zu weit, ich sehe das schon. Ich war ein weiter. Also, muss noch einmal warten. Ein Lied haben wir noch. Also, du sagst es jetzt.
1: Something Between von Juni.
0: Von Leonie. Hören wir jetzt.
1: Ja.
0: Hört ihr jetzt?
1: Ja.

0: Merkmalshaft.
1: Aber nicht diese.
0: Nein.
1: Das, was ich gesehen habe mit Dreamers, dieses Lied stammt von?
0: Katar.
1: Das war? Die letzte, ne? Die letzte Weltmeisterschaft.
0: Ja.
1: 22. Wer war da nochmal Weltmeister geworden?
0: Spanien.
1: Tja. Spanien? Nee. Argentinien. Messi.
0: Ja, stimmt.
1: Messi Spanien. Hat doch endlich seinen Weltmeistertitel ja. geholt. Ich wollte gerade sagen, ich stutze jetzt. Nee, Spanien. Vielleicht dieses Jahr ja Spanien. Messi ein zweites Mal.
0: Ja. Stimmt, Spanien hat ja die Europameisterschaft
1: gewonnen. Die Europameisterschaft, die haben sie souverän gewonnen. Die haben sie souverän gewonnen. Gut, leichte Verwechslung, aber macht nichts. Wir haben jetzt schon, ja, um 20 Uhr hat die Sendung angefangen. Wir haben jetzt schon 8:45 am Abend.
0: Fast.
1: Fast. Zwei Lieder kriegen wir auf jeden Fall noch hin.
0: Ja, und dann das Abschlusslied.
1: Ja. Ja. So, der Sommer ist da, die Hitze ist auch schon mal da gewesen.
0: Ja.
1: Über 30 Grad, bekloppt, ne?
0: Ja.
1: Das ist schon ein bisschen deutlich.
0: Hilfe.
1: Hilfe. Als du das Spiel Deutschland gegen Elfenbeinküste geguckt hast, die erste Halbzeit, drin oder draußen?
0: Okay.
1: Drin? Ich habe auch drin geguckt, aber das war so ein Treffen bei
0: Freunden. Da war ja auch meine Schwester da dieses Wochenende.
1: Die war da?
0: Ja.
1: Okay.
0: Mit seinem Freund Christian.
1: Die, wo lebt sie?
0: Winterberg.
1: Ach so, Winterberg, das ist noch Deutschland, ne?
0: Ja.
1: Winterberg, da wo Ski gefahren wird und so.
0: Ja.
1: Gut, jetzt haben wir es. Die war da und dann hast du die auch mal wieder gesehen?
0: Ja, und wir haben mit denen zusammen Fußball gezaut.
1: Und die hat Fußball geguckt.
0: Ja. Ich habe, wie gesagt, nur die erste Halbzeit gesehen, dann war ich müde.
1: Und dann hast du gesagt, Zusammenfassung morgen. Und nacherzählen. Ich übrigens, ich habe die Zusammenfassung gesehen, ne? Bei dem YouTube, was sind 10 Minuten oder so, da haben sie ja ganz viel pro Deutschland gezeigt. Also die ganzen Chancen, die die Elfenbeinküste in der zweiten Halbzeit hatte zum 2-0, also x-mal zum 2-0, ich hätte gesagt, die hätten schon 3 und 4-0 führen können, die haben sie da gar nicht gebracht. Die haben das denn, ne, die Einwechslung Undav und Leveling und hier der von Mainz, wie heißt er?
0: Amiri.
1: Und dann kam ja die Wende, ne, mit dem Tor von Undav und so. Das haben sie in der Zusammenfassung von den anderen gar nicht gezeigt, dass die Deutschen eigentlich die ganze Zeit richtig schlecht waren. Die waren echt schlecht. Da gelang gar nichts und den anderen gelang viel. Also der Elfenbeinküste. Ich sag ja, die Deutschen hätten noch 3-4 oder 4-0 verlieren können. Da haben sie mit Dusel, ja, wer die Chancen vergibt, läuft Gefahr beim 1-0 plötzlich nochmal 1-1 und wenn man Pech hat, ne?
0: Feiern.
1: Und die Deutschen haben es gedreht. So ist passiert. So.
0: Isona, der hat ja das erste Spiel gegen Japan 2-2 gespielt.
1: Ja,
0: und jetzt 5-1 gegen Schweden verloren. Gewonnen.
1: Ja, gegen Schweden?
0: Ja.
1: Ja, ich habe heute Morgen die Zusammenfassung nur angeguckt, so angefangen nur. Ich wusste nicht, wie es ausgegangen ist. Ich musste zur Arbeit.
0: 5-1 gegen Schweden gewonnen.
1: 5-1 haben sie die nachher? Okay. Ja, ist Schweden damit raus?
0: Nein.
1: Die hat das erste Spiel gewonnen, meine ich, ne?
0: Ja.
1: Ah, okay.
0: Ey, ich meine. Gegen Tunesien.
1: Ich meine, es ist 10.
0: Tunesien ist raus.
1: Tunesien? Ja. So. Nächstes Lied?
0: Ja, Manina von Ray Dalton und.
1: Alvaro Soler. Habe ich vorhin verwechselt mit jemand anderem, ne? Alvaro Soler? Ich sag, da wollen wir doch hin.
0: Ja, Nico Santos.
1: Nico Santos. Habe ich verwechselt. Entschuldigung. So, dann geht's los.
0: Ja.
1: Manila.

0: was fast passiert. Dai Young, früh sterben. Nein, wollen wir nicht.
1: Nein, wir wollen nicht sterben.
0: Aber schönes Lied.
1: Ja.
0: Sehr rhythmisch, sehr tanzen und du hast auch immer mal ein bisschen mitgesungen, ne?
1: Ja.
0: Ich find's auch gut. So, wir sind.
1: Ich hab jetzt einen Thermomix zu Hause.
0: Du hast einen Thermomix?
1: Ja.
0: Und ihr sagt nicht, du bist jetzt unter die Köche gegangen, oder doch?
1: Nein.
0: Nein? Aber kann man viel mitmachen, ne?
1: Ja, kann man.
0: Und? Schon mal was gemacht?
1: Nee.
0: Du nicht?
1: Noch nicht.
0: Noch nicht. Aber da kann man auch Eis mitmachen, ne?
1: Ja.
0: Glaube ich.
1: Kann man.
0: Kann man, ne? Da gibt ja so ein Rezeptbuch und was weiß ich, Internet, kann man ja alles sich mal angucken. Ja, wir haben jetzt vorgesehen nur noch dein Abschlusslied.
1: Ja.
0: Und jetzt haben wir noch ein bisschen Zeit zum Reden.
1: Ja.
0: Hansapark, willst du mich überreden, ne? Oder überzeugen?
1: Ja.
0: Du grinst, er grinst. Liebe Hörerinnen und Hörer, er grinst über das ganze Gesicht, ob Thomas mit ihm dahin fährt. Wir versuchen das mal hinzukriegen.
1: Ja.
0: Wochenende, Ende August. Ich vielleicht da irgendwie.
1: Ja.
0: Jo. So. Ich fahre dich gleich wieder.
1: Ja.
0: Richtung?
1: Finanzkasse, ganz vorne hoch.
0: Genau. Und dann wird Bus gefahren. Du musst umsteigen einmal, ne?
1: Ja. Wir fahren dann mit den Knöpfchen 50er nach Hause.
0: Dann geht's nach Hause.
1: Muss Bergdorfstraße runter.
0: Genau.
1: Finanzkasse.
0: Da wohne ich ja, einmal rechts weg.
1: Ja, Rundenberg.
0: Genau. Da wohne ich jetzt schon. Ein Jahr ist es jetzt schon.
1: Moin.
0: Der Umzug war, ja, den letzten Samstag im Juni, da habe ich den Umzug gemacht.
1: Ich habe vor 3 Jahren meine Oma verloren.
0: Ja. Und das, deswegen spielen wir das Lied gleich, ne? Du spielst es, lässt es spielen. Ist, ja, 3 Jahre schon.
1: Ja.
0: Ja. Ja, und ich wohne jetzt ein Jahr in der Wohnung und das war nämlich genau nach unserer Jahresinventur. Da, 13 Uhr, da warst du auch dabei, ne? Bei meinem Umzug.
1: Ja.
0: Weißt du noch, was wir gegessen haben, als wir durch waren, als wir alles ausgeladen haben? Kartoffelsalat und Würstchen, ne?
1: Ja.
0: Ja.
1: Und ich bin mit dem LKW mit dir gefahren.
0: Und du bist nicht nur mit dem LKW gefahren, also mitgefahren?
1: Ja, mitgefahren, ja. Ich bin auch selber gefahren.
0: Wir hatten da so ein Gelände, ne?
1: Das in der Nähe von Südbrandhof.
0: Und das ist nicht öffentlicher Straßenverkehr. Und dann hast du was gemacht?
1: LKW gefahren.

0: sowas passiert auch mal, ne?
1: Hat's mal da unten.
0: Na. Ja. Ja, die Dinger reagieren, ne?
1: Ja. Leider.
0: Ja. Machst du auch mal eine Eingabe sozusagen mündlich oder tippst du alles?
1: Ich tippe alles.
0: Gibt ja auch einige, die ihre Eingaben mündlich machen, ne? Die sagen dann hier S-Punkt oder A-Punkt, ne? Kennst du die alle?
1: Ja.
0: Wir sagen jetzt nicht den Namen, nicht, dass das Ding wieder anfängt. Das wäre ja was. So, bevor wir uns verplappern, gucken wir mal auf die Zeit und sagen, noch. Jetzt müssen wir mal gucken. Ja?
1: 5 Sekunden.
0: Ja? Ja? Wir haben ein paar Sekunden. Können wir uns schon verabschieden, Laura?
1: Ja.
0: Ja.
1: Dann tschüss, bis August.
0: Bis August. Schönen Sommer noch.
1: Ja.
0: Und jetzt kommt?
1: Feuerwerk von Vincent Weiss.
0: Und ab. Tschüss.

0: Hallo, hier ist wieder die Jukebox und zwar diesmal wieder live auf Sendung Live aus der Sauna. Und heute im Studio sind
1: Dagmar,
2: Thomas an den Reglern
0: und Frankie.
2: Hallo da draußen, mal wieder. Oh, ich krieg Gänsehaut gerade.
1: Na, ich schwitze.
0: Ja, die Gänsehaut ist berechtigt. Wäre auch mal Zeit, dass wir wieder live sind.
2: Ja, ihr musstet einmal warten da draußen, weil ich war nicht da.
1: Nee, du hast dir leider Urlaub gegönnt.
2: Ja, ich war in Potsdam.
1: Ja.
2: Das war schön.
1: Das glaube ich.
2: Ja.
1: Deswegen konnten wir auch nicht live senden.
2: Ich war mit Eva, unserer Radiokollegin, Freundin auch von mir. Ja, waren wir in Potsdam und haben ein bisschen Songs of Sea und die Innenstadt. Und wir haben eine Kutterfahrt gemacht. Nein, das war eine Schlösserfahrt. War nett.
1: Dann so. Hattest du ja guten Urlaub.
0: Wollte nämlich gerade sagen, Kutterfahrt hättest du hier wahrscheinlich besser machen
1: ja.
2: können. Ihr kennt doch Eva, du kennst Eva doch.
0: Aber natürlich.
2: Die sagt dann ja Kutterfahrt. Ja, dann wollen wir die Nummer mal wieder durchgeben. Dagmar, du fängst mal an.
1: 04321.
2: Und ich vollende mit der 30800 und dann die 89. Mein Führerscheinjahr. 89.
1: Mann, bist du alt.
2: Ja, geht so, ne?
0: Da können wir, glaube ich, noch drüber.
2: Ja, eben. Was war denn dein Führerscheinjahr?
0: Weiß ich ehrlich gesagt nicht mehr. Also mittlerweile wurde der ja auch schon zweimal getauscht sozusagen. Und
1: weggenommen?
0: Also ich habe ja schon viele Erlebnisse erzählt, aber das ist mir Gott sei Dank noch nicht passiert. Und ob ihr es glaubt oder nicht, ich bin auch in meinem ganzen Leben erst ein einziges Mal geblitzt worden. Und das war dummerweise auch noch mit dem LKW bei der Arbeit. Ja.
2: Okay.
0: Mit dem man eigentlich so und so nicht viel schneller wie 80 fahren kann, aber ich war auf 85 und das hat gereicht.
1: Ja. Naja, ich bin auch schon geblitzt worden. Da musste ich ins Theater und hatte eine Vorstellung. Und da bin ich hinten im Hörsland, damals war das noch im Corso-Theater, da haben wir Theater gespielt. Ja. Und da bin ich im Auto den Hörsland zu schnell lang gebreddert und dann kam die Kelle. Und dann hielten die mich an und habe ich gesagt, Leute, ich muss auf die Bühne, ich habe keine Zeit. Aber das war wirklich echt scheiße war das, weil ich musste in die Maske. Und ich habe den Polizisten da gesagt, ich sage, wenn ihr mich hier jetzt nicht schnell durchlasst, dann fällt die Vorstellung hier aus. Und haben sich halt totgelacht, dann kriegte ich mein Ticket da serviert und dann durfte ich ins Theater. Aber das war echt Mist.
2: Gut. Wir geben noch einmal die Nummer raus. Ihr könnt euch dann hier zuschalten mit, ja, reden zum Thema. Wir gehen gleich auf das erste ein. Frankie, du hast wieder deine.
0: Ja, und zwar ist ja noch gar nicht so lange her. Da war ja unsere Holzenkoste.
2: Ich wollte noch jetzt die Nummer nochmal durchgeben.
0: Das mach mal.
2: Dagmar.
1: 04321.
2: Und dann die 30800 und die 89. Dann seid ihr hier mit im Studio.
1: Und könnt mit uns diskutieren.
0: Dann wisst ihr jetzt Bescheid. Also dann könnt ihr auch ein bisschen was über die Holzenkoste eventuell erzählen. Und zwar, ja, die Holzenkoste ist ja jetzt wieder gelaufen und das wissen die meisten ja nicht. Ich meine, obwohl diesmal ja die Jubiläumskoste war, am 7.6.1975 war die erste Holzenkoste.
1: Ja.
0: Könnt ihr euch auch noch dran erinnern?
1: Sehr gut sogar. Doch, ich weiß es.
0: Falls nicht. Schon geboren.
1: Ja. Da war ich gerade auf der Welt.
2: Warum guckst du mich so an? Ich war schon geboren, aber mit Neumünster hatte ich gar nichts am Hut zu dem
0: Nein,
2: Zeitpunkt.
0: Ich musste diese kleine Klausel kurz einbauen.
1: Aber die Holzenkoste war damals ganz anders.
2: Aber 75, welches Jubiläum?
0: Ja, jetzt. Man hatte jetzt das 50. gefeiert, obwohl,
1: wir
0: wenn man es ganz
1: 26.
0: genau nimmt, wären es ja 51.
1: Genau so ist das.
2: Es ist einmal ausgefallen, wegen Corona möglicherweise?
1: Nee, kann ich mich nicht dran erinnern. Ist das ausgefallen damals?
0: Das ist
1: mir Obwohl, das ist irgendwann mal ausgefallen.
0: Okay. Ja, wahrscheinlich deswegen. Nicht.
1: Kann also, sein.
0: Sonst würde die 50 ja keinen Sinn ergeben.
1: Ja, Google eben. Mal schnell.
2: Meinst du
1: Vielleicht wissen die Zuhörer das ja.
2: Ja, wer es weiß.
1: Also anrufen? Ich weiß es ehrlich gesagt nicht, aber es ist einmal ausgefallen. Wegen irgendwas, glaube ich, kann sein, dass es Corona war.
2: Okay, möglicherweise.
0: Möglich ist alles, ja.
1: Gut.
2: So, wer war auf der Küste?
1: Ja, wir.
0: Muss jetzt zu meinem Geständnis sagen, nicht. Dafür war ich jetzt dreimal Killerwoche hintereinander. Und von daher ist mir das auch von der Musik einfach ein bisschen lieber. Also, und es gibt manche Menschen in Neumünster, die man nicht unbedingt treffen möchte.
2: Dann geht man lieber nach Kiel.
0: Dann geht man lieber nach Kiel, dass die Wahrscheinlichkeit geringer. Ja.
1: Da triffst du kaum einen. Doch, aus Neumünster triffst du auch auf der Kieler Woche, Leute.
0: Ja, doch, das stimmt.
2: Ja. Also ich war auch nicht drüber, ehrlich gesagt. Ich war, als es aufgebaut wurde, bin ich einmal durchgefahren. Vom Radio nach Hause, so da war das Riesenrad und so ein bisschen Sachen aufgebaut. der Verkehr ist ja erstmal so ein bisschen gehandicapter stadtmäßig.
1: Stadtmäßig,
0: ne? Also ich finde auch, das braucht mal wieder ein bisschen neuen Anstrich. Aber man hat ja angekündigt, nächstes Jahr, wenn die Stadt Jubiläum hat, dass dann vielleicht ein bisschen was geändert wird.
1: Da warten wir mal ab. Da bin ich auch
0: da gespannt. Warten wir mal ab. Denn wie gesagt, überall sind die Kassen klamm und muss man halt mal abwarten.
1: Eben.
2: Fangen wir mit dem ersten Lied an.
1: Wir fangen mit dem ersten Lied an. Fox on the Run von den Sweets.
2: Das muss ich dann erstmal hervorholen, ne?
1: Aber fix. Du bist nicht vorbereitet,
2: Thomas. Ja doch, jetzt geht's los.
1: Viel Spaß.

0: Das war eure Disco-Zeit, hörte ich gerade, ja?
1: Genau, Thomas, da waren wir unterwegs.
2: Ja, kann ich mich noch gut dran erinnern, habe ich damals im AJZ sogar Disc-Jockey gemacht, Tanz für Teenies.
1: Na, da warst du Teenie.
2: Nee, ich war nicht der Teenie, für die Teenies war halt die Musik, ja. Das war noch mit so einem Stroboskop-Blitz und da wurde auch wirklich T-Rex, Slade und The Suite gespielt. Also. Und
1: das war doch noch die Zeit, wo diese großen Disco-Kugeln da immer an der Decke hingen.
2: Unter anderem.
0: Komm, das gab es auch noch in den 80ern.
1: Ja gut, aber das fing in den 70ern an.
0: Und
1: ja.
0: Ihr hört hier die Jukebox, wo all sowas nochmal besprochen wird, was da so damals war.
1: Und da warst du ja noch zu jung. Da kannst du gar nicht mitreden, Thomas.
0: Mein erster Disco-Besuch muss gewesen sein 87, irgendwann im Sommer.
1: Na guck mal, und wir waren da schon lange unterwegs, ja. Frankie und ich.
2: Ja, aber entspricht ja noch unserem Sendemotto 70er. Ja,
1: genau.
0: Passt noch bei mir.
2: Das
0: ne?
2: passt.
0: Auch wenn ich
1: noch mitmachen.
0: Benjamin bin, ne? Der Benjamin.
1: Benjamin Blümchen, oder wie?
0: Was macht deine List?
2: Ja, erzähl. Gut, wir steigen jetzt mal ein. Und zwar 70er, 80er gibt es heute eigentlich auch noch Sammelleidenschaft. Die war früher ganz besonders ausgeprägt. In den Schulen schon fing das Ganze an. Das waren nicht nur Fußballbilder, das waren dann auch Bilder von irgendwelchen Filmen oder Serien. Und man hat gesammelt ohne Ende. Diese Pappschies waren Teil damals von der Teldec. Da hatten wir auch schon mal drüber ja gesprochen.
1: Und Stammfersen kenne ich noch.
2: Stammfersen gab das, Murmeln gab das.
1: Stammfersen, das waren so komische Bilder. Da, und manchmal war da sogar Silberglitzer drüber. Die waren dann besonders wertvoll.
0: Das
1: sind
0: das
1: so,
0: sagt mir
1: das sagt dir nichts.
0: Nee.
1: Das kennst du nicht? Also das waren so, was weiß ich, irgendwelche Püppchen, da war Silber drüber, kennst du aber, Frankie, ne?
2: Ich kenne das auch,
1: so,
2: ja.
1: Und Blumen und, ach, und das klebte man dann immer in Poesiealbum rein, damit das Poesiealbum besonders hübsch war.
0: Okay, also Murmeln kam ja eben auch.
1: Murmeln
0: da,
1: kenn ich
0: ja,
1: auch,
0: da, da
1: ja.
0: war ich auch. Hm? Und ich habe tatsächlich mal mit Briefmarken angefangen.
1: Mit Briefmarken?
0: Weil alle gemacht haben.
1: Ja gut, das haben wir alle gemacht.
2: Ja, so nach dem Motto, darf ich mit dir mal meine Briefmarken sammeln.
1: Ach du nun schon genau, wieder. Also, solche
2: und danach
1: Gedanken,
2: kam die Plattensammlung.
1: Solche Gedanken hatten wir doch überhaupt nicht.
2: Nein, gar nicht.
1: Nein.
0: Wie wertvoll war die, ne? Die Briefmarke jetzt?
1: Eine 10-Pfennig-Briefmarke aus Neumünster.
2: Ich meine, da war ja nun damals spektakulär, diese Briefmarken aus der Inflationszeit, die da mal eben so einen Wert von einer Million oder sowas hatten.
0: Ja.
1: Also das gab doch auch so Büdel, da waren doch Briefmarken drin. Da konntest du die dann immer abmachen vom Papier und dann konntest du da gucken, was das war. Kannst du dich da noch dran erinnern?
2: Ja, doch.
0: Ich nicht. Das sagt mir jetzt nichts.
1: Aber du, Frankie?
2: Ja, doch. Also ich habe damals auch, will ich mich gar nicht ausschließen, auch Briefmarken gesammelt. Aber irgendwann war es denn damit auch zu Ende, weil man immer auf diese Mauritius gehofft hat, die dann am Ende doch nicht kam, die dann auch noch eine spezielle Farbe hat, die ja. mir momentan sogar entfallen ist, ob das die blaue war.
1: Blau war das.
2: Ich meine auch, ja. Aber
1: die blaue Mauritius.
2: Ja, und wie gesagt, die Sammelleidenschaft ist ja bis heute, aber früher wurde das, glaube ich, noch extremer gelebt, das Ganze.
1: Na, heute gibt es ja auch kaum noch Briefmarken. Wer hat denn überhaupt noch Briefe?
0: Wir sollten noch mal wieder auf unsere Nummer hinweisen.
1: Genau.
0: Jetzt, da.
1: Guck mal, es
0: guck
1: geht schon.
0: Mal. Ich guck mal, wer da anruft.
1: Es geht so.
0: Ihr könnt ja weitersprechen.
1: Wir sprechen weiter.
2: Ja, hallo. Kein Problem mehr. Mal sehen, was wir richtig getippt haben.
0: Ja, ihr habt richtig getippt.
1: Siehst du? Wusste ich doch. Hallo, Gesa.
0: Augenblick, Gesa.
2: Ja, moin, Gesa.
3: Moin.
1: Moin.
2: Moin.
3: Ich habe euch vermisst.
1: Echt? Oh, das finde ich ja gut.
2: Jetzt hast du uns zu Tränen
1: ja.
2: gerührt.
3: Ja, das will ich auch hoffen.
2: Jetzt müsstest du dir eigentlich das Lied wünschen, Tränen lügen nicht.
3: Nee, ich hab ein Lied.
2: Na?
0: Na?
3: Von Black Sabbath.
2: Wow.
1: Oh, jetzt kommt's aber richtig hier.
3: Iron Man.
1: Ah, den haben wir hier, Frankie. Frankie ist unser Iron Man.
2: Ja.
3: Oh.
2: Ozzy lebt.
3: Ja.
0: Ja, haben wir.
3: Genau.
0: Haben wir.
2: Haben wir da.
3: Ja, in unseren Herzen lebt er sowieso weiter.
2: Ja, und mittlerweile auch als Statue beim Hellfest in Frankreich. Da haben sie extra eine Riesenfigur von Ozzy aufgestellt.
3: Oh, schön. Toll. Und
0: du hast uns wirklich vermisst.
3: Ja.
0: Und ich war der Verursacher, dass du uns vermissen musstest.
1: Dann hast du Thomas am meisten vermisst, oder wie?
2: Aber du hast ihn jetzt nicht dafür.
3: Ich habe euch alle vermisst.
1: Gut.
0: Gut, danke. Ja.
3: Sehr schön, danke.
1: Gut, dann spielen wir dein Lied.
3: Dankeschön.
0: Vielleicht nicht sofort, kommt ein bisschen später, okay?
1: Thomas muss erst mal suchen.
3: Kein Problem.
1: Gut.
2: Komm mit auf die Liste.
0: Jo.
1: Okay, Gesa.
2: Alles klar, bis dann.
1: Tschüss.
0: Wie nehmen wir erstmal das nächste? Oh, wir haben sie noch. Jetzt ist sie weg. Das nächste Lied ist...
2: Ja, jetzt haben wir...
0: Ja, du bist, ne?
2: Rock the Nation von Montrose. Noch mal ganz kurz dazu gesagt. Sänger von Montrose war zu dem Zeitpunkt Sammy Hagar. Und der ist später bei Van Halen der Ersatz geworden von David Lee Roth.
0: Los geht's.

0: Jukebox bei der Hitze, genau, Dagmar.
1: Ja, wir schwitzen ganz gut.
0: Studio 1.
1: Genau, wir brauchen eine Dusche, Thomas.
2: Ja. Und dann noch die heiße Musik dazu.
1: So ist es.
0: Ich bin in aller Herrgottsfrühe aufgestanden, damit das hier alles läuft. 4:15 bin ich aufgestanden.
1: Oh, bist du gut.
0: Weil ich noch mit Frank, nicht mit Frankie hier, der hier ist, sondern mit Frank bei der Medienanstalt war, für unser Radio.
1: Das ist gut.
2: Und?
1: Hast du gut gemacht.
0: Ja, wir durften da mal vorreden wegen der Zukunft der nicht kommerziellen Lokalradios, sind wir ja. Einfach mal die Situation beschreiben und ja, und das haben wir sehr gut dargestellt, wie das hier so läuft und dass wir mit voller Überzeugung und Ehrenamt das machen. Für euch da draußen, liebe Hörerinnen und Hörer. Ja, hat Spaß gemacht. Halbe Stunde, aber es war jetzt nicht ernst, weil es um irgendwas ging, sondern die wollten einfach die Situation mal, dass unsere Förderung einfach zu gering ist.
1: Genau, aber das geht ja auch bei vielen anderen Vereinen so, ne?
0: Ja.
1: Also denen steht ja allen das Wasser zum Hals.
0: Genau. Das aber nur nebenbei. Also, für euch stehen wir, auch ich, mal ganz früh auf. Frankie, steht man bei irgendeinem Thema, das du jetzt hast, auch noch früh auf? Schafe hüten?
3: Könnte ich mal gucken, aber ich glaube eher nicht. Denn wir waren ja noch bei der Sammelleidenschaft und dann gab es dazu noch diese Quartettspiele.
0: Ja.
3: Und ich meine, Quartett, glaube ich, hat jeder gespielt. Jeder hat geprotzt, wer die meisten PS oder Kubik oder sonst was hat. Egal ob Schiffe, Autos oder sonst was.
0: Trecker,
3: ja. Es gab für alle Richtungen irgendwas, ja.
0: Gab es nicht auch für Tiere und so?
1: Ja.
3: Gab das auch.
1: Tiere, ja, ne? Blumen, alles.
3: Ich habe aber jetzt nie gesehen, wo nach welchen Leistungsdaten das da ging oder ob man nur 4 Karten für eine Nummer oder Buchstaben.
1: Nee, ich glaube, das waren immer irgendwelche Blumengattungen oder so, was weiß ich, Nelkengewächse oder so. Aber das war schon unterteilt. Also wie ich das kenne. Es gibt ja auch diese ganzen Tierquartette. Oder Quartetts.
0: Quartetts.
3: Ja, aber das sieht man in der heutigen Zeit eigentlich so gut wie gar nicht mehr.
1: Spielt keiner mehr.
3: Nee. Ich meine, Karten spielen die Leute schon, aber halt diese Quartetts nicht mehr.
1: Die tauschen überall in der Schule immer ihre Panini-Bilder da, was weiß ich, jetzt vom Fußball.
0: Ja?
1: Kriegst
0: du das mit? Ich gar nicht.
1: Na, ich tausche was nicht. Ich habe solche Bilder nicht.
3: Ja, ich meine,
1: die Kinder tauschen das ja.
3: Und da ist ja nach wie vor total angesagt hier Pokémon-Karten.
1: Ja, die auch, genau.
3: Da gibt es ja mittlerweile Preise, die fast in die Zigtausende gehen für einzelne Karten.
0: Oha. Das, sowas ist an mir vorbeigegangen.
3: Ja gut, das kam auch erst später. Das ist bei mir eigentlich auch indirekt vorbeigegangen. Ich habe es nur durch meine Kinder halt ein bisschen mitbekommen. Die hatten damals sogar welche aus Asien. Die haben sie dann für einen Appel und ein Ei verkauft. Und anschließend waren die doch einiges wert. Aber naja, war noch nicht geschäftstüchtig genug.
0: Hat denn irgendeiner von euch jetzt eine Sammelleidenschaft bis jetzt irgendwie erhalten? Sammelt noch irgendwas? CDs oder so?
1: Nee, ich nicht.
0: Frankie?
3: Nee, muss ich ganz ehrlich sagen. Ich habe eine Zeit lang Modellautos gesammelt, explizit Rennwagen von Mercedes-Benz. Also ich hatte mich da wirklich auf diese Linie. Aha. Ja, und jetzt kann ich eigentlich nur sagen, sammle ich irgendwie Trommelstöcke. Das ist zwar irgendwie komisch, aber ich habe von dem ein oder anderen bekannten Drummer auch schon mal einen Drumstick ergattern können. Und selber habe ich mittlerweile auch einige Fabrikate in meiner Sammlung.
1: Ja. Ach, da brauchst du ja nicht so viel Platz für.
3: Nee.
1: Die kannst du ja in einen Beutel stecken, dann nehmen sie keinen Platz weg.
3: Nein,
1: und verstaubt
3: das stimmt.
1: Sind sie
3: also das ist durchaus überschaubar, während andere Sammlungen wesentlich größer sind.
0: Du hast ja vergessen, dass das Schlagzeug dazu jeweils auch mitgenommen hat. Das ist ja was, ne?
1: Ja, hast du es gleich mitgenommen? Na, also.
3: Ohne den gibt es nichts.
0: Nein.
3: Das war das Beipack dafür.
0: Gut.
3: Ja, dann haben wir noch, es gab in den 70ern auch enorm viele Menschen, die Pfeife geraucht haben.
1: Ja, das stimmt.
3: Also da roch das oft, also gerade die Großväter, die Großmütter eher weniger, aber die Großväter, die haben doch gern mal die Pip geschmückt, wie man immer so schön sagte.
1: Oder Zigarren.
0: Und dann dieses neu gestopft und was weiß ich alles. Ne?
1: Ganz, aber das sieht man gar nicht mehr.
3: Ganz genau. Und der Tabak, den die hatten, das war Captain und eben der schwarze Krauder. Ich glaube, schwarzer Krauder sagt zumindest den Rauchern einiges.
0: Da bin ich raus.
1: Nee.
3: Ich also, eigentlich auch. Aber vielleicht fühlt ihr euch da draußen angesprochen.
1: Ich habe nie Pfeife geraucht.
0: Ich auch nicht.
1: Nee, also ich mache das auch nicht. Es stinkt alles. Obwohl Pfeife geht eigentlich noch. Aber Zigarre fand ich schrecklich.
0: Ja, auch Tabak und so mit angenehm, wo das in Richtung Vanille. Da ruft jemand an.
1: Ja, Ein Pfeifenraucher.
0: Ja, wahrscheinlich. Ich rede mal weiter über Raucher.
3: Ja, so war das halt mit dem schwarzen Krause. Ja.
0: Hallo Dennis.
1: Dennis ist da. Hallo Dennis.
3: Hallo Dennis. Moin.
4: Guten Tag.
3: Tag, Hoch.
4: Ja, der Pfeifentabak. Mein Vater war selber einer. Der hat diesen McBaron geraucht. Das war so ein ganz... Also das fehlte richtig, als er irgendwann aufhörte. Dieser Geruch, der war so prägend. Ja, und Vanille kam wirklich durch jede Gasse, ne?
3: Siehst du, sag ich doch.
4: Los, Pfeife, das war mal ganz viel.
1: Ja, das stimmt. Also dass die Zigarren und die Zigaretten rauchen nicht so schön, aber Pfeifenrauch war schon wesentlich angenehmer.
3: Ja doch, das war auch wirklich prägnant, mancher Geruch, das stimmt. Da konnte man die Leute danach verfolgen halbwegs.
0: Ja,
1: das
0: ja.
1: stimmt.
3: Heute ist es halt nur, kann man den einen oder anderen in der Pfeife rauchen.
0: Der war gut.
1: Ja. Heute riechst du Cannabis. Was früher Pfeifenrauch war, heute, ist heute Cannabis.
3: Ja, da gibt es natürlich auch Pfeifen für solche Geschichten.
0: Ja?
3: Natürlich.
0: Also ich arbeite im Industriegebiet Süd und da ist ja hinten diese Verarbeitung.
3: Die Plantage.
0: Ja. Also, was
1: und da holst du immer heimlich.
0: Was glaubst du, was da für Gerüche manchmal bei uns
1: ja,
0: rüberziehen?
1: Ja, das ist da ganz
0: denkst
1: typisch.
0: Du, was ist denn hier los?
3: Und wer steht da an der Straße und inhaliert?
0: Nein.
1: Nee, Dennis, also das mit dem Pfeifenrauch, das kenne ich auch. Also der riecht wirklich angenehmer als Zigaretten und Zigarren.
3: Was hast du uns denn für ein Lied mitgebracht heute?
4: Einmal Joe Cocker mit You Can Leave Your Hat On. Das passt, glaube ich, ganz gut zum Wetter.
3: Das passt eher zu einem Strip, ja.
4: mir fällt noch ein in Kiel zwischen Exerzierplatz und Wilhelmsplatz ist das, glaube ich. Da ist Tabaktrend.
3: Den, glaube ich, gibt es auch noch, ne?
4: Ich glaube, der existiert noch wegen den Zigarrenleuten. Und oder E-Pfeifen-Shop hat er bestimmt auch heute.
3: Ja, denn das gibt
4: es. So ein krasser Geruch, wenn man da reinkam. Also vielleicht kennt das ja einer durch so Whisky- oder Weintasting. Allein diese Reizüberflutung an verschiedensten Pfeifen, das gab ja schon wirklich hübsche Geräte.
3: Da fragst du den Whisky-Experten, ja, doch.
4: Ja, deswegen. Also das war immer interessant, meinen Vater beim Pfeifenkauf zu beobachten. Das war so ein bisschen wie eine Frau bei der Handtasche oder so.
1: Und Frankie raucht Wasserpfeife.
0: Was?
4: Ja?
3: Das ist nur ein Gerücht. Das ist nicht so. Nee.
1: Ist erfrischender.
3: Das blubbert zwar, aber sonst gibt mir das leider nichts.
0: Gut. Ja. Alles klar, Dennis.
4: Blubbern kann man ja auch in der Badewanne.
3: Genau.
0: Da bist
3: und
0: du jetzt
3: nicht
0: aber
3: das Quietscheentchen vergessen.
4: Genau. Ihr dürft gerne den Song zum Schluss spielen und dann so, wie es noch reinpasst.
0: Machen wir.
1: Gut.
3: Alles klar.
1: Okay, Dennis.
3: Klar.
0: Einen
4: bis
0: schönen
4: bald.
0: Abend.
4: Tschüss.
1: Ja.
3: Jo,
1: tschüss.
3: Bis dann.
1: Tschüss.
3: Ciao.
0: So, bevor es piept, ist er weg. Jetzt bin ich ja mal wieder dran, ne? Ich habe noch gar kein Lied. Und ich habe mich inspirieren lassen, einen Tipp bekommen, weil ich ja nun weit im Osten war. Potsdam. Das war ja früher mal DDR, ne? Wir
3: genau.
0: Ist euch mal aufgefallen, wir aus der DDR so noch gar nicht was irgendwie gespielt, ne? Oder?
3: Doch,
0: wenig.
3: Karat hatten wir.
0: Karat hatten wir. Genau. Gut, ich habe da mitgebracht sozusagen aus dem Osten Ute Freudenberg, Jugendliebe. Kennt das jemand?
1: Jugendliebe, ja.
3: Die Jugendliebe,
0: ja, Jugendliebe
3: kenn ich.
0: Kennst du,
1: die
0: ne?
1: kennen wir.
0: Gut, wurde auch besungen von Ute und das hören wir uns jetzt mal an.
1: Haben wir jetzt mal was Deutsches?
0: Ja.

0: Das war die Ute Freudenberg mit der
1: Jugendliebe.
0: Haben wir noch gar nicht drüber gesprochen als Thema, ne?
2: Na. Das schieben wir dann erstmal auf die lange Bank. Wir hatten gerade ein anderes Thema aufgemacht und zwar betrifft das auch nur Münster,
1: die Lütchenstraße. Genau. Ja, die alte Lütchenstraße.
2: Das ist unsere Form der Lindenstraße, die Lütchenstraße. Ich glaube, da hätte man auch einige Episoden drehen können. Und da gab es eben auch dieses Spielwarengeschäft Puppenpop.
1: Genau, da haben wir uns als Kinder immer die Nasen an den Fensterscheiben platt gedrückt, weil da in der Weihnachtszeit fuhr da die Eisenbahn und dann waren da ganz viele Puppen und Teddybären. Das fanden wir Kinder immer toll. Also ich weiß gar nicht, wie lange ist der Laden da gewesen? Also bis in die 80er, glaube ich, haben die da noch ihren Laden gehabt.
2: Ja,
1: ich weiß
2: das,
1: es nicht.
2: Das auf alle Fälle. Also ich kann mich noch daran erinnern, die alte Frau Popp, die saß auf so einem Stuhl.
1: Genau.
2: War jetzt so ein bisschen bewegungseingeschränkt und die konnte ihren Mitarbeiterinnen und Mitarbeitern genau sagen, wo welches Teil sich befand. Also man brauchte nur eine Teilnummer zu nennen. Die konnte sofort sagen, linkes Regal, dritte Etage und. Und dann wurde das sofort gefunden. Also ich habe selten wirklich so einen Fachbetrieb gesehen wie Puppenpop.
1: Ja. Und wir konnten unsere Puppen und Teddybären da reparieren lassen. Das weiß ich, früher hat man ja alles repariert. Und wenn der Teddy oder die Puppe einen Arm verloren hat oder ein Bein oder und der Bruder hatte der Puppe den Kopf abgerissen, dann ging man da hin und reparierte das.
0: Wenn der in der eigenen Familie nicht repariert werden konnte, Papa nicht konnte oder so, irgendwann mal das Latein am Ende war.
1: Ja, richtig, genau so war das. Und, oder die Augen wurden eingedrückt von den lieben Brüdern. Das kenne ich nämlich alles, haben meine Brüder immer gemacht. Wenn sie meine Puppen nicht mehr haben wollten, dann drückten sie einfach mal mit dem Finger in die Augen rein und dann waren die Puppen plötzlich ohne Augen. Und dann mussten wir zu Puppenpop.
2: Ja, und wenn wir bei Puppenpop dann fertig waren, dann sind wir Richtung Innenstadt gegangen und dann kamen wir an der Zuhandlung Prawitz vorbei.
1: Mit dem sprechenden Papagei.
2: Genau, das war eine wirkliche Attraktion. Richtig. Man hatte sich gerade erfreut an irgendwelchen Spielzeugen und dann kam man zur Tierhandlung und die Papagei durfte man sich natürlich nicht entgehen lassen.
1: Aber die ganze Lütchenstraße war voller Leben früher. Da war alles, da war ein Delikatessengeschäft, da war ein Eisladen drin, da gab es gebrannte Mandeln, ich weiß nicht, es war eigentlich alles da.
0: Die gibt es ja heute manchmal,
1: die gibt's immer noch.
0: Zur Weihnachtszeit. Ne?
1: Ist der Laden noch da?
2: Ja, das ist so ein, aber im ganzen,
1: ist das so ein kleiner Laden.
2: Genau,
1: ist das
2: so ganz, ein ganz kleiner Laden.
1: Aber da war Chivo, da sind wir mal Kaffee trinken gewesen, das war einfach klasse.
2: Ja,
1: heute ist ja immer noch Chivo da, aber die Straße, die hat einfach verloren, die ist nicht mehr so schön wie früher.
2: Nein, die hat enorm verloren und da hofft man natürlich, dass die Stadt oder auch irgendwelche Investoren, Betreiber da mal wirklich wieder richtig Leben reinbringen.
1: Ja, das wäre toll.
2: Ich habe da immer von geträumt, seit ein paar Jahren schon, dass man in der Lütchenstraße solche Schlemmermeile macht.
1: Du dann, denkst ans Essen.
2: Ja, wo dann ein Restaurant, meinetwegen, da ist ein Grieche, da ist ein türkisches Restaurant, da ist ein Chinese, dass man eine zentrale Stelle hatte, die man mal so durchfuttern kann. So ähnlich wie jetzt der Markt der Spezialitäten auf der Kieler Woche, halt in einer Straße.
0: Drei Tage warst du da, ne?
1: Aha, das sieht man aber auch, er hat auch einen Bauch gekriegt.
2: Siehst aber das? Ich bin noch nicht durch,
0: Ich will es noch ein viertes Mal.
1: Weißt du, das war, gab in der Lütchenstraße am Anfang vom Großflecken, da gab es immer so einen Feinkostladen und der hatte tolle Sachen. Also das, und der war nachher auch zu, leider. Der hatte die besten Sachen in der Münster.
0: Aber jetzt ist Gesa mit ihrem Lied dran.
1: Genau.
0: Haben dann, wir jetzt gesagt. Wir
1: richtig,
0: machen
1: dann
0: jetzt
1: spielen wir jetzt erstmal Gesas Lied.
0: Iron Man, Black Sabbath. Nee, wird anders ausgesprochen. Frankie?
2: Black Sabbath.
0: Geht jetzt los.

0: blenden mal an dieser Stelle aus. Das ist nämlich ein Frankie.
1: Ein 6-Minuten-Song. Und von daher wollen wir ja noch ein bisschen andere Musik unterbringen. Aber ja, ging runter wie Öl. Black Sabbath kann man immer bringen, ja.
0: Für die Liebhaber.
1: Genau.
0: Wir sind ja vielfältig hier in dieser Sendung.
2: Ganz genau. Genau.
0: Aber die Liste ist noch nicht zu Ende, ne?
1: Nee,
0: da haben wir auch noch Vielfalt.
1: Wir waren eigentlich ja noch in der Lütschenstraße, aber
0: ja, das ist jetzt verlassen wir jetzt. Gewesen,
1: genau,
0: ne?
1: Das verlassen jetzt wir
0: jetzt. Gehen wir mal wieder auf Kurs.
1: Und zwar machen wir jetzt ein bisschen was für das Optische. Und zwar ging es um die Schönheit.
2: Um die Schönheit, naja. Dann sind wir hier doch alle richtig.
1: Föhnfrisuren. Und Dauerwellen.
2: Ach du Schande, ja.
1: Und selbst in den 70ern haben viele Männer sich eine Dauerwelle machen lassen.
2: Da kann ich mich auch noch dran erinnern. Mein Freund hat das damals auch gemacht. Da habe ich einen Schreck gekriegt.
0: Für dich?
2: Nö, nicht für mich, für sich. Der hatte irgendwie eine Lehre und bei der Lehre waren auch die Friseurinnen dabei. In Kiel war das, glaube ich. Die hatten da irgendwie ihre Ausbildung nebeneinander her, die Elektriker und die Friseure. Und dann hat der eines Tages vor mir gestanden mit einer Dauerwelle und ich wäre fast vom Glauben abgefallen.
1: Ja gut, man muss sich die jetzt nicht immer so vorstellen wie bei unserem Kabarettisten. Das ist so Afro-Look-mäßig. Ja, es war manchmal auch nur eine leichte Dauerwelle. Ich kann mich daran erinnern.
2: Na, die war ganz gut. So.
1: Ich hatte auch mal eine leichte Dauerwelle und zwar habe ich versucht, über die Frisur den Simon Le Bon zu kopieren. Das war damals ja der Sänger von Duran Duran, weil das halt so ein Mädelschwarm war. Ne?
2: Und das wolltest du auch haben?
1: Wollte ich natürlich auch. Ob es was gebracht hat, müssen andere beurteilen. Aber war trotzdem ein Versuch wert. Aber letztendlich nachher, ab einer gewissen Zeit ist es mit der Dauerwelle, das wissen alle, glaube ich, die mal eine gehabt haben oder noch haben, dass das Ding so ein bisschen außer Kontrolle gerät und dann sieht man alles andere aus eher wie Atze Schröder anstatt wie Simon Le Bon.
0: Ich kann mitreden, tatsächlich. Ich hab's
2: Hast
0: auch
2: du auch
0: gemacht.
2: Eine?
0: Ich hatte auch eine.
2: Oh.
0: Ich habe ja so dünnes Haar, so blondiert, also nicht blondiert, blondes, dünnes Haar und dann, damit das mal so aufpeppt und so, habe ich dann das gemacht und dann wie 3 Stunden und länger und dann mit Alufolie drüber und
2: Furchtbar.
0: Eingewickelt und sowieso. So alle 3 Monate, aber das zum Schluss hin, bevor er wieder zum Friseur ging, war das schon. Und ich war Helmträger, ich hatte den 80er.
2: Ach du Schande.
0: Und dann Helmträger, das war manchmal...
2: Ich hatte eine Mini-Pli zur Konfirmation.
0: Eine was?
2: Eine Mini-Pli, das war eine leichte Dauerwelle. Ich sah aus wie Ludwig der 14. Furchtbar war das.
1: Die Sonnenkönigin.
2: Ja, aber diese Dauer, ich hatte ja lange Haare und dann diese Dauerwelle, ich fand das so schrecklich. Und dann habe ich nachher nach der Konfirmation habe ich gesagt, ich schneide den Mist ab. Weil ich, also nee, das war ich nicht.
1: Sieh es doch mal positiv, du hattest Engelslocken.
2: Ja, ich sah wirklich
1: Oder eine Löwenmähne.
2: Toll. Eine Löwenmähne, ja, aber das war nicht meins. Und dann mussten die wieder ab, die Locken. Also das, nee, würde ich also auch nie wieder machen. Dieses lange Sitzen da mit diesen ganzen Lockenwicklern, dann stank diese Flüssigkeit zu ätzen, nee.
1: Aber die Menschen haben damals Farah Fawcett dafür gelebt,
2: ja, genau.
1: Von 3 Engel für Charlie. Und die hatte auch solche Löwenmähne.
2: Ja, das war nicht meins, nee.
0: Also können wir alle 3 ein bisschen mitreden, ne?
2: Ja, können wir.
0: Wer hätte das gedacht, Frankie, wenn wir uns heute angucken, ne?
1: Ja, generationübergreifend.
0: So, Dagmar wird sich wieder beruhigen mit deinem nächsten Lied.
2: Ja, das machen wir. Jetzt kommt Moonshadow.
0: Nee.
2: Nicht? Dann habe ich jetzt Angie. Ja. Siehst du, habe ich mir das falsch aufgeschrieben. Angie von den Rolling Stones von 1973.
1: Wir grüßen alle Angies.
0: Und los.

0: Dagmar hat sich wieder beruhigt von der Dauerwellengeschichte.
1: Ja, sie hat schön geschunkelt hier, mit den Haaren ein bisschen gewedelt.
0: Genau. Also du hast sie gar nicht angemacht, du hast sie runtergemacht.
1: Ach so, Entschuldigung.
0: Ja, den gedrückten hoch.
2: Ja, los.
0: Ach, du hast die falsche. Frankie hat die 4 gedrückt.
1: Falschen.
2: Frankie, sonst hört uns keiner.
1: Das macht die Hitze.
0: Neben der 2 ist die 3.
1: Ja, die Hitze, die Hitze, die Hitze.
0: Weil das ist noch jemand zwischengequetscht. Nein. Hitze, Hitze, ja.
2: Hitze. Hitze? Hatten wir früher auch 40 Grad, fast nö. Selten. Hier oben
0: also,
2: nicht.
0: Nee, eher nicht.
2: Nur im Mittelmeerraum, wenn wir unterwegs waren im Süden, da war das auch schon damals so heiß.
0: Aber wir ächzen drunter, ne?
2: Ja,
0: also,
2: aber...
0: Es wird ja noch schlimmer die nächsten
2: Tage. Aber wenn es regnet, schimpfen wir auch.
1: Und so in der Schulzeit gab es ja gelegentlich auch mal hitzefrei.
2: Ja, das war mal gut.
0: Was ist mit Arbeit, auf Arbeit?
1: Ja, auch schwierig, ne? Nee, haben wir so bisher noch nie gehabt.
0: Aber ab 26 Grad muss der Arbeitgeber für irgendwas sorgen, ne?
1: Also ganz genau.
0: Innenräumen.
1: Ich war heute gerade zufällig in der Werkstatt, wo ich früher gearbeitet habe, wo ich jetzt noch ein bisschen tätig bin. Und da kam gerade ein Transporter, der hatte so circa 20 Lüfter geladen.
0: Okay.
1: Dass man sich jetzt wirklich immer mehr auf diese Hitze einstellt. Mhm. Und gestern auch einen Bericht gesehen, die sind gerade in Frankreich ist er besonders schlimm, ausverkauft. Also da muss man sich schon rechtzeitig anstellen, um überhaupt noch ein Exemplar zu bekommen.
2: Aber 45 Grad in Frankreich, ne?
0: Ja, Hammer. Hammer.
1: Auf dem Weg sind wir ja derzeit auch. Ja,
0: ja, ich möchte es, naja, wir werden sehen.
2: Wir können es ja nicht ändern, das ist das Problem.
0: Ganz so toll ist es hier oben nicht, aber es geht auch schon in Dimensionen, mein lieber Gesangsfreund.
2: Wir haben hier das Wasser, ne? Also wenn du auf den Inseln bist, ist es ja noch angenehmer.
0: Ja, mit dem Ausgleich so ein bisschen, ne? Dass das Wasser in der Nähe ist, ja.
2: Aber ansonsten, also die Hitze, das wird immer schlimmer.
0: So ist das. Haben wir noch ein Thema, außer Hitze?
1: Natürlich.
2: Frankie, erzähl.
1: Und zwar sind wir jetzt wieder auf dem Schulhof gelandet.
2: Oh.
1: Wir versetzen uns in die 70er Jahre, da gab es das Spiel Klackerball.
2: Ah, ja,
1: so,
2: die
1: Klackerball waren zwei Acrylkugeln mit einer Schnur verbunden.
2: Genau.
1: Und die musste man dann so klick, klick, klick, so fing das denn an, bis man das dann richtig konnte. Dann haben die sich halbwegs überschlagen und dann machte das Klicker, Klacker, Klicker, Klacker. Ne?
2: Und dann hast du auf die Finger gehauen.
1: Und da gab es enorm viele Verletzungen. Das hast du treffend gerade formuliert. Ja. Ist mir auch passiert, ist aber glimpflich abgegangen. Aber es gab schon erheblichere Verletzungen dabei.
2: Wir haben in der Schule an den Gardinen diese Kugeln gehabt und die haben wir immer abgeschnitten. Und dann haben wir daraus diese Klicker, Klacker Kugeln gemacht.
1: Konnte man auch.
2: Ja, das war also, dann unsere Erfindungs. Reichtum.
0: Frankie, ich konnte dir ehrlich gesagt nicht folgen. Ich kenne das tatsächlich nicht. Das sind wirklich zwei, wie groß sind die?
2: Die waren so, ungefähr so groß. So, so wie diese Gardinenkugeln. Die
1: bisschen kleiner wie eine Billardkugel.
2: Ja.
0: Bisschen dann, kleiner als Billardkugel. Ja. Aber voll, also nicht...
1: Ja, aus Acryl.
2: Die waren mit einem Faden verbunden.
0: Und dann hat man was genau gemacht?
1: Erstmal zum Pendeln bringen, dass sie gegeneinander schlagen.
2: Genau.
0: Also in der Mitte...
1: In der Mitte gehalten,
0: hoch, genau. Dann hingen sie jeweils an ihrem Ende, an
1: links und rechts, richtig.
0: Und dann
2: hat man angefangen, so hoch und runter sie zu bewegen, damit sie klackten, damit das immer zusammenschlug.
1: Und dann wurde man immer schneller und dann klackten die oben nachher sogar zusammen.
2: Ja, genau. Und dann hast du dir die auf die Finger gehauen, wenn du es nicht richtig gemacht hast.
1: Genau.
0: Jetzt kann ich dem langsam folgen.
2: Die hießen Klicker-Klacker-Kugeln.
1: Genau.
0: Ist an mir vorbei, ich oder zu jung.
1: Ja, gut.
2: Da warst du zu jung.
1: Hast du Glück gehabt, wurdest du auch nicht verletzt, was die Finger betrifft.
0: Wie viele Finger siehst du?
1: Immer noch 10. Ja.
0: 10, ja.
1: Also wenn die Kreissäge hat noch nicht zugeschlagen.
0: Nein. Gut.
2: Ja, das waren die Sachen. Früher Gummitwist und diese Klicker-Klacker-Kugeln. Was haben wir noch gespielt in der Zeit?
1: Ja, Gummitwist kenne ich nur vom Drinstehen. Also selber tanzen da nicht. Das haben immer die Mädels gemacht. Und die Jungs dienten dann immer als seitliche Pfosten. Ja, ja, ich glaube, wir kommen nochmal zum nächsten Song.
0: Damit wir den Abschlusssong von Dennis auch noch nehmen können. Deiner ist zum Glück etwas kürzer.
1: Genau.
0: Fangen wir mit dem jetzt an.
1: Und zwar ist es Invasion von Iron Maiden.
0: Für die Kenner.

0: So, nur aber schnell wieder an die Mikrofone und nicht verquatschen hier, Frankie.
1: Ganz genau, das war Iron Maiden mit Invasion. Und zwar ist das die B-Seite von Woman in Uniform und von 1980. Und da war Paul Diana auch der Sänger. Und ja.
0: So, jetzt können wir ein ganz kurzes Thema machen und dann ist Dennis mit seinem Lied You Can Leave.
1: Da machen wir ein ganz kurzes Thema und zwar Wundertüten.
2: Die Wundertüten.
3: Ja, die kenne ich auch.
2: Die kennst du auch. Ich bin ja ganz aufgeregt. Ja.
1: Die gibt es heute auch noch. Ja.
0: Gibt es noch?
1: Ja, doch.
0: Die haben so einen kleinen Betrag gehabt und dann waren da so verschiedene Sachen drin.
2: Ja, also all so ein Tüdelkram, den keiner brauchte.
1: Werden ja, teilweise natürlich auch noch in Versandhäusern beworben, dass man da eine Wundertüte bestellen kann. Oder? Und wie gesagt, es sind nur andere Inhalte halt momentan drin.
2: Also ich kenne
1: so die Ladenhüter, die dann nochmal in eine Wundertüte gepackt werden.
2: Ja.
0: Gut, also wir können ja mal eine kaufen. Jedenfalls müssen die und

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0: Und damit herzlich willkommen zu Subjektiv auf Radio Quarks 95.9. Am Mikro für euch in der Weltraumkugel über euch schnorchelnd. Nico Tikoriko, Tanz den Kosmonaut. Wir haben eröffnet mit einer ganz frischen Nummer. So sagen wir ja, Nummer.
1: Von, das klang alt.
0: Ja, und das ist ja gut. Alien Nosejob haben sich alte Bands vorgenommen und haben ein neues Konzeptalbum vorgelegt, in dem sie sich ganz, ganz schwer am Hardcore-Punk orientieren. Hören wir nachher noch ein Stückchen rein. How Mosquito Operates ist das neue Stückchen, welches tatsächlich in einer relativ übersichtlichen Auflage mal wieder in Australien auf den Markt gespuckt wurde. Ich bin ein bisschen traurig, weil nach wie vor haben sie dieses Australien so weit weggebaut, dass ich das Porto nicht aufbringen mag, um mir das Vinyl hierher zu holen. Hoffe auf erste Theke, die das vielleicht re-releasen oder sowas. Aber ich zucke auch. Ich bin noch nicht ganz klar, ob ich vielleicht unvernünftig sein mag. Und vielleicht suche ich noch Leute, die mit mir zusammen unvernünftig sind und Porto teilen mit betreiben.
1: Das wird da wohl drin sein.
0: Ja, für eine gute Scheibe ist das ja absolut zu machen. Ja, und damit aber herzlich willkommen den Zuhörenden bei Radio Quarks zum Beispiel hier in Halle.
1: Oder bei Radio Blau in Leipzig, bei Pi Radio in Berlin, beim Freien Radio in Flensburg, Fratz, was gerade ums Überleben kämpft. Und zwar im wahrsten Sinne des Wortes beim Freien Radio Neumünster, bei Near FM in Dublin und beim Freien Senderkombinat in Hamburg.
0: Ja. Die Liste ist lang und die Zahl der HörerInnen sind nicht nur zwei Hände. Das weiß ich vielleicht zu schätzen, ich weiß es aber nicht ganz genau. Hallo ihr da draußen an den Empfängern und ja, eine Stunde Punk. Ich habe schon mal gute Laune, weil die Entdeckung, dass dieses neue Album da ist von Alien Nosejob, den ich ja, oder die Transformation, die mir ja gut die Stirn bietet.
1: Ich habe letzte Woche gesehen und dachte, da wird sich aber jetzt einer freuen.
0: Ja, und ich hatte zack, hier ist es. Zack,
1: da
0: hier
1: ist auch,
0: es.
1: Der, wo sich freut.
0: Juhu!
1: Ich freue mich über dieses neue Album der Downtown Boys, was am vergangenen Freitag veröffentlicht wurde in Gänze. Und diese Freude zu teilen ist mein Job, und zwar mit euch. Wir hören Sirena.

0: Downtown Boys von dem aktuellen Album Public Luxury, der Song Sirena.
1: Ja, habe ich gesehen. Gibt es tatsächlich auch schon hier in Europa in der Distribution zu erwerben. Und ich habe mir das Album auch angelauscht und habe vor allem bin ich über einen Titel gestolpert. Mi Concha ist da drauf von den Malportado Kids, die wir hier eine Zeit lang oder eigentlich immer wieder mal feiern müssen, weil das sehr gut ist. Eine schöne Coverversion, die man hören kann. Aber ist vielleicht für die nächsten Sendungen vorbehalten, weil ich möchte auf ein Tape hinweisen, was du auch schon mal kurz im Fingern hattest. Wellness Ward heißt das gute Stückchen, ist von Manta Rochen rausgekommen. Jetzt auch früher schon auf der Bandcamp-Seite der Band kann man noch ein paar Einzelteile schießen. Das ist nämlich dann durch. Ich habe es mir geholt, Brought to Taz ist das Liedchen, welches ich für euch gut finde.

0: Word to Death, in Instrumente gegossene, gute Laune, Optimismus, Zukunftsfreude, Manta rauchen. Großartig.
1: Herrlich monochrom.
0: Ja.
1: Passt rein.
0: Ich mag das.
1: Nur Grautöne.
0: Jo.
1: So wie wir es mögen. Apropos mögen, ich bin gestolpert über Chauncey aus dem Bundesstaat Ohio. Und die haben ein Album vor ein paar Wochen veröffentlicht, Trademark heißt das, das richtig, richtig fein ist. Ein Beweis dafür stellt Bypass dar.

0: auch schön in Moll gewandelt. Chauncey mit Bypass von der aktuellen LP. Trademark, ihre dritte ist das. Unbedingte Empfehlung, über Chauncey im Bandcamp zu stolpern.
1: Sehr gut, sehr gut. Hat was. Und ich würde jetzt mal ein bisschen den Rumpelfaktor anheben. Die erste LP der Transformation Surf the Band ist draußen. Ihr habt lange drauf gewartet, weil ihr sicherlich bekannte FreundInnen von Surf the Band seid. Ich kann zu der Band gar nicht so richtig viel sagen. Außer, dass es das erste Album gibt, das Hiding in Plain Sight heißt. We Are the Enemy ist das Liedchen, welches sie vortragen. Und ja, bisschen energetisch.

0: wird auf der Messe der Punks von morgen jetzt vielleicht nicht mit dem Innovationspreis ausgezeichnet werden, aber hat für mich irgendwas, weil es schön schnörkellos oder doch schnörkelig, aber irgendwie auch schmutzig in the face genug ist. Surf the Band, We Are the Enemy hieß das Liedchen. Erster Longplayer draußen, Hiding in Plain Sight. Ganz frisch.
1: Ach, für so eine MMM-Anstecknadel reicht's, würde ich denken.
0: Ja, genau.
1: Wir hüpfen in die 80er Jahre. Lange waren sie nicht mehr hier, quasi für unsere Verhältnisse regelrecht verschmäht, die beste Band der Welt, hier im Folgenden mit Schuldfragen.

0: Es war noch kein Jahr vergangen, dass Briggs zu The Fall stieß im Jahr 1984 und schon hatte sie die Musik ein wenig auf Pop gekrempelt, was aber trotz alledem, finde ich, sehr gut funktioniert. The Fall waren das von der EP Call for Escape Route mit Dre Goes Guilt.
1: Jo, wir machen mal wieder eine aktuelle Produktion einer Tanzformation, die Massionette heißt. Angeblich ist entweder das Label oder die Tanzformation irgendwie aus Indonesien. Vorfahren Cookies heißt das gute Stückchen. Und ich fand aber so alles, was da an Platten veröffentlicht wird, irgendwie mit einer sehr europäischen Ästhetik. Kann natürlich auch Stilmittel sein. Gleichzeitig gab es so Sachen wie Rock in Jakarta und irgendwie, hast du nicht gesehen? Keine Ahnung. Jedenfalls haben Massionette eine LP rausgebracht, die heißt Sin und sind auch gar nicht so ganz optimistisch, wo es nur herkommen mag in dieser wunderschönen blühenden Zeit. Have No Soul ist das Liedchen, welches vom Sin-Album runtergepickt wurde und für euch zu hören sein wird.

0: Have No Soul. Massinette war das gewesen, rausgekommen bei For Fun Cookies Records. LP heißt S-I-N, Sinn.
1: Auch nicht gerade ein Ska.
0: Nee, ist ja un-Ska. Also Ska-Faktor 0.
1: So würde ich das beschreiben. Gerechter Null-Faktor in Beziehung auf Ska. Ich bin immer noch am Warmhören des neuen Albums von Sweeping Promises und für all die, die es nicht mögen, tut mir das jetzt leid, weil ich euch mitnehme ins Warmhören. Mir höret ein weiteres Stück von der aktuellen EP You Say I Romanticize und dann gucken wir weiter.

0: Cocoon heißt der Song, der jetzt auch schon auf der Bandcamp-Seite der aktuellen LP von Sweeping Promises zu hören ist. Der Rest ist noch verborgen. Die Platte kommt ja erst im August wirklich raus, ja, am 14. August. Bis dahin gibt es vielleicht noch ein, zwei Häppchen mehr. Ich freue mich eh drauf.
1: Jo, und ich hatte ja schon am Anfang den Hopser und die Höhe gemacht in Bezug auf die Neuveröffentlichung von Alien Nostrop, How a Mosquito Operates. Ganz frisch da, sozusagen, wird irgendwie in der nächsten Woche frühestens verschickt. The West Side Story ist ein weiterer Song, den ich von dieser Platte runtergenommen habe. Ich finde es so schön im Beipacktitel, weil das eben das so gut beschreibt, was diese Band ausmacht, die beim letzten Mal so irgendwie so Synth-Punk irgendwas gemacht haben, jetzt irgendwie sich mit Hardcore-Zeugs beschäftigt und man dort so Anleihen von Adrenalin-OD oder die frühen MTC oder den Neos raushören kann, ohne dass es so Plagiatskram wird. Irgendwie die eigene Handschrift von dem Typi und der ganzen Transformation ist halt drin. So. Und die Wandschrift ist eine feine. Ich mag sehr. West Side Story. Und ich hoffe, ich kann euch mitnehmen.

0: haben es irgendwie drauf. Ihr Job habe ich einmal live gesehen, ist auch das ist ein Erlebnis, müsst ihr so, es die Möglichkeit überhaupt gibt, macht das. Das macht einfach nur Laune, es reißt mit, es lässt dich schwingen, es lässt dich verschmelzen mit Menschen, mit denen du eigentlich nicht verschmelzen willst, aber es funktioniert.
1: Aber wahrscheinlich dauert es erstmal wieder einen Moment, bis die über einen großen Teich kommen. Dann allerdings könnten sie dir eine Platte mitbringen. Also vielleicht wäre es doch zu befördern, dass Alien Nose Drop sich auf den Weg machen nach Europa, ja. Von dort unten irgendwo ganz weit weg. Nicht damit zu rechnen, dass Silicon Values irgendwann mal hier auftauchen, habe ich den Eindruck. Man erfährt kaum was über die Band. Es gibt diesen Bandcamp-Account, auf dem seit 2024 nichts los ist. Es rührt sich so ringsrum so gar nichts, was ja auch irgendwie sympathisch ist. Und wir stehen da mit der LP in der Hand, freuen uns drüber und mit den Songs, die auf Bandcamp veröffentlicht worden sind. Und dann kommt zum Beispiel sowas wie der folgende Song raus. Der heißt Spirit of the Age.

0: reine Wiederposter. Die Silicon Values, zum Beispiel auch wiederpostig im Hinblick auf mal was Neues machen. Es ist irgendwie nur ein Projekt von Hausbesetzern oder so. Oder HausbesetzerInnen aus Bristol.
1: Ja, vielleicht machen ja immer was. Auf der anderen Seite klingt das alles sozusagen ist so toll und gleichzeitig so vertraut, dass es vielleicht auch schwierig ist, in diesem Gleis irgendwie nochmal ein Album zu werfen, um die Messlatte, die ja sehr oben angesiedelt ist, nicht zu unterlaufen. Könnte auch sein, dass man so einen One-Vinyl-Durchlauf gemacht hat, um dann mit einer neuen Band aufzutauchen, was Neues irgendwie. Das wäre auch
0: wahrscheinlich, schön. Ja. Ich werde mal auf Recherche gehen, vielleicht.
1: Kriegt man über die Musizierenden was raus oder sowas.
0: Musizieren. Ich Bryn Davis, der das da eine große Rolle spielt, den hatten wir hier letztens schon irgendwann mal am Wickel in unterschiedlichen Lo-Fi-Projekten. Ich guck mal.
1: Es ist über ein Jahr her, da haben wir uns übelst dolle über das Jaramas-Album von Günnar Kinnear gefreut. Jetzt gibt es schon ein, zwei neue Songs. Aber ich finde tatsächlich auch das 25er-Album unbedingt Beachtung behalten sollte und nicht immer nur das Gehechel nach dem neuesten Song eine Rolle spielt. Aksham Fakti ist ein Liedchen, welches mir von dem Jaramas-Album doch sehr gut gefiel.

0: Ende März 2025 veröffentlicht das Album Yaramas und von diesem Album von Günnar Künye runtergedrückt Aksham Vakti.
1: Am vergangenen Freitag ist Mick Jones 71 Jahre alt geworden. Das ist nicht zuletzt Grund genug, mal wieder in The Clash zu hören. Ich bin heute den ganzen Tag mit denen auf den Ohren durch die Stadt gelatscht und hatte richtig gute Laune. Dachte ich, Mensch, das ist doch ein Beitrag für den Abend. Death or Glory.

0: Wenn man sie dann mal am Wickel hat, merkt man, dass man das viel zu selten tut. Also zumindest, wenn man jetzt Freund ist von dem, was The Clash gemacht haben und wohin sie sich auch flugs entwickelt haben in ihrer kurzen, aber sehr intensiven Existenz.
1: Ja, wirklich auch eine Ausnahmetransformation, kann man so sagen, auf ganz vielen Ebenen. Ja. Burn, Melbourne, Burn. Melbourne fehlte uns ein Stückchen.
0: Disco Inferno.
1: Genau. Hearts and Rockets hatte ich schon mal mit, muss noch mal laufen. Feminist Punk aus Melbourne. Get Bird ist das Liedchen, welches sie uns vor einer Weile rausgeworfen haben auf einer EP und an das jetzt hier erinnert werden soll. Gibt's nämlich noch.

0: Melbourne's Finest, Hearts and Rockets, Get Bird. Ja, diese feministische Transformation, die musikalisch zu beeindrucken weiß.
1: Okidoki, Earth Girl Tapes ist das Label aus Mississippi, das hier gleich zwei Sachen präsentieren wird. Zuerst eine Band, die ich nicht aussprechen kann. Kukui, irgendwie sowas. Ich habe keine Ahnung, wie es passiert. Und von denen hören wir jetzt Speed of Smell. Schon der Titel ist groß. Hey Rocky, was geht?
2: Hey, liebe Grüße nach Hamburg.

0: Speed of Smell. Schnell ist's vorbei. QQ oder so ähnlich aus Mississippi. Das erinnert an beste SST-Zeiten.
1: Schnell ist vorbei, irgendwie auch die Stunde. Und nicht. Aber was vor allem vorbei ist, ist der Tonträgerschatz, der sozusagen hier aufgelegt werden soll. Deswegen habe ich gedacht, ich hatte eingangs von diesen Downtown Boys, dieses Mikoncha-Cover-Ding, sie erwähnt. Ich habe es auch in der Tasche gehabt und ich denke eigentlich...
0: ein Glück, wirf auf den Riemen.
1: So machen wir es.

0: Mi Concha, im Original von den Malportado Kids, die ihr auf dem Subjektivblog zum Beispiel finden könnt, wenn ihr sucht. Großartig. Von der Public Luxury LP, der vierten LP der Downtown Boys, die ganz frisch rausgeworfen worden ist. Fetzt einfach.
1: Ist korrekt, ist noch eine Kumbia mit dazu. Mhm. Ich hatte gerade gesagt, wir hören zwei Sachen von Earth Girl Tapes, diesem DIY-Tape-Label aus den Südstaaten in den USA. Und die Silo Kids hatten wir letztes Jahr schon ein paar Mal am Wickel, weil sie uns begeistert haben. Das tun sie immer noch. Skeleton.

0: Tadang, 50 Sekunden sind nicht viel Zeit, aber man kann viel Musik reinpacken. Das haben uns die Silo Kids bewiesen.
1: Entschleunigung, Pur Rouge Gorg heißt ihr Tanzformateur aus Frankreich, der das Lied Nuit d'automne aufgenommen hat, auch aus vom linksradikalen Raoul Contra-Attack-Sampler, den ich in der letzten Woche schon am Wickel hatte, welcher ja die ein oder andere interessante Antifa-Hymne enthielt und damit wahrscheinlich unter die Beobachtung aus irgendwelchen Leuten, die Terrormist herbeifabulieren wollen, sage ich mal so. Hier kommt ein bisschen Gemütlichkeit in die Runde. Nuit d'automne.

0: Klingt ein bisschen so, als wäre der Pastor kurz rausgegangen und Rouge Gorg hatte die Kirchenorgel in Beschlag genommen. Und
1: hey, das ist mein Sonntag, du Vogel.
0: Verpiss dich, Puppe. Sehr gut.
2: Hat sowas, ne?
0: Leute, das war übrigens subjektiv gewesen. Wir müssen mal
1: auch alle sagen. Drei Akkorde Fachmagazin am Arsche. Macht's gut, bis nächste Woche.
0: Nico Tico-Rico.
1: Wo auch immer ihr zuhört. Ostseetraum.
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1: Als Abschiedswinken.
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1: Nehmen wir einmal an, Sie wollen eine Organisation ins Leben rufen, die sich für oder gegen etwas einsetzt. Für oder gegen etwas? Was ist damit gemeint? Nun, wenn ein Mangel herrscht, wenn Missstände deutlich werden, wenn Falschmeldungen auftreten oder wenn Entwicklungen in die falsche Richtung laufen. Man setzt sich für mehr Spielplätze in der Stadt ein, man setzt sich ein, dass Jugendliche Wahlrecht erhalten, man macht deutlich, dass man nicht noch mehr Windmühlen vor der Haustür hat. Man protestiert gegen Tiertransporte. Wenn Sie Ihre Initiative ins Gespräch bringen wollen, wenn sie bekannt werden soll, ist es ratsam, sich einen Namen oder einen kurzen Slogan zu suchen, der die allgemeine Richtung der Aktivitäten Ihrer Organisation deutlich macht. Am besten ist es, wenn der Name oder der Slogan eingängig und prägnant ist, damit man ihn nicht vergisst. Zum Beispiel Bürger und Bürgerinnen für Freiheit und Demokratie oder Runder Tisch für mehr Fairness im Betrieb oder Klimaschutzgruppe Handeln statt Reden. Diese Namenssuche gilt natürlich auch für Parteien. Die altgedienten Parteien werden ihren Namen nicht ändern. SPD bleibt SPD und CDU bleibt CDU. Aber neue Parteien geben sich oft ungewöhnliche Namen, zum Beispiel Bündnis Sarah Wagenknecht. In Bremen wurde vor einigen Jahren eine neue Partei gegründet unter dem schönen Namen Bürger in Wut. Die haben auf Anhieb 9,4% der Stimmen eingefangen. Klar, mit so einem tollen Namen. Endlich mal eine griffige Parteibezeichnung. Bürger in Wut. Nicht so langweilig wie Sozialdemokratische Partei Deutschlands oder ganz schlimm, die Partei. Ja, die gibt es und sie nennt ihren Namen immer ganz. Die Partei, Partei für Arbeit, Rechtsstaat, Tierschutz, Eliteförderung und Basisdemokratische Initiative. Naja, mit diesem Namen bekommen sie höchstens 0,01%. Nein, Bürger in Wut, echt geil. Das sollte Schule machen. Also die Namensgebung für eine neue Partei oder für besondere Organisationen. Wie wär's mit RIR? Rentner in Rage. Oder SIZ? Senioren in Zoff. Oder BAB? Na, das heißt doch Bundesautobahn. Nein, nein, nein. BAB heißt Bauern in Brass. Na, es könnte ja auch mal was Positives sein. BID, Bürger in Dankbarkeit. Oder mal ganz was anderes. BIS, Beamte im Schlafrock. Oder BIA, Bürger in Aspik. Nee, nee, nee, nun wird's albern. Daher blenden wir uns aus. Bis zum nächsten Mal.

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Einen wunderschönen guten Tag und herzlich willkommen hier bei Insight, der Sendung, die bewegt. Mein Name ist Miriam Petru, ich bin Expertin für Persönlichkeitsentwicklung und Greater Coach und ich habe heute ein Thema mitgebracht, das heißt PMS. Und viele Menschen haben davon schon gehört, viele Menschen aber allerdings auch noch nicht so richtig, beziehungsweise haben vielleicht mal den Begriff gehört, können sich darunter aber nicht wirklich etwas vorstellen. Bei den meisten Frauen sieht das zum Glück anders aus, aber die sind eben da auch ein bisschen involvierter als zum Beispiel die Herren der Schöpfung. Ja, was soll ich sagen? PMS, was bedeutet das überhaupt? Das ist das prämenstruelle Syndrom. Und dazu zählen eben zahlreiche Symptome tatsächlich, über die ich heute gerne einmal mit aufklären möchte und eben auch über die Sensibilisierung zu dem Thema sprechen möchte. Denn in meiner Welt ist PMS etwas, was schon viele gehört haben, in meiner Bubble können viele damit etwas anfangen und sind auch ziemlich sensibel im Umgang damit. Das ist aber, glaube ich, ja, nur ein Teil der Wahrheit, denn ja, es gibt auch einfach eine allgemeine Leugnung, sage ich jetzt mal, beziehungsweise so eine Haltung zu dem Thema von, na gut, okay, ja, dann musst du halt da durch. Und eine gewisse Härte dem Thema gegenüber, ein Unverständnis, eine Unaufgeklärtheit. Und das sind alles Dinge, die natürlich nicht dazu beitragen, dass wir sanfter mit uns selbst umgehen, dass wir anderen eine Stütze sein können und auch nicht Themen, die dazu beitragen, dass wir als Frau ein bisschen ernster genommen werden. Deswegen möchte ich gerne darüber heute mit euch sprechen. Und ich habe dazu auch eine persönliche Geschichte im Internet gefunden von einer Melissa Kramer. Das fand ich auch ganz spannend. Sie berichtet darüber beim Deutschen Fachkreis für Gesundheit. Da könnt ihr euch vielleicht mal nochmal zusätzlich über das Thema informieren. Meine persönliche Geschichte ist relativ ähnlich zu der, die

0: wie sie beschreibt, beziehungsweise sind da auf jeden Fall Überschneidungen. Ich hatte auch in meiner Jugend, in meiner ganz frühen Jugend, wirklich tierische Probleme mit meinem Zyklus, oder wegen meines Zyklus. Ich hatte Pickel, ich hatte Unterleibsbeschwerden im Sinne von Schmerzen, krampfartige Schmerzen. Ich kenne noch oder ich erinnere mich noch an eine Situation, da war ich als Gesundheits- und Krankenpflegerin auf meiner Heimatstation und bin wirklich voll Schmerzen in die Knie gesackt neben meiner Stationsleitung. Und diese hatte mir dann damals zwei Buscopan, also tatsächlich wirklich zwei Buscopan-Tabletten gegeben. Ich konnte den Morgen auch nichts essen, weil ich wusste, das kommt dann wieder raus. Dementsprechend, ja, habe ich die auf nüchternen Magen zu mir genommen und durfte mich dann in ein Nebenzimmer legen. Ja, meine Stationsleitung damals habe ich wirklich sehr, sehr, sehr gemocht und wusste aber trotzdem um ihre Härte. Und es war ja eine bezeichnende Situation irgendwie dafür, von Frau zu Frau so behandelt zu werden, sage ich jetzt mal. Ja, und damit ist vielleicht auch ein Beispiel genannt, wo nicht einfach die Herren der Schöpfung das jetzt vielleicht mal runterspielen, sondern auch im, ja, im gleichen Geschlecht finden wir einfach dieses Herunterspielen von solchen Beschwerden. Sie dachte sich halt auch, ja, du kannst ja nicht jeden Monat dann ausfallen zu der Zeit. Habe ich auch nicht gemacht. Ich habe mich ja, wie gesagt, dadurch gequält und das war wirklich eine Qual für mich. Ich habe auch regelmäßig erbrechen müssen, ja, bis ich dann wieder eine andere Pille bekommen habe, also eine andere Antibabypille. Die hat immer dabei geholfen, wirklich meine Hormone so zu regulieren, dass es dann eine Zeit lang recht gut war. Aber es kam immer wieder vor, auch dass ich solche krampfartigen Beschwerden hatte, die so stark waren, dass ich wirklich mich eben auch erbrechen musste, dass ich Kreislaufbeschwerden hatte, dass ich im Badezimmer auf dem Boden lag plötzlich. Nicht in dem Sinne, dass ich direkt so einen kompletten Bewusstseinsverlust hatte, aber mir wurde eben schon schwarz vor Augen. Ich musste regelmäßig die Beine hochlegen etc. Obwohl ich mich gut um mich gekümmert habe, mit Wärmflasche, mit genügend Ruhe, teilweise mich eben auch krank schreiben lassen habe, wenn es gar nicht anders ging und ich auch genug getrunken habe. Also ich habe wirklich meinem Körper eigentlich das zugefügt, was er brauchte und dennoch hatte ich diese starken Beschwerden. Und das sind eben nur so, ja, körperliche Beschwerden, die man dann eben hat. Ganz abgesehen mal von den seelischen Beeinträchtigungen, die in dieser Zeit beziehungsweise über den Zyklus hinweg durch so eine Frau fegen. Also man sagt eigentlich auch jetzt mittlerweile, dass 4 Tage im Monat eine Frau sich emotional so fühlt und hormonell so stabil ist wie ein Mann. Die anderen Tage sind alle sehr durch Hormone und hormonellen Wechsel geprägt. Was natürlich dann eben auch uns Frauen zu diesen weiblichen, vielleicht im spirituellen Sinn chaotischeren Wesen macht als den Mann. Und das gehört aber so. Ja, das will ich an der Stelle überhaupt niemandem vorwerfen oder nur weil ich darüber rede, dass es Chaos ist und das vielleicht mit etwas in Anführungsstrichen unorganisiertem oder negativerem verknüpft wird. Das möchte ich an der Stelle bitte direkt rausnehmen, diese Bewertung. Chaos kann auch was Schönes sein. Ich denke da immer an den Sturm, so im Herbst, ja, wenn die Blätter fallen, wenn der Sturm durch die Wälder fegt, wenn alle möglichen abgestorbenen Äste und losen Blätter dann eben ja heruntergenommen werden und dann danach eben wieder der Frühling erblühen kann. Und diese Assoziation mit den Jahreszeiten, die gibt es tatsächlich auch im Zyklus. Also da spricht man dann eben auch vom Frühling direkt nach der Blutung, dass dann wieder die Hormone ja für die ja, Befruchtung eben auch eine gewisse Stimmung in einem produzieren und so geht es dann weiter. Und ja, dann kommt nach dem Frühling natürlich der Sommer, dann der Herbst und dann der Winter. Und die seelischen Beschwerden beziehungsweise diese seelischen Folgen von diesem hormonellen Wechsel, die sind eben nicht zu unterschätzen und das sind eben auch ganz, ganz starke PMS-Anzeichen, die manche Frauen eben mehr und manche Frauen weniger haben. Also nicht jede Frau, die menstruiert, hat eben auch PMS-Beschwerden, aber es gibt PMS-Beschwerden und die sind nicht zu minimalisieren. Ja, also es geht von Akne, so über Völlegefühl, Heißhunger, dann eben über diese Bauchkrämpfe und auch eine Energielosigkeit. Herbst, Winter, da fehlt einfach viel an Energie, weil der Körper eben damit beschäftigt ist, jetzt gerade diese Schleimhaut auszutreiben und sich dann eben auch zu erneuern. Und das braucht alles Energie. Und der weibliche Körper, der ist da wirklich in einer immensen Energiebereitstellung für diese körperlichen Prozesse, sodass auf anderer Stelle dann in der Regel auch ein bisschen verzichtet werden muss. Und dann darf man auf sich hören, da darf man gucken, okay, wie kann ich da an der Stelle mit mir umgehen? Und nicht selten schränken diese Symptome eben dann auch den Alltag total ein. Und man hat ja einfach ein bisschen mehr noch auf sich Acht zu geben und ein bisschen mehr noch Rücksicht auf sich zu nehmen. Und ja, was dazu kommen kann, sind eben auch Haarausfall oder andere körperliche Beschwerden, die ja zum Beispiel eben dann auch Stimmungsschwankungen verursachen. Ne? Das hatte ich ja schon so ein bisschen angedeutet. Es gibt dann einfach, oder wie sagt man so schön, die Haut wird dünner. Ja, also man ist einfach angreifbarer vielleicht auch. Man kann sich nicht mehr so gut schützen. Was da allerdings hilft und was man mal versuchen kann, ist nicht nur eben diese hormonellen Präparate zu nutzen, die ich ja auch eben schon angesprochen habe, wie die Antibabypille. Es gibt auch nur Gelbkörperhormone zum Beispiel, die man da einnehmen kann. Und Andere Möglichkeiten gibt es auch noch, da medikamentös mit einzuwirken. Was man aber auch machen kann, ist eben mal auf Naturheilkunde zurückzugreifen. So Extrakte wie Jamswurzel oder Mönchspfeffer sind da in aller Munde, sage ich mal. Da kann man wirklich gut drauf zurückgreifen. Aber das sind dann eben schon wieder Faktoren, die dann die Symptome lindern sollen. Worauf ich ja heute auch sehr stark hinaus möchte, ist einfach dieses Thema dafür erstmal ein Bewusstsein zu schaffen. Denn ich glaube, das ist eindeutig etwas, was jetzt nicht so unbedingt da ist. Und diese Symptomlinderung durch zum Beispiel eine Antibabypille, die ist ja auch etwas, was ja fraglich ist, in Anführungsstrichen, da die Antibabypille natürlich auch zum Beispiel das Thrombose- oder das Embolierisiko erhöht, die Libido senken kann und eine gewisse Gleichgültigkeit auch in einem auslösen kann, weil eben die Hormone so stark beeinflusst werden dadurch. Und was eben dann auch noch dazu kommt an der Stelle ist ja, dass wir die Antibabypille, wenn man das rein historisch sieht, sollten auch Männer mal so eine Antibabypille verschrieben bekommen. Und die Symptome, die dann für die Männer aufgetreten wären, wären in etwa dieselben, die auch für uns Frauen jetzt auftreten, dadurch, dass wir die nehmen. Aber die Männer haben sich, da muss ich ein bisschen lachen, obwohl es sehr traurig ist, die Männer haben, dieser Gedanke der Pille wurde dann nicht weiter verfolgt, weil die Männer nicht mit diesen Symptomen zurechtkommen konnten, wollten, sollten. Und dementsprechend wurde dahingehend nicht weiter erforscht. Also das nur mal an der Stelle. Es ist ein bisschen absurd, dass Frauen sich da dann wieder durchkämpfen dürfen und Männer das nicht brauchen. Aber ja, lassen wir das mal, so stehen. Es geht ja nicht nur um eine Verhütung mit dieser Antibabypille, darüber sprechen wir ja heute nicht, sondern auch eben nur um dieses hormonelle Ungleichgewicht. Und das ist natürlich etwas, was Männer nicht betrifft dann an der Stelle, weil die eben diesen Zyklus nicht haben. Aber wenn ich schon Ungleichgewicht sage, will ich das eigentlich schon direkt wieder zurücknehmen, denn es ist kein Ungleichgewicht in dem Sinne, sondern es ist ja der normale und der physiologische Vorgang, der da vonstatten geht.
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0: Einen wunderschönen guten Tag und herzlich willkommen hier zurück bei Insight, die Sendung, die bewegt. Mein Name ist Miriam Peto, ich bin Expertin für Persönlichkeitsentwicklung und Greater Coach und habe mir für heute das Thema PMS mal vorgeknöpft, weil ich glaube, dass wenn wir alle ein bisschen mehr Bewusstsein dafür haben, was der Zyklus doch mit uns Frauen anstellt, beziehungsweise mit menstruierenden Personen, dann können wir einfach besser aufeinander eingehen. Und ich hatte in dem ersten Teil jetzt auch schon viel geteilt, einfach aus persönlicher Sicht, und hatte da eben auch eine Situation geteilt, wo auch eine Frau mir gegenüber relativ unsensibel war, was das Thema angeht, und mich damals in der Ausbildung dann hat einfach nur mit Schmerzmitteln abfrühstücken wollen. Es ging in dem Bereich wirklich auch gar nicht groß um PMS, das muss ich nochmal dazu sagen. Dieses Beispiel beschrieb einfach nur meine Zyklusbeschwerden. Aber ich finde auch, insgesamt den weiblichen Zyklus mehr zu ehren und mehr dahin zu schauen, was denn da passiert, und sich auch mal vielleicht selber weiterzubilden in dem Bereich. Aber ich denke auch, erwachsene Menschen haben teilweise da wirklich ein sehr, sehr, sehr lückenhaftes Wissen drum, was so schade ist. Selbst wenn sie mit Frauen zusammenleben, selbst wenn sie selbst menstruieren, gibt es manchmal da einfach einen sehr, sehr, sehr kleinen Aufklärungsbereich. Vielleicht hat man das früher mal in der Schule durchgeackert im Sexualkundeunterricht, aber danach war das irgendwie nicht mehr Thema. Und man nimmt vielleicht sogar monatlich seine Hormone ein, seine Antibabypille, ein Verhütungsmittel oder eben auch etwas, um den Zyklus zu regulieren, aber verlässt sich da komplett auf andere mit. Und das ist immer eine Haltung, die ich nicht sehr wertschätze, weil ich denke, Vertrauen ist gut, aber sich seiner eigenen Verantwortung zu bedienen, das ist doch etwas, was uns auch ermächtigt und was dann eben auch, wenn wir Beschwerden haben, uns in die Lage versetzt, kurzfristig handlungsfähig zu bleiben. Und das ist etwas, was ich sehr schätze an Menschen, lösungsorientiert zu denken und dann eben auch die eigene Verantwortung für sich zu ergreifen. Deswegen möchte ich gerne über den Zyklus beziehungsweise über diese prämenstruellen Beschwerden sprechen, über dieses prämenstruelle Syndrom. Und da muss man dazu sagen, dass es sich total unterschiedlich für viele Menschen darstellt. Also es ist sehr, sehr, sehr individuell, wie man da, was für Beschwerden man da hat und in welchem Zeitraum auch. Also das Internet beschreibt einen Zeitraum von 4 bis 14 Tage vor der einsetzenden Blutung. Und das ist natürlich ein Zeitraum, der ist sehr, sehr weit gefächert. Und ich denke auch, dass der von Frau zu Frau variiert, aber eben auch von Periode zu Periode manchmal variiert. Und es gibt tatsächlich auch über 150 dokumentierte Symptome. Bei mir persönlich ist es zum Teil sogar so, dass ich Kopfschmerzen bekomme, was ja grundsätzlich erstmal schon örtlich ziemlich weit entfernt ist von meinem Unterleib. Aber es ist eben auch so, dass diese Beschwerden, und das wollte ich damit nur noch einmal darstellen, gar nicht so sehr vielleicht in Verbindung gebracht werden mit dem Zyklus. Es sei denn, man hat zum Beispiel mal die Idee gehabt, ein Zyklustagebuch zu führen. Und das ist auch etwas, was in ganz vielen Handys schon verankert ist. Man kann dann da Symptome eingeben. Es gibt Apps dafür extra, aber es gibt manchmal eben auch auf den Handys schon vorinstalliert so etwas wie bei diesen ganzen iPhone-Geräten, dieses Health. Da kann man das mit eintragen, was man für Symptome hatte und wie es einem ging. Und es gibt aber eben auch noch speziell auf den Zyklus zugeschnitten Apps, auch kostenfreie, die man dafür nutzen kann, um sich mit seinem eigenen Körper mal wieder ein bisschen mehr zu beschäftigen und das nicht immer einfach nur als gegeben und vielleicht als lästig hinzunehmen. Denn der Zyklus beziehungsweise diese Auf- und Abs, ich hatte vorhin schon darüber gesprochen, die haben eben auch Vorteile. Also dieser Frühling, der nach der Periode auftaucht, dieser Sommer, den wir dann erleben, dieses wieder Energie zu haben, wieder ich will mir jetzt mal so spritzig durch die Welt zu gehen. Ja, so ein bisschen so ein Bild davon kreieren. Diese Stimmung, die gehört ja auch mit zum Zyklus und die ist ja auch nur wegen des Zyklus da. Natürlich kann man sich wieder sagen, okay, es muss aber alles immer so sein. Ja, wenn man sagt, es muss so sein, dann hat man eigentlich schon das Leid mit reingekauft. Also sich da flexibel zu gestalten und eben einfach zu gucken, okay, was gibt denn jetzt die Natur her und warum muss das denn so sein, dass man immer gut drauf ist, dass man immer gut gelaunt ist, dass man nie Beschwerden hat. Ich weiß es nicht. Ich würde das so nicht unterschreiben. Ich denke, dass das alles seinen Sinn hat und ja, eben auch diese Ruhephasen, die man dann vielleicht sich dadurch nimmt, dass es einem nicht ganz so gut geht, die eben auch ganz, ganz viel Selbstfürsorge schulen können. Und vielleicht wird es ja dann auch mit der Zeit besser, wenn man gelernt hat, dass man diese Selbstfürsorge für sich aufbringen darf. Und jetzt wird es eben wieder ein bisschen spiritueller und dann diese Aufgabe für sich gelöst hat, für den Moment zumindest. Vielleicht wird es dann leichter, vielleicht wird es dann, wenn der Widerstand sich ein bisschen legt gegen diesen normalen Zyklus, vielleicht geht dann auch der Widerstand im Körper ein bisschen nieder, beziehungsweise zieht sich ein wenig zurück. Falls du jetzt vielleicht dich angesprochen fühlst oder jemanden kennst, der sich angesprochen fühlt von diesem Thema PMS und Zyklus, vielleicht hängt es ja damit zusammen und ja, vielleicht sollte man auch mal ein Periodentagebuch führen. Es gibt eben ja allgemeingültigere körperliche Symptome, die eben mit einer gewissen Häufigkeit auftreten. Das sind auf jeden Fall Spannungsgefühle oder Schmerzen in der Brust, Wassereinlagerungen, geschwollene Hände und Füße, Gewichtszunahme, dadurch dann eben auch Bauchschmerzen, aufgeblähter Bauch, eine Schwellung eben im unteren Bauch, Kopfschmerzen, Migräne, unreine Haut, Verdauungsprobleme. Und psychisch dann eben diese starken Stimmungsschwankungen und eine hohe Reizbarkeit auch bis zur Niedergeschlagenheit. Also es gibt richtig PMS-Depressionen, die dann auftreten. Zu den Behandlungsmöglichkeiten komme ich gleich noch. Innere Unruhe kann auftreten, Erschöpfung einfach, Konzentrationsschwierigkeiten dann eben auch vielleicht aufgrund der körperlichen Symptome, die sich dann auch psychisch niederschlagen und eben aber auch Schlafstörungen. Und die genauen Ursachen, das ist natürlich so eine Sache. Da gibt es auch wieder unterschiedliche Gründe, warum die eine Frau vielleicht besser damit mit ihrem Zyklus zurechtkommt, beziehungsweise der Zyklus sie nicht so stark beeinträchtigt wie andere Frauen. Gerade mit dem Thema Schmerz und Krämpfen ist es so eine Sache. Viele Frauen berichten auch tatsächlich, dass sie nach der ersten Schwangerschaft weniger starke Zyklusbeschwerden haben, dass das davor wirklich zunehmend so sich dargestellt hat, gerade bis zum 30. Lebensjahr. Wenn man dann ein Kind bekommen hat, wurde es schlagartig besser. Das ist auch etwas, was viele berichten. Und ja, im Grunde genommen ist es eben, oder ist die körperliche Ursache ein Ungleichgewicht zwischen den Hormonen Östrogen und Progesteron. Und eben da aber auch eine hormonelle Verschiebung einfach. Also wenn man jetzt sagt, ein Ungleichgewicht, hört es sich ja so an, als wäre es wirklich eine Thematik, die unnatürlich ist. Aber im Zyklus muss man sagen, ist das eine ganz ja, ein normaler Vorgang, wo natürlich aber Hormone jetzt nicht auf, ich weiß gar nicht, in welcher Einheit man die misst, ist ja alles schon wieder verflogen aus meiner Gesundheits- und Krankenpflegeausbildung damals. Aber dieses Ungleichgewicht, was da herrscht, das ist eben etwas, wo man sagt, okay, das bringt einen ein bisschen in Chaos, aber es ist normal, dass sich diese Hormone an der Stelle verändern. Das möchte ich nochmal ganz kurz dazu auch gesagt haben. Inwieweit und ob das vielleicht unterstützt werden kann mit unterschiedlichen Methoden, das wollen wir gleich nochmal ein bisschen genauer uns anschauen. Aber diese ganzen Symptomatiken, die sind auf jeden Fall höchst belastend. Ich denke, das kann man sich vorstellen, wenn einmal im Monat, so im schlimmsten Fall vielleicht nach dem Eisprung, also 14 Tage lang man einfach unter diesen Stimmungsschwankungen leidet, immer wieder Kopfschmerzen hat, diese Wassereinlagerungen, sich schwer fühlt, dann eben auch eine negative, gedrückte Stimmung hat, weil man eben weiß auch, worauf lässt man sich jetzt ein, was kommt demnächst, beziehungsweise man lässt sich ja nicht freiwillig drauf ein, was passiert jetzt demnächst wieder mit meinem Körper, was für Beschwerden habe ich, wie leistungsfähig bin ich. In dieser leistungsfixierten Gesellschaft ist es eben dann für die menstruierende Frau auch wirklich eine Schwierigkeit, diesen Zyklus so einzubetten. Also ich bette ja nicht mich und das Leben in meinen Zyklus ein, in der Regel, sondern in der Regel muss ich mich ja an meine Umwelt anpassen und an meine Gegebenheiten, was jetzt Arbeit etc. angeht. Das heißt, wenn ich da zum Beispiel auch im Schichtdienst arbeite und dadurch eine zusätzliche Belastung habe, und jeder weiß ja, wie belastend ein Schichtdienst sein kann, gerade wenn auch heutzutage ein Pflegefachmangel zum Beispiel herrscht, also wenn man jetzt nur auf die Pflege schaut oder eben auch in anderen Bereichen einfach Fachkräftemangel herrscht, muss ich ja vielleicht auch einfach viel mehr einspringen, komme nicht auf meine Ruhezeiten. Also das, was der Merz da zum Beispiel sagt, dass wir jetzt alle so faul geworden sind, das sehe ich irgendwie im Alltag gar nicht bei meinen Freundinnen, Bekannten und auch im Arbeitsumfeld. Also da ist ja einfach die Überschneidung von: ich habe einen super hohen Leistungsdruck und bin aber körperlich wirklich einmal im Monat erstmal irgendwie down. Die passt ja gar nicht zusammen. Und die wenigsten können an der Stelle dann ja auch ihren Alltag so umformen, so sich darauf einstellen, so dafür sorgen, dass eben diese PMS-Beschwerden dann da eingebettet sind, beziehungsweise man sich im Alltag vielleicht dann eben auch Linderung verschaffen kann mit einer Wärmflasche, mit mal die Beine hochlegen, wenn die so angeschwollen sind und Wassereinlagerungen haben, mit dem, dass man sich auch vielleicht mal eine Pause zwischendurch nimmt und einen Tee trinkt und dann in der Pause auch wirklich die Pausenqualität hat, die man braucht, um auch zu regenerieren in dieser Arbeitspause. Dann zu Hause auch das Umfeld hat, das eben da sehr einfühlsam ist, das einen kennt. Und manchmal scheitert es ja auch alleine schon daran, dass man das nicht gut kommunizieren kann, dass man selber nicht formulieren kann, was man braucht, was einem gut tun würde jetzt, dass man ein bisschen sich zurückziehen möchte, dass man die Arbeit vielleicht nicht darauf einstellen kann, dass man jetzt eben in dieser Phase ist. Aber dem privaten Bereich könnte man ja vielleicht schon darauf einstellen, wenn man dann den Mund aufmacht und eben kommuniziert und sagt, was man braucht und seine Bedürfnisse da kennt und eben auch vielleicht mal Nein sagen kann und auch seinen eigenen Anspruch an der Stelle nicht so forciert, sondern sagt, okay, eigentlich würde ich jetzt gerne den Kuchen noch backen für den Elternabend und da würde ich auch gerne noch mich engagieren, damit ich irgendwie Brötchen verteile am Wochenende oder irgendwas schmiere, und ich würde auch gerne meine Tochter mit zum Handball begleiten, aber das funktioniert an der Stelle vielleicht dann in dem Moment auch nicht. Und da dann Selbstfürsorge zu betreiben, wirklich Nein sagen zu können, sich zurückziehen zu können, das ist etwas, was der erste Schritt vielleicht ist. Und wenn man das selber nicht kann, vielleicht ist ja jetzt ein Hörer, eine Hörerin, die bei der Freundin, dem Freund, im Umfeld irgendwie das mitbekommt und dann vielleicht auch fürsorglich einfach mal sagen kann: du, sag mal, kann man dir irgendwie jetzt gerade in der Phase helfen? Kann ich irgendwie dich entlasten? Wollen wir kurz mal darüber sprechen, wie du das vielleicht formulieren könntest, dass du dich da jetzt mal zurückziehst, weil es dir einfach nicht gut geht? Das muss ja auch gar nicht jetzt in dem Kontext PMS betreffen, denke ich mir gerade so. Das ist ja auch vielleicht etwas für alle, wenn es denen mal nicht so gut geht, dass wir dann wirklich auch mal schauen und für den anderen ein bisschen Verantwortung übernehmen und sagen: hier, du, kann ich dir vielleicht helfen dabei, dass du das gut kommunizieren kannst, dass du gerade nicht die volle Leistung bringen kannst wie sonst. Und das ist, glaube ich, etwas, was in unserer Gesellschaft noch viel mehr nach vorne treten darf, wo wir noch viel mehr füreinander einstehen dürfen und wieder ein bisschen zurückkommen von diesem: ja, aber der muss doch leisten, etc. pp. Das sind auch Dinge, die ich mir oft im Alltag denke, wenn man zum Beispiel beim Einkaufen ist und man merkt, jemand hat es hastig, Jemand ist hastig und fühlt sich vielleicht gehetzt und hat vielleicht nicht so viel Zeit, dass man den dann wieder vorlässt. Also es ist mir in letzter Zeit super oft passiert, nicht, dass ich hastig wirkte, sondern dass ich nur so ein, zwei Sachen hatte und dass die Leute mich dann vorgelassen haben. Ist super nett, ich freue mich da immer drüber, aber manchmal habe ich auch eben gesagt, nee, ich habe Zeit, machen Sie das mal ganz in Ruhe. Und dann war das eine Kommunikation. Man hatte dann einfach auch ein schönes Erlebnis, aber musste das jetzt gar nicht so wahrnehmen. Es ist eben immer so ein kleiner Tanz, aber es ist eben auch wirklich schön, wenn man sowas erlebt. Und ich würde dazu auf jeden Fall raten, an der Stelle wirklich mal hinzuschauen und ein bisschen im Umfeld zu gucken, okay, wie können wir uns vielleicht gegenseitig unterstützen und ein bisschen füreinander da sein und eben im Umfeld, nicht bei Freunden oder so, sondern auch wirklich mal, wenn ich draußen über die Straße gehe, wie kann ich da vielleicht jemandem einfach was Gutes tun? Genau.
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Einen wunderschönen guten Tag und herzlich willkommen hier zurück bei Inside, der Sendung, die bewegt. Mein Name ist Miriam Petro, ich bin Expertin für Persönlichkeitsentwicklung und Greater Coach und ich habe heute das Thema PMS hier mitgebracht. Wir haben jetzt schon über Ursachen und auch über die Symptome gesprochen, die ja wirklich zahlreich sind, also mit über 150 dokumentierten Symptomen ist es wirklich ein sehr belastendes Syndrom. Und das ist eben rund um den Zyklus etwas, was auftreten kann. Und einfach eine sehr, sehr, sehr, sehr starke Belastung darstellen kann für viele menstruierende Menschen, die einfach auch unterschätzt wird. Und worauf ich jetzt einfach nochmal hinweisen wollen würde, dass man da wirklich auch auf sein Umfeld schaut und füreinander da ist in der Zeit und vielleicht ein bisschen Care-Arbeit leistet. So. Was hilft denn aber jetzt, wenn ich PMS habe? Ich habe schon ein paar Sachen gesagt, die einfach grundsätzlich immer ganz gut tun, nämlich für sich selber erstmal eine Art von Selbstfürsorge zu etablieren. Also auf sich selber Acht zu geben, sich selbst auch erstmal zu entdecken an der Stelle, zu schauen, okay, wann beginnt denn das immer? Wie kann ich mich vielleicht schon vorher vorbereiten, wenn ich weiß, okay, in dem Zeitraum ist es wahrscheinlich, dass ich mein PMS bekomme? Wie kann ich vielleicht dann auch meinen Tag, meinen Alltag, meinen privaten Raum gestalten? Wie kann ich vielleicht auch, wenn ich irgendwie die Möglichkeit habe, unterschiedlich zu arbeiten, dann meine Arbeit daran anpassen? Wie kann ich mein Leben einfach so gestalten, dass es mir bestmöglich Erleichterung verschafft in dem Zeitraum, damit ich damit nicht noch zusätzlich irgendwelche Belastungen habe? Dann ist natürlich ganz, ganz wichtig, weil wir ja auch darüber gesprochen haben, dass es eben auf die Kombination von Östrogen und Progesteron drauf ankommt. Wie ernähre ich mich? Habe ich alle Mikronährstoffe? Ist alles in meinem Körper, damit eben meine Hormone auch gut hergestellt werden können? Gibt es auch die Möglichkeit, durch also meine Symptome zu reduzieren, durch zum Beispiel irgendwie eine Ernährung, die ausschwemmend wirkt? Wenn ich jetzt über Wasser oder an Wassereinlagerungen leide, kann ich dann irgendwie was zu mir nehmen, was ausschwemmend wirkt? Kann ich vielleicht auch meinen Organismus damit unterstützen, dass ich wirklich in dem Zeitraum mindestens genug trinke? Also mit genug meine ich eben auch vielleicht mal ein bisschen mehr als diese typischen 1,5 Liter, die einfach auch immer im Alltag schon zu wenig sind, kann ich meinen Körper damit unterstützen. Ausschwemmende Lebensmittel sind zum Beispiel Ananas oder auch Brennnesseltee. Brennnesseltee ist auch richtig gut, um den Körper auszuschwemmen, beziehungsweise von überschüssiger Feuchtigkeit, Flüssigkeit, also angesammelter Flüssigkeit in den Extremitäten zu reduzieren, zu unterstützen, das eben rauszutragen, so, jetzt haben wir es. Und was auch wichtig ist, ist an der Stelle vielleicht eine salzarmere Ernährung zu wählen, als wir das sonst tun, und ausreichend Magnesium wirklich auch zu sich zu nehmen, wegen dieser Krämpfe und der Spannungsgefühle, die man hat, aber eben auch wirklich Flüssigkeit, weil die meisten Krämpfe, die entstehen durch Flüssigkeitsmangel und gar nicht mal unbedingt durch den Mangel an Magnesium. Aber man muss natürlich auch schauen, wenn ich zu viel trinke, schwemme ich auch zu viel an meinen Nährstoffen aus, das muss ich dann wieder ergänzen. Also da will ich jetzt auch nicht zu 5 Litern aufrufen. Einfach so, dass es dir gut tut, ja. Bewegung ist total wichtig, ja, um deine Muskelvenenpumpe zu aktivieren in den Beinen, um eben die Flüssigkeit, die sich da vielleicht anstaut, aufgrund der Schwerkraft nach oben zu treiben, damit dein Herz, deine Niere, das alles auch wieder dann verarbeiten kann und auch eben ausschwimmen kann überhaupt, wirklich regelmäßig Sport machen. Da geht es dann auch vielleicht einfach um einen zügigen Spaziergang und gar nicht darum, dass man jetzt irgendwie
einen super Lauf hinlegt oder irgendwie direkt mit Pilates anfängt oder so. So ein ganz entspanntes Yin-Yoga zum Beispiel könnte da auch helfen. Das fördert die Durchblutung, das baut dann auch den Stress ab und man kann vielleicht zumindest für diese Zeit ein bisschen den Körper entspannen. Man kann die Faszien auch schön massieren. Man kann vielleicht auch sich eine Massage buchen, je nachdem, welche Mittel man hat. Vielleicht gibt es aber auch im Umfeld jemanden, der einen massieren kann oder die. Und wo man dann drauf zurückgreifen kann und sagen kann, hier, könntest du vielleicht jetzt mal mir da einen Gefallen tun. Es gibt da wirklich viele Möglichkeiten, um sich selbst wohlzufühlen und da eben wirklich körperlich Selbstfürsorge zu betreiben. Ob man dann auch vielleicht einfach ein Bad nimmt, ob man in die Sauna geht, das geht ja alles. Ob man jetzt seine Periode hat oder nicht. Man muss natürlich aber auf den Kreislauf drauf achten, dass da eben wirklich man selber nicht sich in irgendwelche brenzlichen Situationen bringt. Man sollte im besten Fall auch nicht zusätzlich noch irgendwie Blut spenden gehen oder so. Ich weiß, manchmal wird das gemacht. Das habe ich schon gehört einfach. Das belastet den Körper eben zusätzlich und da wirklich so viel Verantwortung zu übernehmen für sich selbst und nicht im Nachhinein dann sagen, oh Mensch. Also manchmal braucht man ja auch diese Negativerfahrung, aber es muss halt nicht immer sein, dass man alle Erfahrungen selber macht. Man kann eben manchmal auch wirklich darauf hören, was der Körper einem sagt und dann vorab schon die richtigen Entscheidungen treffen, sage ich jetzt mal. Es gibt pflanzliche Mittel, die zur Zyklusstabilisierung auch wirklich gut helfen können. Das ist die Jamswurzel zum Beispiel oder Mönchspfeffer. Meine persönliche Erfahrung mit Mönchspfeffer, ich habe jetzt seit drei Monaten nehme ich den jetzt täglich ein und bin wirklich damit ein wenig, und wenn es nur eine Placebo-Wirkung ist, ich bin wirklich damit ein wenig regulierter im Ganzen. Und kann damit gut um. Es gibt auch Präparate, die extra dafür zusammengestellt sind, um die weiblichen Hormone eben zu fördern. Was ich aber vor allem wirklich als wichtig erachte, an der Stelle sei das nochmal gesagt, ist, dass wir alle nicht einfach so aufs Blaue raus auch versuchen, irgendwelche Medikamente, irgendwelche Substanzen, irgendwas zu uns zu nehmen, sondern uns wirklich, ich meine, ich sage das jetzt hier, das ist einfach nur eine Idee, aber uns wirklich alle selber nochmal mit den Themen beschäftigen, alle selber nochmal schauen, okay, was macht denn Mönchspfeffer, wie wirkt denn der und wo kommt das her oder was macht denn die Jamswurzel, wie kann das denn funktionieren, wie ist der Mechanismus dahinter. Ich meine, wir haben so wunderbare Sachen wie ChatGPT, wunderbare Sachen wie das Internet seit Jahren, setzt sich nicht durch, ich sag's Ihnen. Spaß. Also wir haben wirklich Möglichkeiten, uns zu informieren und diese ganze Informationsflut soll natürlich auch irgendwie gesteuert werden, aber das funktioniert ja schon ganz gut. Dementsprechend würde ich da jeder ans Herz legen, bevor da irgendwas eingenommen wird, bitte einmal prüfen. Und was ich auch total hilfreich finde, auch wenn ich jetzt über Magnesium spreche oder Mikronährstoffe und Ernährung, einfach mal so einen Test machen, online sich da was nach Hause bestellen oder eben auch in der Apotheke, wie auch immer man das möchte, was auch immer man da bevorzugt. Und einfach mal einen Test machen, welche Nährstoffe fehlen mir und wie kann ich meinen Körper bestmöglich versorgen, was sollte ich da vielleicht mir aneignen, was sollte ich vielleicht kaufen, dass mein Körper bestmöglich mit allen Nährstoffen versorgt ist, sei es Vitamin D, sei es Vitamin B12, wie auch immer, Eisen dann nochmal zusätzlich vielleicht zur Regel, damit man dann eben auch eine gute Versorgung hat und Eisen transportiert ja den Sauerstoff im Blut, hängt sich daran, also der Sauerstoff hängt sich an das Eisen ran, dementsprechend brauchen wir einfach Eisen, um auch unsere Muskeln gut versorgen zu können und unser Herz ist auch ein Muskel, das heißt auch, um nicht kurzatmig zu werden, um wirklich den Körper gut versorgen zu können und leistungsfähig zu halten, brauchen wir einfach unsere Nährstoffe und da es ist wirklich wichtig, dass wir da nicht einfach aufs Blaue irgendwas supplementieren, sondern gezielt schauen, was braucht unser Körper jetzt gerade und dann eben vielleicht ein-, zweimal-, dreimal im Jahr so einen Test machen und das sich wirklich anschauen.
Wenn wir jetzt aber über so eine wirklich schwere Form von PMS sprechen, also eine richtige Niedergeschlagenheit beziehungsweise depressive Verstimmung innerhalb der zweiten Zyklushälfte, dann ist es so, dass wir da auch noch Möglichkeiten haben, jetzt nicht nur mit Mönchspfeffer oder mit Yamswurzel ranzugehen, sondern es gibt da eben auch wirklich die Möglichkeit, selektive Serotonin-Wiederaufnahmehämmer zu nehmen. Ich habe das jetzt so kurz runtergerasselt, weil ich ja früher Gesundheits- und Krankenpflegerin war. Das sind solche Antidepressiva, beziehungsweise es sind Antidepressiva, genau. Und es ist eine bestimmte Form von Antidepressiva, die kann man eben entweder kontinuierlich nehmen oder aber eine intermittierende Einnahme machen. Und zwar in der zweiten Zyklushälfte dann wirklich startend, kurz bevor meistens die Symptome einsetzen. Das bespricht man dann aber eben mit einem Endokrinologen, also mit jemandem, der sich ganz stark mit der mit der hormonellen Verteilung im Körper auseinandersetzt und kann dann eben auch über einen Therapeuten da nochmal ja sich versichern, dass es eben wirklich auch an dem Zyklus liegt oder was man eben dann zusätzlich vielleicht noch machen kann. Ich habe ja vorhin auch schon angesprochen, vielleicht einfach auch grundsätzlich den eigenen auf die eigene Pflege ein bisschen besser zu achten und Nein sagen zu können, sich abgrenzen zu können, auch nach Hilfe fragen zu können. Das sind ja alles Dinge, die gehemmt werden durch unsere Psyche, durch irgendwelche Dinge, irgendwelche Prägungen, die wir mal gelernt haben, die uns davon abhalten, dann eben diese Schritte zu gehen, obwohl wir wissen, dass sie ja gut sind und dass sie uns etwas Gutes tun. Und immer wenn man an so eine Blockade gerät, das ist ja grundsätzlich schon mal ganz schön, wenn man sich dahinter fragt und wenn man damit schon länger arbeitet und nicht weiterkommt, dann irgendwann vielleicht auch mal den Weg zu einem Therapeuten geht. Es muss ja keine ewig lange Geschichte dann werden, aber man kann ja schon da dann vielleicht sich nochmal Unterstützung holen. Also das wird dann auf jeden Fall von Fachärzten begleitet und dann kann man eben auch über diese Antidepressiva eine drastische Verbesserung erzielen, um eben dieses prämenstruelle Syndrom dann ein bisschen erträglicher für einen selber machen zu können und eben auch erstmal anzuerkennen, okay, ich habe da dieses Thema und es spiegelt sich eben wieder durch mein Tagebuch, was ich jetzt geführt habe. Das habe ich über einen längeren Zeitraum geführt. Ich habe auch äußere Faktoren damit einberechnet und jetzt ist es tatsächlich so, dass ich weiß, okay, ich werde wirklich immer meine depressiven Verstimmungen bekommen und dieses dann so niedergeschlagen zu sein, das macht ja einfach was mit einem, ja, wenn es so ein Viertel des Lebens betrifft, zumindest in der menstruierenden Phase, ist es ja schon eine hohe Einschränkung und das wirklich auch anzuerkennen und dann zu sagen, okay, ich tue jetzt mein Bestes, damit das gelindert wird und versucht da eben auch mal ein bisschen über den Tellerrand hinauszuschauen und mich nicht einfach nur immer da durchzuprügeln. Das ist, glaube ich, die Message, die ich jetzt hier so auch mitgeben wollte. Ja, also es gibt ganz viele Möglichkeiten, da etwas zu tun und da eben auch vielleicht erstmal ein Bewusstsein für zu entwickeln, ist ja wie immer so der erste Step, den man da gehen kann. Ich hoffe auf jeden Fall, dass diese Folge einigen nochmal geholfen hat, dass sie das Bewusstsein ein bisschen besser geschärft hat für dieses Thema und dass wir alle ganz sanft miteinander umgehen, egal ob es jetzt des PMS ist oder eben auch andere körperliche Gebrechen. Das liegt mir wirklich sehr, sehr am Herzen. Und vielleicht auch mal zu schauen, okay, du weißt nicht, in welcher Phase, in welcher Lage jetzt die andere Person ist. Und da einfach rücksichtsvoll zu sein, auch wenn jemand mal nicht so reagiert, wie man sich das vielleicht vorstellt oder wünschen würde. Na gut, vielen lieben Dank fürs Zuhören und bis zum nächsten Mal.

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2: Ja, herzlich willkommen zur Sendung Was ist denn hier los beim Freien Radio Neumünster? Ich bin Simon Ladewig und
3: Mirjam Peto.
2: Ja, lass mich noch nicht mal ausreden. Ich wollte gerade sagen, hab Unterstützung von... Und,
3: ja.
2: Das lag auf der Zunge, der Name, ne?
3: Es musste raus.
2: Ja. Oh Gott, das kann lustig werden, glaube ich, heute. Also, ja, Mirjam, du bist gar nicht so oft dabei in dieser Sendung.
3: Nee, das stimmt.
2: Hin und wieder mal als spontane Springerin oder so.
3: Spontane Springerin, ja. Wie früher in der Pflege. So ist das.
2: Okay, aber du weißt, wie die Sendung heißt.
3: Was ist denn hier los?
2: Richtig. Wir haben heute den 2. Juli 2026.
3: So sieht's aus, ja.
2: Und am Anfang, weißt du mal, was wir am Anfang der Sendung sagen?
3: Nein.
2: Okay, also, wir geben ja viele Termine und Telefonnummern oder E-Mail-Adressen raus, wo man sich anmelden kann bei Veranstaltungen. Und dementsprechend ist es immer wichtig, dass man sich das eine oder andere vielleicht notiert.
3: Ja.
2: Ja. Und das macht man am besten mit Stift und Zettel oder natürlich auch heutzutage mit Handy oder Tablet einfach da eine Notiz machen. Und dann kann es losgehen, ja. Und was uns immer wichtig ist, wir leben natürlich in dieser Sendung zumindest davon, von Veranstaltungen. Und wir wissen nur davon Bescheid, wenn uns irgendjemand informiert, dass irgendwo was stattfindet. Egal ob der Straßenflohmarkt oder die Geburtstagsparty der Oma, die 100 wird. Nein, das ist vielleicht nicht unbedingt, das gehört ins Private, aber was auch immer. Man hat vielleicht schon mal irgendwo gehört, da findet irgendwas Besonderes statt, ein Oldtimer-Treffen oder was auch immer. Und dann einfach her damit, mit der Info. Und zwar per E-Mail an wasistdennhierlos@freiesradio-nms.de. Oder jetzt die Frage an dich, es gibt noch eine Kurzform.
3: Entschuldige bitte. Ach so. Naja, man kann natürlich auch eine E-Mail schreiben an widhl@freiesradio-nms.de.
2: Das ist korrekt. Ja, und dann würde ich sagen, starten wir doch jetzt gleich schon mit der ersten Mitteilung.
3: Ja, ich habe aber jetzt ehrlich gesagt schon fast gar keine Lust mehr mit dir hier. Das ist ja wie auf dem, weiß ich nicht, irgendwie bei der Schule oder so, dass man an die Tafel gerufen wird und jetzt irgendwelche Dinge abliefern muss.
2: Ja, aber
3: jetzt muss ich gleich auch noch lesen.
2: Du musst auch keine Angst haben, es sind Ferien stehen vor der Tür, dementsprechend dort hier nichts passiert.
3: Die Zeugnisse. Was ist mit den Zeugnissen? Was gibst du mir für eine Note?
2: Das weiß ich noch nicht, das kann ich dir am Ende der Sendung sagen. Das ist eine gute
3: Idee. Machen wir das so. Aber du musst dann auch dir jetzt mal nebenbei ganz kurz ein paar Bewertungsrichtlinien für dich so überlegen, ne? Das geht nicht einfach so aus dem Bauch heraus. Du musst schon ein bisschen gucken.
2: Ja.
3: Okay, na gut. Dann fangen wir mal an. Also, wir haben einmal bunten Ferienspaß in Einfeld. Es gibt da ein buntes Ferienprogramm auch dieses Jahr wieder und das Freizeitheim Einfeld.
2: Also so wird es eine 6.
3: Okay, also es gibt ein Ferienprogramm, das bietet das Jugendfreizeitheim Einfeld an. Und zwar in den ersten 3 Wochen der Sommerferien. Vom 6. bis zum 17.07.2026 findet montags bis freitags von jeweils 14 bis 17 Uhr auf dem Spielplatz am Fladenweg ein buntes Programm für Kinder im Alter von 6 bis 12 Jahren statt. Es wird angeboten freies Spielen, Toben, Basteln, Bolzen und ein Lesezelt. Und das ist jeden Tag kostenlos und ohne Anmeldung wird das Ganze angeboten. Deswegen am Freitag, den 10.07., kommt die Einfelder Feuerwerk auch mit der großen Wasserplane.

0: Und wir hoffen natürlich auf gutes Wetter. Danach zieht das Jugendfreizeitheim weiter zum Einfelder See in die Dorfbucht. Und von Montag, den 20.07. bis Mittwoch, den 22.07. wird von 14 bis 17 Uhr weitergespielt und gebastelt. Eltern, beachten bitte, dass eine Badeaufsicht nicht übernommen wird.
1: Ja, Ferien, Sommerferien. Ey, das, weißt du noch, wie du deine Sommerferien so verbracht hast?
0: Ich bin auch immer wieder geplättet, dass es 6 Wochen sind. Ich weiß gar nicht, also guck mal, wir beide, wir haben ja keine Kinder. Dadurch sind wir da gar nicht so involviert, ne? Also ich weiß manchmal auch gar nicht, welche Ferien sind oder wann Ferien sind. Aber wie ich meine Ferien verbracht habe, viel draußen auf jeden Fall. Mhm. Viel draußen. Da kann ich dir eine kleine Anekdote erzählen. Ich weiß nicht, ob wir so viel Zeit haben.
1: Mach einfach kurz. Aber, die Sendung wird heute anders.
0: Wir hatten mal im Sommer einen Sperrmüll. Und ich habe leider mein Fahrrad, also ich habe draußen gespielt und am Sperrmüll gespielt, da stand so eine alte Schreibmaschine und ich fand dieses Klickern auf dieser, also dieses Tippen auf der Schreibmaschine so toll. Das hat so tolle Geräusche gemacht, das hat sich so schön angefühlt. Und dann habe ich mein Fahrrad daneben stehen gelassen und am nächsten Tag war es weg, weil es stand halt an der Straße neben dem Sperrmüll.
1: Ja, ja. Das ist doof. Das war eine Erinnerung.
0: Das war auch in Sommerferien.
1: Und ich weiß immer noch, als die Sommerferien waren, in der Grundschule tatsächlich, gab es dann immer, bevor man gehen durfte, gab es in der Aula immer so Zusammenkunft und ein paar Auftritte von den höheren Klassen, die sich dann verabschieden und so. Und es wurde immer dieser Song tatsächlich gesungen. Na, na, na, na, na. Kennen wir ja eigentlich alle von Opus. Life is Life, aber es hat einen anderen Text hier. Ich hoffe, der kommt hier

0: oder?
1: Und danach war Schulschluss nach dem Lied. Mhm. Und da warst du echt in den Sommerferienmodus dann, ne?
0: Das haben die sich schön überlegt.
1: Ja, fand ich auch.
0: Romantisch.
1: So, ich mache weiter mit der nächsten Mitteilung hier. So, und dafür gehen wir nach Nordhof. Da findet ja immer jetzt statt, da findet immer am zweiten Donnerstag jetzt im Sommer der Nordhofer Musiksommer statt, und zwar auf dem Marktplatz. Und auch in diesem Jahr gibt es wieder, ja genau, wie ich eben sagte, alle zwei Wochen die Veranstaltung. Und das heißt Live-Musik unter freiem Himmel. Und heute ist es wieder soweit, am 2. Juli, und da ist die Kultband Rudolf Rock und die Schocker zu Gast. Seit 1975 steht die Hamburger Formation mit mitreißenden Rock'n'Roll, Rockabilly und jede Menge Partystimmung auf der Bühne. Ja, mit Frontfrau Susi Salm und einer energiegeladenen Live-Show verspricht die Band einen musikalischen Abend voller Klassiker und eigener Songs. Bereits seit 17 Uhr eröffnet heute der Feuerwehrmusikzug Amt Nordhofer Land das Programm. Und ja, danach, ich glaube so gegen 19 oder 20 Uhr, da dann halt die Gruppe Rudolf Rock und die Schocker auf der Bühne. Der Eintritt ist frei, und es soll sich auch Hugo Egon Balder angekündigt haben. Also wer da hin möchte heute Abend, gerne hin nach Nordhof zum Marktplatz und zur Einstimmung jetzt vielleicht auf dem Weg dorthin oder so. Gibt es auch jetzt schon mal hier Rudolf Rock und die Schocker.

0: Ja, Rudolf Rock und die Schocker heute Abend in Nordorf auf dem Marktplatz zu erleben beim Nordorfer Musiksommer.
1: Sehr schön. Finde ich gut. Hat mir auf jeden Fall ein bisschen Stimmung gebracht jetzt hier.
0: Ja, genau.
1: Okay, dann machen wir mal weiter.
0: Ja.
1: Neumünster entdecken. Am Samstag, den 4. Juli, lädt die öffentliche Stadtführung wieder zu einem Rundgang durch die Innenstadt ein. Treffpunkt ist um 10 Uhr an der Wisselinkirche. Bis etwa 12 Uhr erfahren die Teilnehmer Wissenswertes über die Geschichte, Sehenswürdigkeiten und Entwicklung der Stadt Neumünster. Eine Anmeldung ist nicht erforderlich. Wir wünschen viel Spaß beim Entdecken von Neumünster.
0: Sehr gut. Und jetzt machen wir weiter mit

0: Ja, und ich bin wieder in der Moderne angekommen. Vor 2 Wochen saß ich hier mit Astrid und da habe ich gedacht, ich bin tatsächlich im Jahr 1900, in den 70ern angekommen und im Original-Sportstudio gelandet, und weil ich hier mit Zettel saß. Und jetzt heute habe ich das wieder hier alles digital auf dem Computer vor mir vor mir angezeigt, wird es hier zumindest. Ja, wir sind bei Sport und da hat die liebe Daphne wieder Sportmeldungen geschickt, die wir natürlich gerne vorlesen. So, und das heißt als erstes: Laufschuhe schnüren in Büsum, denn am Freitag, den 26. Dum, dum, dum, dum, dum. So, die erste Mitteilung überspringe ich jetzt einfach mal, weil da steht nämlich am Freitag, den 26. Juni. Wird eingeladen.
1: Das, ich bin auch nicht drüber gestolpert.
0: Das war schon, würde ich sagen. Ne? Aber wir versuchen mal herauszufinden, ob das nachher stimmt. Oder vielleicht findet das jetzt dann auch nochmal statt oder so, wenn der Hitze abgesagt wurde. Ich schaue gleich mal. Dann machen wir weiter mit der zweiten Mitteilung. Die findet hoffentlich noch statt. Und zwar, ja, Sommerzeit ist Sportabzeichenzeit. Und das auch beim TS Einfeld. Und der bietet regelmäßige Trainingsangebote an. Und zwar zum Sportabzeichen. Von Mai, oder seit Mai schon bis September noch. Immer montags von 18.30 Uhr bis 19.30 Uhr. Im TSE oder beim TSE im Stadion. Auskunft dazu gibt es bei Günther Bernhardt unter der Telefonnummer 04321 für Neumünster und dann die 31920. Ich wiederhole: 04321 31920. Und dann machen wir weiter mit Fit Forever. Und das bietet an Berthe Müller, und zwar auch jeweils montags von 20 bis 21 Uhr. Also könnte man erst zum TSE nach Einfeld Sportabzeichen Trainingseinheiten absolvieren und dann um 20 Uhr bis 21 Uhr ganz schnell zur Alexander von Humboldt Schule. Da gibt es nämlich Fit Forever dann. Und Fragen dazu, zu den Trainingseinheiten, die stehen bereit bei Berthe Müller unter der Telefonnummer 04321 522931. Ich wiederhole: 04321 522931. Mehr Informationen dazu jetzt hier sind hier nicht zu finden im Text. Steht nur, dass sie das anbietet. So.
1: Naja, und dass die Trainingseinheiten als sehr intensiv eingestuft werden. Ich finde, das ist schon eine Information, die man vielleicht nochmal weitergeben kann. Also,
0: notieren wir einmal. Passt gut auf. Ja,
1: so. Für alle, die eine Herausforderung brauchen. Die können da auf jeden Fall gut hingehen.
0: Ja, sehr, sehr gut. Keine Ahnung. Willst du weitermachen oder...
1: Ich finde, wir spielen nochmal Musik. Das ist wichtig.
0: Ja, und jetzt kommt, glaube ich, ein Song von dir, und zwar, den du mitgebracht hast. Du singst ja jetzt nicht, sondern...
1: besser nicht.
0: Ein Song, den kenne ich von ABBA quasi.
1: Ja, Lay All Your Love on Me.
0: Ist es jetzt von ABBA, oder?
1: Ja.
0: Sicher?
1: Ja.
0: Na, dann

0: Ja, und wenn Sie jetzt dachten, ah, aber hört sich aber jetzt verdammt jung an, ja, das war natürlich der Soundtrack oder der Song aus dem Film oder auch Musical Mamma Mia. So, und ich habe jetzt nochmal recherchiert, der Lauf in Büsum, den ich eben schon mal ansprechen wollte, der findet statt tatsächlich jetzt am 3.7., also morgen, am Freitag. Und zwar ist es der 34. Büsumer Volkslauf, direkt an der Wasserkante über die Familienlagune und zurück. Da findet er statt und Start ist um 18.15 Uhr und er startet mit dem 400 Meter Bambino-Lauf, um 19 Uhr dann der 10 Kilometer Wettkampflauf und um 19.10 Uhr der 5,3 Kilometer Lauf, an dem auch gerne Walker. Ich hatte gerade einen Walker, in einem Film gibt es einen, der so heißt.
1: Johnny Walker.
0: Ja. Genau, den hatte ich gerade im Kopf. Danke. Teilnehmen können. Und Anne, das finde ich sehr nett, dass man da nicht nur als Läufer teilnehmen kann.
1: Ja.
0: Ja. Ja, nicht?
1: Ja.
0: Ja. Naja, eine Runde ist, wie gesagt, 5,3 Kilometer und die 10 Kilometer Läufer laufen noch eine verkürzte zweite Runde tatsächlich. Okay. Der Start ist unterhalb vom Schwimmbad an der großen Veranstaltungsplattform direkt an der Nordsee und für beide Strecken gibt es eine Zeiterfassung und Auswertung. Die Walker und Nordic Walker gibt es, für die gibt es keine Zeiterfassung. Eine Anmeldung ist möglich und zwar nur online unter www.stgk.de. Ich wiederhole, www.stgk.de und die Startgebühr beträgt 12 Euro, für TSV-Mitglieder 6 Euro, da vermute ich, gibt es in Neumünster eher weniger von. Schüler und Jugendliche zahlen 6 Euro und die Bambino-Läufer zahlen 3 Euro. Genau, Ausgabe der Startunterlagen gibt es am Lauftag, also morgen von 15 bis 18 Uhr im TSV-Zelt am Start bzw. im Zielbereich. Nachmeldungen sind bis 17.45 Uhr ebenfalls im TSV-Zelt möglich. Für Umkleidemöglichkeiten und Duschen steht das Schwimmbad mehr Zeit zur Verfügung. Also, wer morgen meint, ein bisschen laufen zu müssen, ab nach Büsum.
1: Sehr, sehr schön. Finde ich auch gut, dass man eben dann noch jetzt sich anmelden kann, ne?
0: Ja, und morgen kurzfristig, definitiv.
1: Das ist immer sehr gut. Okay, dann machen wir weiter mit den Veranstaltungsmeldungen. Bunt, vielfältig und gemeinsam. Am Samstag, den 4. Juli, findet in Neumünster der CSD statt. Und los geht's um 14 Uhr auf der Klosterinsel im Rengspark mit der offiziellen Eröffnung durch den Oberbürgermeister Tobias Bergmann und den Vorstand des Bunten Tischchens Neumünster e.V. Von 14.30 bis 16 Uhr zieht die Demonstration dann durch die Stadt. Auf dem Veranstaltungsgelände erwarten die Besucher außerdem 15 Infostände, 2 Snackwagen, ein Getränkewagen und ein Toilettenwagen. Das Bühnenprogramm läuft bis etwa 21 Uhr. Alle sind herzlich eingeladen, ein Zeichen für Vielfalt, Respekt und Zusammenhalt zu setzen. Und ich werde auch dabei sein, Simon.
0: Also, wenn Miriam Petum mal live erleben möchte,
1: gerne dorthin kommen.
0: Eingeladen,
1: gerne.
0: Genau.
1: Ja. Ich weiß noch nicht, vielleicht sollte ich mir irgendwie was... Ich habe so eine gelb-weiße Blumenkette hier auf eurem Parkplatz fest ergattert.
0: Ja, die ein bisschen kratzt, aber egal.
1: Die hat auch abgefärbt auf meine Haut.
0: Ja,
1: ich werde die anziehen, also als Merkmal. Ja, dann kann man mich ansprechen. Hast du mitbekommen, dass die auf der Kieler Woche diese Armbänder verteilt haben?
0: Für Singles.
1: Singles. Und es gibt doch auch diese Körbe, wo beim Einkaufen sich als Single outen, in Anführungsstrichen, kann.
0: Definitiv.
1: Und als ansprechbar auch signalisieren kann.
0: Definitiv. Oder sie machen das ganz einfach. Sie rufen jetzt an, während der Sendung bis 19 Uhr noch, unter 04321 30 889. Ich wiederhole, 30 889, und dann
1: können Sie Simon erreichen. Simon ist auch Single.
0: So, wir machen mal wieder ernst hier weiter jetzt mit Sport. Und es ist echt ein ernstes Thema. Klimaschutz und Sport, ein Thema mit Zukunft. Ja, wie können Sportvereine und Kommunen auf zunehmende Hitze, Starkregen und andere Folgen des Klimawandels reagieren? Antworten darauf gibt es am Samstag, Achtung, ist ein bisschen weit weg, den 12. September, bei einer kostenfreien kostenfreien Vortragsveranstaltung des Landessportverbands Schleswig-Holstein auf dem Gelände der Holzenhallen unter dem Titel Nachhaltiger Klimaschutz und Klimaanpassungen im Sport. Dort werden von 9:30 bis etwa 14 Uhr praxisnahe Lösungen für Sportstätten und den Vereinsalltag vorgestellt. Themen sind unter anderem nachhaltige Sanierungen, klimaangepasste Sportanlagen, Barrierefreiheit sowie die Frage, wie Trainings- und Wettkampfbetrieb künftig sicher und gesund gestaltet werden können. Die Teilnahme ist kostenlos und beinhaltet neben Tagungsgetränken und einem Mittagsimbiss auch eine kostenfreie Tageskarte für die Nordbau 2026. Hierzu muss man sich einmal anmelden, und zwar bis zum 31. August. Und die Anmeldung erfolgt beim Landessportverband Schleswig-Holstein über Dr. Sven Reitmeier. Den kann man auch telefonisch erreichen, und zwar unter 0431, das ist für Kiel, und dann die 6486118. Ich wiederhole, 0431 6486118, oder per E-Mail an sven.reitmeier@lsv-sh.de. Auch hier nochmal sven.reitmeier@lsv-sh.de. Und die Veranstaltung richtet sich an Sportvereine, Kommunen und alle Interessierten. So.
1: Ja, ich wollte gerne noch was nachschieben zum CSD.
0: Ja,
1: tatsächlich.
0: Nach,
1: weil das jetzt so ein bisschen untergegangen ist bei meinen Witzeleien hier. Also der CSD setzt ja ein Zeichen für Vielfalt, Respekt und Zusammenhalt. Und wenn man jetzt diesen Samstag nicht mit dabei sein kann, nicht demonstrieren kann, dann gibt es natürlich noch andere Termine in anderen Städten, die auf jeden Fall vielleicht dann besucht werden können. Ein bisschen weiter weg wären am 5. Juli Köln, am 18. Juli Leipzig, am 18. Juli ebenfalls in Frankfurt am Main, am 25. Juli in Berlin, das ist schon eher erreichbar. Dann geht es nochmal nach Stuttgart am 25. Juli auch, oder am 1. August in Hamburg, und das ist ja nun wirklich erreichbar. Da kann man dann vielleicht ausweichen, wenn man ein Zeichen setzen möchte und da sich dann doch nochmal für den Christopher Street Day engagieren möchte und mit auf die Straße gehen. Genau.
0: Sehr, sehr gut, genau. Mittlerweile auch echt fast in allen größeren Städten, auch in Schleswig-Holstein mittlerweile, anzutreffen, diese Veranstaltung.
1: Ja, ja, ja. Auf jeden Fall.
0: Okay, wir hören jetzt einen Song, ich sag mal einen besonderen Song. Oder der Song ist nicht besonders, aber...
1: Jeder Song ist besonders.
0: Die ihn jetzt singen, ist besonders. Das ist ein kurzer Ausschnitt davon, den hören wir jetzt mal. Du kannst mal überlegen, wer ihn singt. Du wolltest hier wie in der Schule behandelt werden.
1: Habe ich nicht gesagt, Tests, ich habe mich beschwert.
0: Da sind Tests mit dabei. Wir hören jetzt mal einen ganz bekannten Song, und genau, du errätst in der Zeit, wer den singt. Mhm.

0: Banana? Ja, nicht ganz, aber ich weiß, worauf hinaus willst.
1: Die Minions.
0: Die Minions, ja. Warum habe ich dieses gespielt? Ich finde, auch das kann man als Veranstaltungstipps selber einfach mal geben. Denn auch im Sommer kann man ins Kino gehen. Und seit heute, den 2. Juli, läuft der neue Minions-Film in den Kinos. Minions and Monsters. Ja.
1: Nice. Hast du den Trailer geguckt?
0: Ja.
1: Ich gucke Trailer nicht, ne? Ich mag das nicht. Weil da wird immer so viel gespoilert, da bin ich nicht kein Fan von. Nein.
0: Also wie gesagt, auch das jetzt in den Kinos zu sehen, natürlich auch noch andere tolle Filme, die jetzt laufen, aber ich habe gedacht, den Film, den können wir jetzt einfach mal so ein bisschen radiotechnisch hier unterstützen vielleicht. Genau. Und es ist auch echt niedlich gemacht, die kleinen Tic-Tacs, die da rumlaufen.
1: Süß.
0: So, aber jetzt habe ich Lust auf den Song, den wir gerade gehört haben, I Swear. Und ich würde sagen, davon hören wir jetzt nochmal in voller Länge das Original.

0: Ach ja, Eiswehr von den Minions. Quatsch. Von All for One. So.
1: All for One.
0: All for One. Ja, so,
1: mach mal. One for All. Weiter geht's hier im Text bei Was ist denn hier los? Kunstinteressierte aufgepasst. Am Sonntag, den 5. Juli, lädt die Herbert-Gerisch-Stiftung um 15 Uhr zu einem spannenden Kunstvortrag ein. Im Mittelpunkt steht der schwedische Maler Andreas Zorn, der zu Lebzeiten international gefeiert wurde und heute zu Unrecht weitestgehend vergessen ist. Dr. Gabriele Himmelmann stellt Leben und Werk des Künstlers vor und gibt spannende Einblicke in seine besondere Bildsprache zwischen Realismus und Impressionismus. Der Eintritt kostet 10 Euro. Die Teilnehmerzahl ist auf 24 Personen begrenzt, also schnell sein. Eine Anmeldung ist über das Kulturbüro Neumünster erforderlich.
0: Okay, wir haben eben schon mal das Sportabzeichen hier im Programm gehabt und darum geht es jetzt noch einmal, und zwar das deutsche Sportabzeichen auf dem Fahrrad. Wer für das deutsche Sportabzeichen die Disziplin Ausdauer oder Schnelligkeit auf dem Fahrrad absolvieren möchte, hat dazu am Samstag, den 11. Juli, sowie Samstag, den 5. September Gelegenheit. Gestartet wird jeweils um 10 Uhr in Padenstedt. Und angeboten werden die 20 Kilometer Ausdauerstrecke sowie der 200 Meter Sprint im fliegenden Start. Für beide Termine gilt eine Mindestteilnehmerzahl von 5 Personen und die genaue Startadresse erhalten Sie nach Anmeldung. Weitere Informationen und die Anmeldung sind möglich bei Sabine unter der Telefonnummer 015 254 04 6473. Ich wiederhole: 0152 54 04 6473. So, und dann viele Grüße an Sabine.
1: Das deutsche Sportabzeichen, hast du dich in die Richtung mal informiert, was man da alles machen muss?
0: Nee, du jetzt aber gerade?
1: Nee, ich habe mich gerade nicht informiert, aber ich finde das schon ganz schön aufwendig.
0: So. Was muss man da machen? Ja, du fängst das Thema an, ne? Also,
1: okay. Entschuldige bitte. Ich wollte einfach nur mich austauschen mit dir.
0: Wir notieren unvorbereitet. Also für alle, die jetzt einschalten, Miriam ist nicht ganz so oft in dieser Sendung dabei. Und am Anfang der Sendung ging es um das Thema Schule und Schulferien und sie möchte gerne am Ende der Sendung benotet werden. Deswegen mache ich mir ein paar Notizen, so wie jetzt gerade eben, dass sie halt unvorbereitet ist, wenn sie hier irgendwelche Themen anspricht.
1: So. Themen anspricht und dann nicht mehr weiter weiß.
0: Ja, genau.
1: Ist jetzt auch gar nicht so schnell herauszufinden, was man dafür alles machen muss. Aber die Ambition alleine zu haben, so ein Sportabzeichen zu machen, das muss ja intrinsisch motiviert ganz schnell zu einer Entscheidung. Also wenn ich da lange drüber nachdenke, würde ich es wahrscheinlich nicht mehr machen. Ich müsste mich wahrscheinlich schnell mal entscheiden. Will ich das, will ich das nicht? Aber diese Herausforderung, diese sportlichen Herausforderungen, auch mal bei so einem Lauf mitzumachen, bei High Rocks mitzumachen oder bei diesem Muddy Angel oder was es da alles gibt in dieser Sportszene, das ist ja Wahnsinn, ne? Also es gibt da super viele Veranstaltungen und diese Herausforderung, vor die einen das stellt, eigentlich stelle ich mir das immer ganz schön vor. Aber die Umsetzung, ne, da hapert es dann manchmal.
0: Also Sportabzeichen, wenn ich das richtig verstehe, gibt es mehrere Disziplinen, und zwar die Disziplinen Ausdauer, Kraft, Schnelligkeit und Koordination. Und da gibt es halt verschiedene Arten und Weisen, wie man daran rangehen kann. Ne? Also Schnelligkeit kannst du ja durch Laufen erreichen, kannst du durch Fahrradfahren erreichen oder auch durch Schwimmen erreichen.
1: Ja. So ist es.
0: Und deswegen kannst du natürlich verschiedene Sachen auch machen, um das Sportabzeichen zu kriegen. Schnelligkeit, fährst du Rad, Kraft, machst du zum Beispiel Kugelstoßen.
1: Für was würdest du dich entscheiden? Laufen, Schwimmen oder Radfahren?
0: Ich glaube, laufen.
1: Ja? Okay.
0: Ja.
1: Ich würde...
0: Schwimmen?
1: Ich kann schon gut schwimmen, aber so gut...
0: Ja, siehst du?
1: Ich kann auch laufen, aber so gut.
0: Du kannst
1: ich kann
0: Radfahren, auch Radfahren, aber so gut. Du nimmst das Auto.
1: Ich nehme das E-Roller. Ja. Oder ein E-Bike, wenn man das nicht sieht, weißt du? So.
0: Ja.
1: Nee, ich würde dann nicht betuppen. Ich würde dann einfach das halt lassen, ne? So wie jetzt. Ich lasse es halt einfach.
0: Du lässt es halt. Ja, ist doch auch wunderbar. Also, ja. Warum willst du es auch ausprobieren, wenn du meinst, du schaffst es eh nicht? Aber das ist
1: es
0: ja
1: geht
0: wieder,
1: nicht darum, dass ich das meine, wieder, ich schaffe es nicht, sondern.
0: Aber ja. das ist ja gerade das, was ich gerade gesagt habe, ist ja falsch. Nur weil man meint, man schafft es nicht, kann man es ja trotzdem probieren und wird dann von sich selber vielleicht überrascht und schafft es.
1: Ich denke auch, ich würde es schaffen.
0: Siehst du?
1: Ja.
0: Ja.
1: Aber man muss es halt wollen. So wie bei ganz vielen Sachen. Und da hapert es ja schon.
0: Ja.
1: Ja, sorry, dass ich jetzt dieses Thema angefangen habe.
0: Also, wenn Sie mehr davon erfahren möchten und mehr Miriam zuhören möchten.
1: Am Samstag auf dem CSD.
0: Oder immer am 2. und am, nee, am 1. und am 3., ne?
1: 2. und 4.
0: Zweiten, Entschuldigung.
1: Mittwoch.
0: 2. und 4. Mittwoch um 18 Uhr hier in der Sendung Inside.
1: Die Sendung, die bewegt.
0: Genau, so. Und wir bewegen jetzt mal ein bisschen Musik.

0: Was ist denn hier los beim Freien Radio Neumünster? Und wir machen weiter mit dem Kantplatz.
1: Ja, auf dem Kantplatz gibt es nämlich ein Sommerfest von der Hilfspunkt. Und zwar startet das um 18 Uhr am Samstag, wie gesagt, den 4. Juli. Und auf dem Kantplatz.
0: Ich weiß, dass es da Wurst geben wird, ich weiß, dass es dort Getränke gibt und ich weiß, dass dort eine nette Band auftreten wird.
1: Ja. Da freuen wir uns drauf. Kantplatz finde ich immer schön. Ich finde diesen Baum in der Mitte von dem Kantplatz so wundervoll.
0: Okay. Ja. Ja, also Miriam ist da gerne beim Baum. Deswegen,
1: bei den Bäumen.
0: Bei den Bäumen.
1: Bei den Bäumen.
0: Ja, sind auch ehrlich, deswegen ist es zum CSC, weil das im Park stattfindet und da Bäume sind.
1: Ja, auch.
0: Ja, auch, okay. Auch.
1: Bäume sind, wir hatten ja diese Superhitze jetzt die letzten Tage. Bäume sind wirklich die Rettung an den Stellen. Unterhalb von Bäumen ist es einfach viel, viel, viel kühler. Deswegen, um Gottes Willen, wir müssen mehr begrünen.
0: Definitiv. So, wir machen weiter beim Sport und da haben wir uns auch eine Abkühlung. Und zwar ist es eine sehr schöne Veranstaltung hier oder ich würde es Veranstaltung sagen, und zwar für Kinder auf jeden Fall. Denn Schwimmen lernen in den Sommerferien, denn auch das ist wichtig, gerade hier zwischen den Meeren. Und das Bad am Stadtwald bietet in den Sommerferien wieder Schwimmkurse für Kinder und Aquafit-Kurse für Erwachsene an. Für alle Juli-Kurse sind noch Plätze frei und der Seepferdchen-Vorbereitungskurs sowie der Kurs Seepferdchen für Fortgeschrittene startet am 6. Juli und laufen bis zum 16. Juli. Erwachsene können vom 8. bzw. 10. Juli vom 8. bzw. 10. Juli an den beliebten Aquafit-Kursen teilnehmen. Die Teilnehmerzahl ist begrenzt. Anmeldungen sind ab sofort online möglich. Und dort gibt es auch Informationen, und zwar unter onlinebuchung.bad-am-stadtwald.de. Ich wiederhole, onlinebuchung.bad-am-stadtwald.de. So, und dann gibt es eine Veranstaltung, die ihr Comeback feiern werdet, und zwar am 5. September. Der Volkslauf ist zurück. Nach 8 Jahren Pause kehrt der beliebte Lauf rund um den Tierpark zurück. Am Samstag, den 5. September, veranstaltet der MTSV Olympia Neumünster gemeinsam mit OTN Orthopädie Technik Nord erstmals den OTN Olympia Volkslauf. Start ist im Olympiastadion am Forstweg. Und um 16 Uhr beginnt der Bambini-Lauf über 400 Meter. Anschließend startet gleichzeitig der 5- und 10-Kilometer-Lauf. Die 10-Kilometer-Strecke führt in 2 Runden rund um den Tierpark. Und für alle Teilnehmer gibt es Medaillen. Die schnellsten werden zusätzlich mit Pokalen ausgezeichnet. Anmeldungen sind ab sofort möglich unter www.otn-olympia-volkslauf.de. Und im Anschluss wird auf dem Sportgelände weiter gefeiert. Beim ersten Gartenstadt Open Air mit Musik, Hüpfburg, Gastroständen und Bierwagen beginnt der Party-Einlass um 19 Uhr. Und wer sich auf das Laufen vorbereiten möchte, kann außerdem ab dem 8. Juli jeden Mittwoch um 18 Uhr kostenlos am Lauftraining im Olympiastadion teilnehmen. Ganz gleich, ob Anfänger oder erfahrener Läufer.
1: Sehr schön.
0: Das Open Air, das kann man sich schon wieder merken, ne?
1: Auf jeden Fall, wirklich, wirklich, wirklich.
0: Ja.
1: Ja.
0: Okay.
1: Soll ich weitermachen?
0: Warte mal kurz. Das war's nämlich von mir vom Sport. Aber sehr du schön. Hast noch ein bisschen Sport, ne, gleich.
1: Wir gehen weiter zu dem Gemeindeausflug nach Traventhal. Die Kirchgemeinde Aukrug lädt am Samstag, den 4. Juli, zu einem Ausflug in die Wunderkammer auf dem Landgestüt Traventhal bei Bad Segeberg ein. Los geht es um 13 Uhr. Die Besucher erwartet eine außergewöhnliche Sammlung von voller Kuriositäten. Im Anschluss gibt es Kaffee und Kuchen. Der Eintritt beträgt 10 Euro, ein Kaffee ist dann bereits inklusive und Anmeldungen sind bei Familie Leikum unter der Telefonnummer, jetzt aufgepasst, 04873901760 möglich. Ich wiederhole nochmal, 04873901760.
0: Okay, und du kennst dich aus mit dem Golfen, ne? Habe ich mir mal sagen lassen.
1: Ich habe gegolft. Ich habe mir auch dieses Jahr wieder neue Schläger besorgt. Golf einfach mal ausprobieren. Das ist das, was der Golfclub Aukrug jetzt auf seine Fahne geschrieben hat. Nämlich lädt der am Sonntag, den 5. Juli, also jetzt übermorgen, keine Ahnung, zu einem Schnupperkurs ein.
0: Am Sonntag.
1: Am kommenden Sonntag, genau. Mhm. Wer den Golfsport einmal selbst kennenlernen möchte, und ich sage, das ist auf jeden Fall einen Besuch wert, erhält hier die Gelegenheit, erste Schläge auszuprobieren und einen Einblick in das Spiel zu bekommen. Der Schnupperkurs kostet 29 Euro. Das ist ein günstiger Preis und findet auf der Golfanlage zum Glasberg 9 in Aukrug statt. Eine gute Gelegenheit für alle, die Golf einfach einmal testen möchten. Und ich kann nur sagen, Golf ist wirklich eine ganz tolle Sportart und man kann da wirklich seinen Ehrgeiz auch austesten.
0: Ja. Okay. Und ich habe ein weiteres Open Air, und zwar das Open Air in Einfeld. Das findet statt am Samstag, den 1. August. Das ist das 14. Einfelder Open Air an der Sportgaststätte Einfeld am Rostuler Weg in Neumünster. Und Besucher dürfen sich auf einen stimmungsvollen Sommerabend mit Musik von den DJs Chris Reger und Michael Blom freuen. Außerdem gibt es die Band United Four, die ist wieder mit dabei. Und zum Abschluss sorgt ein großes Höhenfeuerwerk für einen besonderen Höhepunkt. Eintrittskarten kosten 10 Euro und sind bereits im Vorverkauf in der Sportgaststätte Einfeld erhältlich. Beginn ist, wie gesagt, am 1. August, und es ist das 14. Einfelder Open Air.
1: So. Auch immer einen Besuch wert.
0: Das stimmt.
1: Schweden steht in diesem Sommer auch im Mittelpunkt des Rahmenprogramms des Schleswig-Holstein Musikfestivals 2026 in Neumünster. Den Auftakt macht am Sonntag, den 5. Juli um 15 Uhr ein Vortrag über den schwedischen Maler Andreas Zorn in der Herbert-Gehre-Stiftung. Ne? Genau, da haben wir schon drüber berichtet. Weiter geht's am 9. Juli aber auch mit einem Einblick in die Musik am Stockholmer Hof. Am 28. Juli mit einem Vortrag über die Architektur Stockholms von Gamla Stan bis Green Building. Und am 6. August dreht sich alles um Pippi Langstrumpf. Holzhäuser, Ikea und die Popularität des schwedischen Lebensgefühls. Bevor am 10. August die Malerin Lotte Laserstein oder Laserstein oder im Mittelpunkt steht, auf jeden Fall. Bis auf den Eröffnungsvortrag beginnen alle Veranstaltungen jeweils um 19 Uhr. Der Eintritt beträgt 10 Euro. Karten sind im Kulturbüro der Stadt Neumünster erhältlich. Weitere Informationen gibt es dann auf der Internetseite des Schleswig-Holstein Musikfestivals.
0: Ich frage mich gerade, wo der Stockholmer Hof ist.
1: Ja, mich brauchst du da auch nicht fragen.
0: So als Neumünsteranerin weißt du es auch nicht, ne?
1: Ja, ich bin hier geboren, aber dann ja weggezogen.
0: Ja, aber bist ja nicht seit vorgestern das wieder hier, ne?
1: Gefühlt schon.
0: Naja, egal. Bevor wir gleich mit der letzten Mitteilung weitermachen, würde ich sagen, hören wir erstmal wieder Musik. Und das ist für mich so ein bisschen mittlerweile die Hymne für den Schlager-Move in Hamburg. Der findet ja jetzt auch wieder statt am Wochenende. Also Hamburg sowieso, wer nach Hamburg muss dieses Wochenende, bleiben Sie lieber zu Hause. Denn da ist es brechend voll. Schlager-Move und gleichzeitig 2 Tage Helene Fischer im Stadion. Also das wird voll werden in Hamburg. Und für mich ist es irgendwie so ein Song geworden, weil der immer auf Wagen 1a läuft von der Zeitung mit den 4 großen Buchstaben auf der Straße nach Süden.

0: So, eine Mitteilung haben wir noch in der Sendung.
1: So ist es. Das Seniorenbüro der Stadt Neumünster lädt zum zweiten Mal zu einer etwas anderen Informationsveranstaltung ein. Begegnungen, Gespräche und Austausch stehen dabei im Vordergrund. Am 7.7.2026 von 12 bis 14 Uhr im Begegnungszentrum Falderer, das ist im Wernershagener Weg 41, stellen eine ehrenamtliche Reparaturexpertin und ein ehrenamtlicher Reparaturexperte des Repair-Cafés in der Innenstadt vor. Also die beiden stellen das Repair-Café vor. So, jetzt habe ich es. Das ist ein Kooperationsprojekt des Seniorenbüros und der Wesselin Kirchengemeinde. Auch die Mitglieder vom Seniorenbeirat, die für den Stadtteil Falderer zuständig sind, informieren über ihre Tätigkeiten und freuen sich auf den Austausch mit Interessierten. Bei einer Bratwurst bleibt anschließend Zeit für Fragen, Gespräche und neue Kontakte. Alle Interessierten sind herzlich eingeladen, einfach vorbeizukommen und den Stadtteil von einer neuen Seite kennenzulernen. Bei Bedarf werden Interessierte vom Seniorenbegleitservice begleitet. Weitere Informationen bekommen Sie unter der Telefonnummer 942-3486. Nochmal 04321 942-3486. Oder unter andrea.engel@neumünster.de.
0: Okay, so jetzt ganz schnell. Wir haben nur ein paar Minuten mit Sekunden Zeit für deine Endnote. Du hast dir Mühe gegeben, sagen wir mal.
1: Du warst stets bemüht.
0: Ja, eine 3 minus.
1: Wirklich?
0: Ja.
1: Halleluja.
0: Diskussion nächstes Mal oder wenn die Mikrofone aus sind. Wir sagen jetzt Tschüss. Ich war und bin Simon Ladewig und wir hören uns demnächst wieder hier beim Freien Radio Neumünster.
1: Ja, mich hört man wahrscheinlich nicht mehr mit einer 3 minus.
0: Ja. Naja.

0: Das Freie Radio Neumünster und das Stadtgespräch von und mit Dirk. Ja, und das Stadtgespräch, das kennen fast alle, die uns schon mal gehört haben. Da geht es darum, dass wir Gäste haben aus der Verwaltung, aus der Politik, aus der Wirtschaft, aus der Kunst, aus der Kultur und, und. Und heute haben wir hier zu Gast Schüler. Ganz was Neues. Also ganz neu ist es nicht, aber im Stadtgespräch ist es ganz neu. Wir hatten schon ein paar Schülergruppen hier, aber ich glaube, heute heben wir das Ganze auf ein ganz anderes Niveau. So, wollt ihr mal kurz ein bisschen was zu eurer Schule erzählen?
1: Also, wir sind von der Hans-Brüggemann-Schule in Bordesholm. Wir haben verschiedene Klassenstufen von 5 bis 13. Wir haben eine Oberstufe und immer im Sommer vor den Zeugnissen eine Projektwoche. Dort werden verschiedenste Projekte angeboten. In dem Fall sind wir auf dem Projekt auf Sendung.
0: Das ist doch schön. Klasse. Ich finde es richtig gut, dass ihr das macht. Ihr habt euch ein paar Themen ausgesucht, die für euch wichtig sind. Und das habt ihr auch ganz alleine gemacht. Wollt ihr diese Themen ganz kurz anreißen? Nur ganz kurz, bitte.
2: Ja, also wir haben zwei verschiedene Gruppen gemacht. Eine Gruppe beschäftigt sich mit dem Thema Lügen und Ausreden, also Notlügen und Ausreden. Dann haben wir noch eine Gruppe gemacht, die beschäftigt sich mit Reisen und Flügen und alles, was dazugehört zu dem Thema. Und ich könnte mir vorstellen, dass es ein sehr spannender Tag für uns wird.
0: Ich glaube auch. Ihr seid 8 und ihr habt 2 Lehrkräfte mit dabei, die euch betreuen. Das macht ihr auch schon öfter, ne, Susanne?
3: Jetzt beim Radio sind wir zum ersten Mal.
0: Ja.
3: Beim Radio sind wir zum ersten Mal und ich bin überrascht, wie interessant es hier ist. Ja.
0: Ja, vielen Dank. Wir beginnen gleich mit der ersten Gruppe, die sich um Lügen im Alltag, also Notlügen, kümmert. Und warum, wieso, weshalb und in welchen Situationen sowas vorkommt. Und dann geht es weiter.
1: Hallo liebe Hörerinnen, wir sind wie eben schon angesprochen von der Hans-Brüggemann-Schule und wir kümmern uns darüber, ob Alltagslügen und Ausreden in den Alltag gehören oder nicht. Ist das gesellschaftlich vertretbar oder nicht? Zu meiner Rechten habe ich noch Anastasia. Außerdem sind Mathilda und Katharina auch noch da.
4: Hallo, ich bin Mathilda.
5: Hallo, ich bin Katharina.
6: Hallo, ich bin Anastasia.
1: Ja, Anastasia. Wie war es heute Morgen noch? Achso. Wie war es heute Morgen noch? Wolltest du nicht um 7.55 Uhr vor meiner Tür stehen?
5: Ja, da bin ich ausgerutscht auf einer Bananenschale.
1: Ja, so ist es also. Ich dachte, du sagst immer die Wahrheit, du lügst nie. Wie war das noch?
5: Ja, ich sag immer die Wahrheit, also ich lüge nicht.
1: Du lügst nie. Genauso wie letztens, wo du gesagt hast. Ja, also... Mein Vater, der war eine Stunde lang einfach in der Dusche. Ich bin deswegen zu spät gekommen. Ich glaube, du hast einfach verschlafen.
5: Und genau darum geht's. Notlügen sind oft keine Ausflüchte, um Situationen zu entschärfen oder um andere nicht zu verletzen. Zum Beispiel, das Essen war lecker, obwohl es total versalzen war.
1: Oder ich schaue eine Person an, die sagt, ich habe neue Schuhe und ich sage, die Schuhe sind voll schön, obwohl sie überhaupt nicht mein Stil sind. Frage an Mathilda und Katharina. Was sind so Ausreden, die ihr so alltäglich nutzt?
4: Ja, also wenn ich manchmal zu spät komme, dann ist es meistens so, dass ich dann irgendwie was benutze wie mein Vater wollte noch was von mir oder ich musste noch mit den Hunden spazieren gehen oder...

0: einfach irgendwie sowas, dass ich noch irgendwo helfen musste oder so. Genau, das benutze ich eigentlich meistens, wenn ich zu spät komme irgendwo.
1: Ja, bei mir ist das so, wenn ich irgendwo hin muss und da nicht so Lust drauf habe, dann sage ich immer, dass mich niemand fahren kann, weil meine Mutter, die ist im Fitnessstudio und mein Vater, der muss ja arbeiten.
2: So, bevor wir zu den Funktionen von Notlügen gehen, werden wir erstmal ein kleines Stück Musik einspielen.
3: Ja, und da habt ihr ja schön was ausgesucht. Ich hab mal gesagt, wir spielen zuerst Lady Gaga mit Born This Way.
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0: Ja, und schon geht das weiter mit euren Lügengeschichten. Feel free.
1: Ja, also, nun gehen wir zu den Funktionen von Ausreden und Notlügen. Also, es gibt verschiedene Situationen, wo man Notlügen und Ausreden nutzen kann. Zum Beispiel zum Schutz der eigenen Person, wenn man weiß, was man bekommt Ärger. Wenn da so ein kleiner Junge zu seinen Eltern sagt, ich habe definitiv nicht den letzten Apfel gegessen, aber am Ende hat er den letzten Apfel gegessen, aber er will einfach keinen Ärger bekommen, obwohl es meistens kein Problem ist, dass man den letzten Apfel gegessen hat. Außerdem ist es meistens auch zum Schutz anderer, um nicht die Gefühle zu verletzen. Wenn ich beispielsweise sehe, dass Person XY einen neuen Freund hat, aber ich den Freund überhaupt nicht mag, dann sage ich meistens, ach, er ist doch bestimmt eine tolle Person, ohne dass ich vielleicht derselben Meinung bin. Ich versuche einfach nur eine nette Umschreibung darüber zu sagen, dass ich damit einverstanden bin, aber vielleicht anderer Meinung. Das ist auch so eine Notlüge. Zudem gibt es denn die Probleme, wenn so Konflikte entstehen könnten. Vermeidung von Konflikten ist ein wichtiges Thema. Wenn man dann einfach, um diese Konflikte zu vermeiden, etwas sagt, was das Ganze runterdrosseln könnte. Wenn zum Beispiel eine gereizte Person schon kommt und ein bisschen so konfliktsüchtig ist, aber man dann einfach zustimmt oder etwas sagt, was die ganze Situation etwas beruhigen könnte, damit das nicht ausartet. Das ist dann zwischenmenschlich sehr gut. Außerdem sind manchmal Notlügen sehr gut für die Höflichkeit und Sozialharmonie. Wenn man höflich etwas erzählt, vielleicht nicht immer derselben Meinung ist, aber vielleicht auch mal derselben Meinung ist, aber trotzdem etwas überdrosselt erzählt, hat es meistens was mit Notlügen oder Ausreden zu tun. Es ist dann immer situationsbedingt und am Ende kommt es dann auf den Hörer an.
2: Ja, wann findest du denn okay zu lügen eigentlich, Damian?
1: Also ich für meinen Teil finde es okay, wenn es wirklich Konflikte irgendwie so aus dem Weg räumt, wenn ich nicht derselben Meinung bin wie eine Person, wie ich eben schon gesagt habe. Oder ganz einfach, wenn ich einen Fehler begangen habe, wie ich habe verschlafen und dann versuche ich einfach nur den Ärger irgendwie so ein bisschen runterzudrosseln. Oder ganz einfach, wenn ich vergessen habe, mit dem Hund rauszugehen, sage ich, der Hund war schon draußen, der hat einfach nur eine schwache Blase. Also das sind menschliche Fehler, darauf muss man einfach achten. Allerdings, manchmal mache ich auch etwas für mein eigenes Wohl.
2: Ja, wenn man zu viele Lügen erzählt, entsteht irgendwann auch ein Vertrauensverlust unter Freunden, in der Familie natürlich auch. Eine Alternative ist, einfach Ehrlichkeit mit Freundlichkeit zu kombinieren. Zum Beispiel, wenn man mit einer kleinen Lüge jemanden den Tag rettet, zum Beispiel ein unschönes Outfit nett kommentieren, dann ist das besser, als die Wahrheit brutal auszudrücken.
1: Oder ein Beispiel aus dem Schulleben, wenn da ein netter Mitschüler oder eine Mitschülerin von mir während des Unterrichts einschläft, die Lehrkraft macht die ganze Zeit Unterricht, sieht, dass die Person eingeschlafen ist oder kurz vorm Wegnicken ist, kommt dann mit einem Kuscheltier, wirft die Person ab, das ist alles schon wirklich passiert und dann kommt die Lehrkraft dann, ja, worüber haben wir denn gerade gesprochen? Und der Schüler oder die Schülerin kommt dann ganz einfach, also ich fand den Unterricht sehr informativ, also das, was sie gesagt haben, ist alles richtig. Einfach nur, um die ganze Situation ein bisschen zu besänftigen. Oder wenn man ehrlich, aber charmant sagt, nicht mein Stil, aber strahlen tust du trotzdem, einfach nur, weil man eine andere Meinung ist. Das sind so Wahrheitsnotlügen, würde ich sagen. Man ist vielleicht nicht der Meinung, dass man strahlt, aber man sagt trotzdem auch, dass es nicht meine Meinung ist, dass es toll ist. Das ist immer alltagsgebräuchlich und es kommt immer darauf an, wie etwas gerade zustande kommt.
2: Ja, Notlügen gehören natürlich auch zum Alltag. Jeder sagt mal am Tag mehrere Notlügen, weil man natürlich nicht die Wahrheit immer sagen will. Wichtig ist, einfach bewusster und achtsamer umzugehen damit.
1: So, und bevor es weiter zum Fazit geht, ob Lügen oder Notlügen und Ausreden gut sind, kommt das nächste Lied.
0: Eternity von Alex Warren.
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0: So, Lügen ist ja so eine Geschichte für sich. Wenn so ein alter Mann wie ich kommt und sagt, hier wird nicht gelogen, dann wird natürlich, ich lüge natürlich auch nie, das ist klar. Welche Situationen habt ihr denn, wo ihr sowas ausschließt? So ganz spontan.
1: Ja, also wenn ich jetzt, also mir fällt jetzt so ein, in Beziehungen finde ich das auf gar keinen Fall gut. Wenn man da irgendwie lügt, da würde ich immer die Wahrheit sagen, auch wenn es die andere Person jetzt zum Beispiel verletzt, aber das ist mir auf jeden Fall wichtig, dass man da immer die Wahrheit sagt.
0: Das geht so nach dem Motto, lieber ein Ende mit Schrecken als ein Schrecken ohne
1: ja.
0: Ende, ne?
1: Ja, genau.
2: Ja, ich sehe das auch so, auch vor allem in Freundschaften ist das wichtig, damit man halt auch eine ehrliche Kommunikation hat.
0: Bei Freunden, auch wenn es also jetzt nicht der ganz persönliche, dichteste Freund ist, dass ich das auch genauso. Ne? Die Leute müssen sich eigentlich auch immer schön die Wahrheit sagen können, oder? Weil ob mir deine Schuhe nicht gefallen oder ob sie mir gefallen, das ist eigentlich völlig wurscht. Ja. Da geht es ja eigentlich nur um Charakter. Gerne weiter.
3: Ja, es ist natürlich wichtig, eine Balance zwischen Ehrlichkeit und Taktgefühl zu finden. Humor hilft oft, die Wahrheit netter zu verpacken. Fassen wir zusammen. Notlügen gehören zum Alltag. Sie helfen uns oft, Konflikte zu vermeiden, aber wir sollten sie mit Bedacht einsetzen. Also Ehrlichkeit ist gut, Notlügen sind manchmal nötig und Humor hilft immer.
4: Wichtig dabei zu sagen ist, der Alltag ist lang, das Leben ist lang und doch ganz kurz. Man sollte sein Leben nicht unbedingt immer mit Notlügen verschwenden oder mit Ausreden verschwenden. Manchmal sollte man eigentlich auch ganz ehrlich sein oder einfach charmant und unehrlich sein. Es ist immer ganz individuell, wie man mit Menschen kommuniziert. Aber am Ende möchte man ja auch, dass Menschen mit einem so umgehen, wie ich mit anderen Menschen umgehe. Einfach dieses nette Miteinander, dass man sich vertrauen kann. Und auch Vertrauensbasis kommt nicht von irgendwoher. Man muss es durch die Zeit aufbauen. Und wenn wir Bezug einfach mal so zu unserer Generation nehmen, ist es immer öfter so, dass Jugendliche und Kinder und auch junge Erwachsene nicht mehr wirklich wissen, was sie im Leben wollen. Weiteres gibt's gleich, was Erwachsene und Jugendliche im Leben wollen und wie diese Notlügen und Ausreden im Leben nutzen. Jetzt gibt's das Lied Like a Prayer von Madonna.
0: Nee, das war noch nicht ganz richtig. Nicht immer das, was blau hinterlegt ist. Wir spielen jetzt Brazil von Declan McKenna.

0: Die Stimme klang irgendwie ziemlich spät pubertär. Ja, macht ihr noch ein Abschlussstatement, so jeder für sich? Wie ist es mit Notlügen?
1: Ja, also ich finde auf jeden Fall, Notlügen sind im Endeffekt keine gute Sache. Aber ich denke, dass halt in dem Moment, das heißt auch Notlügen, weil man halt in der Not ist und wenn man da halt nicht so viel drüber nachdenkt, dass es halt schwierig ist. Und im Endeffekt, wenn es nicht zu groß ist und niemanden schadet, kann man es mal machen.
0: Danke, Katharina.
2: Ja, also ich finde, es kommt auch immer auf die Situation drauf an, zu wem man quasi diese Notlüge benutzt oder eine Ausrede finden muss und auch auf die Situation. Und aber so, wenn es irgendwas Banales ist übers Outfit oder sowas, dann ist es, glaube ich, auch okay, wenn man da nicht seine echte Meinung sagt, sondern sagt, dass es schön ist. Und ja, wenn es ein bisschen was Ernsteres ist, dann sollte man lieber immer die Wahrheit sagen.
3: Ja, ich finde, bei sehr engen, also so Menschen, die einem sehr wichtig sind, sollte man nicht lügen, auch wenn es ums Outfit geht oder so. Aber bei Menschen, die halt, ja, man nicht so oft sie trifft, da könnte man schon manchmal so eine Notlüge benutzen.
4: Also ich finde, es kommt immer auf die Situation drauf an. Also im Generellen sind Notlügen nicht unbedingt das Beste. Allerdings, wenn es vor unangenehmen Situationen mal helfen könnte und man sich eine frei erfundene Geschichte ausdenkt, wie etwas passiert ist oder halt wie etwas nicht passiert ist und das einfach zu keinen Fragen aufwirft und man dann einfach weiß, dass man mit dieser Lüge leben kann und irgendwann löst man das dann einfach auf und man kann drüber lachen, einfach weil es eine lustige Situation eigentlich ist und einfach nur in der Situation ein bisschen übertrieben dargestellt war, weil man halt natürlich eine andere Wahrnehmung genau in dem Moment hat, als wenn man im Nachhinein sich nochmal die Situation anschaut und man darüber lachen kann, ist es was Schönes. Allerdings sind Notlügen nichts, was, glaube ich, gesellschaftlich gut vertreten ist. Es zerstört viele Beziehungen, es zerstört viele Bindungen und die Menschen verkrampfen sich oft einfach nur, weil sie versuchen, das Bild eines perfekten Mannes, einer perfekten Frau anzugeben und man ist nicht perfekt. Man macht Fehler, man macht auch mal Lügen. Allerdings muss man darauf immer achten, dass es gesellschaftlich vertretbar ist, dass es sozial vertretbar ist und dass man nicht die Leute, die man eigentlich gern hat, von sich stößt.
0: Also es darf nicht wehtun.
4: Genau.
0: Sich selbst nicht und anderen auch nicht. Dann ist das nicht so schlimm, oder?
4: So ist das. Das ist ja genau das, was ich versuche.
0: Das waren jetzt Katharina, Mathilde, Damien und Anastasia. Vielen Dank. Das war ganz großartig. Hat mir gut gefallen und wir gehen jetzt über zur nächsten Gruppe und hören mal auf mit Madonna Like a Prayer.

0: Ja, und jetzt geht's weiter mit der Gruppe Nummer 2. Und das Thema der Gruppe Nummer 2 der Brüggemannschule ist Reisen. Und ihr stellt euch bitte ganz kurz selbst vor. Ihr könnt einfach anfangen.
1: Ja gut, ich bin Connor. Ich gehe momentan in die 9. Klasse auf der Hans-Brüggemann-Schule. Und wir sind hier in dem Projekt, wo es darum geht, mal ein bisschen was über Radio zu lernen und auch im Radio halt aufzutreten.
2: Ja, also ich bin Luisa, ich gehe ebenfalls in die 9. Klasse und genau.
3: Ja, ich bin Mia und ich gehe auch in die 9. Klasse.
4: Ich bin Doha und ich gehe ebenfalls in die 9. Klasse, nach den Sommerferien aber in die 10.
0: Ah, nicht ganz unwichtig. Das ist nicht ganz unwichtig, wenn man zur Schule geht, ne?
4: Ja, das stimmt.
0: Ja, nach den Sommerferien, es sollte nicht mehr vor den Sommerferien sein. Gut. Reisen. Ihr habt euch einen Kopf gemacht, ihr habt euch ein bisschen überlegt, wie ihr das ganze Thema anfangt und Bühne frei.
1: Ja, also wir dachten, das Thema Reisen könnte sehr interessant sein, vor allem in der heutigen Zeit, wo das Wetter hier in Deutschland ja relativ nicht so gut ist. Da muss man dann ja mal gucken, wo man sonst hingehen kann. Und auf jeden Fall haben wir uns ein paar Sachen rausgesucht, mit denen die wir euch erzählen wollen. Zum Beispiel, was unsere Lieblingsreiseziele sind, wo wir da gucken, wie wir unsere Reiseziele aussuchen. Da gibt es ja bestimmte Kriterien, wie das Wetter da sein muss und viele verschiedene Sachen. Und da würde ich sagen, fängt Dora gleich mal an.
4: Okay, also meine Lieblingsreiseziele sind unter anderem Spanien, die französischen, polynesischen Inseln, die finde ich richtig schön. Und auch kältere Länder wie Norwegen, Finnland und so finde ich auch richtig schön. Da würde ich auch richtig gerne mal hin. Und ja, willst du weitermachen?
2: Genau, also mein Lieblingsreiseziel ist Sylt. Ich finde es da einfach nur schön, das Meer und einfach die Natur und es ist halt einfach ruhig. Und mein Lieblingsreiseziel, wo ich unbedingt mal hin möchte, ist Schweden. Es ist einfach so groß und halt einfach so weit.
3: Ja, also ich würde unbedingt gerne mal nach Australien, nach Sydney, einfach um das Gefühl zu haben, mal da gewesen zu sein. Und ich möchte auch unbedingt mal Koalas sehen und so. Und auch einfach, weil es einfach genau auf der anderen Seite von der Welt ist, möchte ich unbedingt mal dahin.
1: Ja, mein Favorit liegt ja eher anders, weil mein Favorit ist in Asien, das ist tatsächlich Japan. Ich finde Japan sehr schön aufgrund der Kultur da. Es gibt ja die Kirschblütezeit, das ist sehr schön da. Und dann, wenn die ganzen Kirschblüten da auf dem Boden liegen, das ist dann auch sehr schön. Und die Essenskultur da ist auch sehr ausgefallen. Da kann man viele Sachen, verschiedene Sachen essen. Wenn man essen mag, dann ist man da
0: sich traut.
1: Genau. Gut, ja, aber die Frage ist, wie man da hinkommt. Und da haben wir uns überlegt, was man tun kann, wenn man mit dem Flugzeug fliegt. Dann gibt es ja viele Menschen, die dann Angst haben vorher, weil sie entweder Angst vor engem Raum haben oder vor vielen fremden Menschen auf engem Platz oder halt generell vor der Angst der Höhen. Was man dagegen tun kann, um sich abzulenken von den Sachen, anstatt sich darauf aus seiner Angst zu konzentrieren. Da würde ich auch sagen, fangen wir wieder mit Doha an.
4: Als erstes, also Ablenkung, vielleicht ein Buch auf der Reise mitzunehmen oder irgendwas, was du gerne liest, hörst oder so, einfach mitnehmen als Ablenkung und Kaugummi. Das ist, finde ich, einfach gut, hilft einem.
2: Genau, also mir hilft meist immer Musik oder halt irgendein Film, den ich schon, zum Beispiel mein Lieblingsfilm, halt einfach was einem bekannt ist, damit es halt nicht mehr ganz so schlimm ist.
3: Ja, also wenn mir schlecht ist, dann hilft es auch einfach, wenn ich ein bisschen trinke und auch auf andere Gedanken komme und so, genau wie die anderen schon gesagt haben mit Film oder so.
1: Ja, mir hilft es immer, wenn ich was trinke nebenbei, weil ich habe Probleme mit den Ohren und dem Druckausgleich, deswegen hilft das Trinken manchmal, weil man dann immer ab und zu sein Ohr mit gleichzeitig ausgleicht beim Schlucken.
0: Ja, wollt ihr mal zwischendurch ein bisschen Musik spielen?
2: Ja, klar.
0: Müsst ihr es selber vorlesen?
4: Medusa von Levin Ray.
0: Spielen wir mal, ne?
4: Ja.
0: Gucken wir mal, was da ist.

0: Dann geht's schon weiter. Was geht's bei euch weiter?
1: Na gut, jetzt sind wir schon mit dem Flugzeug angekommen in unserem Zielland. Und da schauen wir dann ja erstmal, wie wir da ankommen. Es gibt ja mal in vielen Ländern, die wir auch als Lieblingsländer aufgezeichnet haben, eine Zeitumstellung. Und wie man dann damit umgeht, muss man ja immer für sich selber gucken. Weil meistens ist es ja so, dass es dann bei uns morgens ist, wenn es bei denen abends ist. Das ist dann ja auch schon eine schwere Zeitumstellung. Und da muss man gucken, wie man damit umgeht. Was hättet ihr denn so für Ideen, wie man dann damit umgehen kann oder sich umstellen kann am besten?
0: Also ich habe eine Idee.
1: Dann hau mal raus.
0: Ich habe natürlich immer eine Idee, weil ich habe nämlich schon ein paar von solchen Reisen gemacht. Und eigentlich ist man, sieht zu, dass man innerhalb von ein, zwei Tagen wieder in normalen Rhythmus kommt. Das heißt, wenn man abends, wenn man nach Westen fliegt, dann versucht man lange aufzubleiben, damit, das wird nicht gelingen, das ist auch klar, ne?
2: Ja.
0: Aber dann kann man sich ganz normal akklimatisieren und dann wacht man vielleicht, wenn man es lange schafft, morgens erst um 4 auf und nicht schon um 2. Ist ja auch immer eine nette Geschichte, wenn man nicht mehr so viel Zeit bis zum Frühstück überbrücken muss. Und im Osten ist es genau umgekehrt. Da sollte man eigentlich sehen, dass man, wenn man da landet, gleich zu Bett geht. Ne?
1: Auf jeden Fall, das sind ein paar gute Tipps. Ja, dann würde ich mal sagen, ihr habt ja auch schon, seid bestimmt auch schon überall irgendwo hingereist und könnt ja auch von euren eigenen Erfahrungen mal was erzählen, wo ihr wart, was ihr gemacht habt.
2: Ja, also ich war in Österreich im Skiurlaub und ich liebe Skifahren, das hat mir richtig Spaß gemacht, aber kurz bevor wir wieder losgefahren sind, hatte ich einen Skiunfall und dann wurde ich so mit dem Skido abgeholt und den Berg wieder hoch und dann wurde ich so mit der Gondel ins Tal wieder runtergekommen und dann wurde ich mit dem Krankenwagen ins Krankenhaus gefahren, weil ich mir den Arm gebrochen habe. Das war natürlich sehr schade, weil ich liebe Skifahren und ich hätte natürlich das gerne noch weiter gemacht, aber das war ja nicht der letzte Skiurlaub, den wir gemacht haben. Genau.
3: Ja, also mein größtes Reiseziel war tatsächlich 3 Wochen in Amerika vor 2 Jahren. Es ist halt einfach krass, wie die Kultur da ist. Und generell, wir waren in verschiedenen Städten, halt so eine Rundreise durch Kalifornien. Und das war echt mal schön zu sehen, durch Hollywood, durch Las Vegas. Richtig viele schöne Fotos dort gemacht. Also es war richtig schön dort.
4: Wir waren letztes Jahr in Jordanien, das war wirklich richtig schön dort. Da waren wir für 2,5 Wochen und da waren wir auch am Toten Meer oder Totes Meer. Das ist wirklich eine richtig schöne Aussicht und auch die Menschen sind dort sehr gastfreundlich und nett.
1: Ja, also mein Highlight war letztes Jahr der Italienurlaub, in dem ich war. Da sind wir nach Rom geflogen. Da gab es ja zum Glück keine Zeitumstellung, also da konnte ich mich ganz entspannt wie immer abends hinlegen. Und Rom ist am schönsten, ist die ganzen kulturellen Werke da, zum Beispiel der schiefe Turm von Pisa. Da waren wir tatsächlich auch, weil wir außerhalb von Rom auch noch rumgefahren sind. Und in Rom ist das Kolosseum natürlich das Highlight von allem. Und die ganzen verschiedenen Restaurants da. Also ich habe in ganz Rom noch nicht eine schlechte Pizza gegessen tatsächlich. Und ja, habt ihr denn auch schon mal an ein Auslandsjahr gedacht? Das ist ja auch ein großes Thema momentan, weil da bist du dann ja nicht nur eine Woche, sondern schon ein ganzes Jahr im fremden Land unterwegs, wo du dann auch die Sprache mehr kennenlernen kannst als in nur einer Woche. Habt ihr da schon mal über irgendwas drüber nachgedacht, irgendwie ein Auslandsjahr zu machen, in Amerika oder so?
4: Also ich habe schon oft darüber nachgedacht, ein Auslandsjahr zu machen. Aber ich traue mich nicht, ehrlich gesagt. Aber ich finde Weltreise, Au-pair-Jahr und halt allgemein diese sozusagen die Zeit, die man woanders verbringt, glaube ich, ist schön. Aber ja, das ist für ein paar vielleicht ein bisschen schwierig, weil sie sich nicht von Familie oder Freunden so trennen möchten für eine lange Zeit und was auch verständlich ist. Ja. Wie steht ihr dazu?
3: Ja, schließe mich an. Manche mögen das vielleicht auch gar nicht, manche haben auch zu doll Heimweh und deswegen machen sie es auch nicht.
4: Ja.
3: Wobei, ich finde es auch schade, wenn man einfach die Chance dann nicht nutzt, wenn man die schon hat.
2: Ja, ich sehe das auch so. Ich würde das eigentlich total gerne machen, aber dann schon dieser Gedanke, dass man dann ein Jahr einfach woanders ist und auch nicht, dass man, also man kennt da dann ja auch am Anfang dann keinen und schon, also ich würde es schon gerne machen, aber auch wie die anderen gesagt haben, dann vielleicht, also ich habe mich auch noch nicht überwunden wegen der Angst, dass dann einfach alleine ist oder Heimweh oder so.
1: Ja, da schließe ich mich euch auch auf jeden Fall an. Das ist auf jeden Fall auch ein guter Punkt, dass man da Angst hat oder Heimweh hat manchmal, wenn man da, ist ja auch schon weit weg, wenn man jetzt, sage ich mal, in Deutschland wohnt und dann nach Amerika ein Jahr ist, ist ja auch schlimm für die Eltern, aber letzten Endes muss man sich da ein bisschen überwinden und dann funktioniert das, glaube ich, auch nach den ersten 2-3 Wochen, hast du dich dann ja irgendwie auch dran gewöhnt.
0: Kennt ihr jemanden, der das schon mal gemacht hat?
1: Ja, mein Cousin, der war 2 Jahre in Amerika, hat ein Auslandsjahr gemacht, war da auch auf der Schule. Und am Anfang war es auch für ihn schwer, aber er hat länger gebraucht, einen Monat tatsächlich, weil er war sehr introvertiert, als er dann noch hingekommen ist. Aber jetzt ist er eigentlich der offenste Mensch, den ich kenne. Also das hat ihn schon sehr verändert. Da lernt man ja auch viele neue Leute kennen.
0: Also Persönlichkeitsentwicklung steht da, glaube ich, auch ganz weit vorne.
1: Ja, auf jeden Fall.
0: Tja, wollt ihr noch mal ein bisschen Musik hören?
3: Ja.
0: I Follow Rivers?
3: Von Leaky Lee.
0: Okay.

0: So, jetzt waren wir gerade bei Weltreisen und Allgemeinreisen. Und jetzt fangen wir mal an, weiter tiefer reinzugehen, was ihr machen wollt, wenn ihr in dem Land speziell drin seid. Zum Beispiel, da gibt es ja auch verschiedene Sprachen. Wie wollt ihr da umgehen mit den Sprachen? Habt ihr schon bei manchen Ländern, wo ihr hinreisen wollt, Vorkenntnisse?
1: Also ich lerne gerne Sprachen. Halt kommt drauf an, ob es freiwillig dann eher ist oder eher gezwungen. Aber ansonsten lerne ich gerne Sprachen und ich spreche eigentlich, also ich spreche Deutsch, Arabisch, Englisch, Spanisch und Portugiesisch lerne ich auf dem Handy. Ja, und ihr so?
2: Ja, ich spreche auch Englisch, Deutsch und Spanisch. Und ja. Ja, also ich habe es jetzt nicht so mit Sprachen. Natürlich habe ich Englisch in der Schule, aber ich würde jetzt nicht sagen, dass ich das gut kann. Also, ja.
0: Ja, man muss ja auch nicht gut mit Sprachen sein. Ich kann ja auch nur Deutsch, Englisch und ein bisschen Spanisch tatsächlich nicht so gut, weil Schulspanisch ist eher nicht so meins. Da passe ich manchmal nicht gut auf. Muss man dann gucken.
1: Jeder hat seine Stärken und Schwächen.
0: Genau, aber es ist ja auch wichtig, mit wem man reist und nicht nur, wie man da hinkommt. Also mit wem würdet ihr denn da auch gerne hinkommen in eure Traumreiseziele oder?
2: Ja, also ich fühle mich schon immer ganz wohl, wenn ich mit meiner Familie dahin reise, also mit meinen Eltern und meinem Bruder, weil wir verstehen uns auch schon richtig gut zusammen und es macht auch Spaß, weil wir machen dann halt immer, also es wird dann so, wir werden dann gefragt, was wir denn gerne machen würden, vielleicht an dem Tag und dann sagt der eine mal, was er machen würde und der andere und dann machen wir das alles zusammen und am Ende macht das eigentlich immer Spaß.
3: Genau, das ist bei mir auch so. Meist reise ich mit meiner Familie. Mein Plan ist es eigentlich irgendwann mal mit meiner Schwester irgendwo zu unserem Lieblingsort, zum Beispiel nach Sylt oder ja, hinzureisen, aber eigentlich auch eher mit Familie. Und dann sagen wir zum Beispiel, wo wir hinwollen, zum Beispiel dieses Jahr ist es nach London und dann planen das meine Eltern. Genau.
1: Ich reise auch eher mit Familie und das ist eigentlich auch immer, dass meine Eltern das planen. Aber wenn ich gucke auch immer, was es so in der Nähe gibt oder was ich unbedingt da sehen möchte und sage es meinen Eltern und das kriegen wir dann immer auch hin, das mit reinzuplanen.
0: Ja, aufgrund meines Alters reise ich ja auch noch viel mit meinen Eltern, da ich erst 15 bin und das dann ja noch nicht so funktioniert mit dem Alleinereisen. Aber manchmal darf ich auch einen Freund mitnehmen, aber bis jetzt ist das leider noch nicht vorgekommen, weil ich noch nicht wirklich oft gereist bin. Aber das will ich auch auf jeden Fall ändern und meine Eltern wollen das auch auf jeden Fall ändern. Na gut, also ihr wisst ja, Reisen sind ja auch immer teurer geworden durch Inflation und so. Und auch die Flüge sind immer teurer geworden. Also achtet ihr beim Reiseziel auf so einen bestimmten Preis. Oder guckt ihr einfach nur, dass das schön ist und dass ihr dann da euer Ding macht?
3: Also klar gucken wir schon nach dem Preis, aber also es soll jetzt nicht so teuer sein, aber halt wo es halt am besten ist. Also wo man halt am nächsten dran ist oder was man halt am besten machen kann. Genau.
2: Ja, also bei uns ist auch so, natürlich gucken wir auch auf den Preis, aber bei uns ist dann so, mal dann machen wir halt einfach nur einen Urlaub, einmal in den Sommerferien oder halt in irgendwelchen Ferien halt wegfahren, wo es dann auch schon ein bisschen teurer sein kann, aber dann machen wir halt so sonst nicht so teures. Also wir gucken halt schon, dass das auch alles hinkommt und nicht ganz überteuert ist.
1: Ich würde den beiden auch zustimmen. Es ist halt unterschiedlich, aber eher achtet man ja auch drauf, dass es in der Nähe von vielen Attraktionen ist, wo man auch in der Nähe viel machen kann, sozusagen. Ja, genau.
0: Ja, wir versuchen das auch so zu planen, dass jeder seine Meinung hat dazu, wo er gerne hin möchte. Und dann, was wir da machen wollen, welche Ziele wir uns setzen, um da möglichst viele Sachen zu machen. Also wir machen auch eher einmal einen großen Urlaub anstatt viele kleinere.
4: Ja, schön. Ich glaube, ihr habt ganz schön rübergebracht, was euch wichtig ist und wo ihr hin wollt. Und ich glaube, wir spielen jetzt nochmal Musik und dann machen wir eine Abschiedsrunde mit allen.
1: Ja.
0: Ja.
4: Okay?
1: Jetzt kommt Video Games von Lana Del Rey, ein sehr guter Song.

0: So, und jetzt kommt schon das abschließende Fazit. Hat es euch gefallen?
1: Ja, das war sehr cool. Vielen Dank.
2: Ja, danke für den tollen Einblick in die Welt der Radios.
0: Danke für eure Beteiligung. Ihr habt euch super vorbereitet. Ich fand das großartig, dass das so läuft, dass das so klappen kann. Und ich bin richtig dankbar, dass wir unsere Stunde hier nicht verschwendet haben. Ja, möchte noch jemand so ein kleines Abschlussstatement geben? Weil wir haben nicht mehr so furchtbar viel Zeit. Sonst ist es so, dass wir uns auf die Abschlussmusik konzentrieren. Und ja, was nehmen wir denn da?
3: Das letzte.
0: Habt ihr noch einen?
3: Das letzte.
0: Wollt ihr?
3: Das
0: Wollt?
3: letzte. Das unterste.
0: Das letzte? Okay, dann spielen wir das. Und zwar heißt das Ding Sex on Fire mit den Kings of Leon. Okay? Dann los geht's und tschüss. Vielen Dank.
1: Ciao.
2: Tschüss. Ciao.

0: Herzlich willkommen zu den musikalischen Verbrechen.
1: Hallo, ich bin der Matthias am Mikrofon und mir gegenüber ist...
0: Der Gregor, moin. Ja, wir haben mal wieder eine normale Sendung vor. Also normal, jetzt nicht, was die Musik betrifft, denn da spielen wir ja immer irgendwie das, was irgendwie sonst keiner hören möchte oder sonst keiner spielen will.
1: Aber zwei Verrückte sagen normal.
0: Ja, wir haben jetzt mal wieder eine, ich sag mal in Anführungsstrichen, normale Sendung. Also wir werden heute nicht in eins der schlimmsten Musikjahrzehnte aller Zeiten eintauchen. Und weil wir gar nicht mehr wissen, wie die Sendung eigentlich funktioniert, wird uns jetzt die liebe Heike erstmal erklären, wie die Sendung eigentlich funktioniert.
2: Herzlich willkommen zu den musikalischen Verbrechen, der musikalischen Unterhaltungssendung. In dieser Sendung spielen wir Musik, die nicht von allen Menschen als schön bewertet wird. Das kann Musik aus den Charts sein, Musik, die uns irgendwo im Internet begegnet ist oder die uns ungefragt eingesendet wurde. Diese Musik klingt dann beispielsweise so.

Na, gefällt euch die Musik? Wenn es zu schlimm und unerträglich wird, gibt es im Studio einen großen roten Knopf. Und wenn man diesen drückt, stoppt die Musik schlagartig. Den Knopf nennt man ja auch Schlagtaster. Der Knopf wirkt wie ein Notaustaster. Ach, was eine Ruhe. Aber singt es bei euch im Kopf nicht auch weiter? Ah, ich habe einen Ohrwurm. Dagegen haben wir unseren Ohrwurmkiller. Der geht so.

0: War da was? Der Ohrwurmkiller ist wie ein Radiergummi und radiert den Ohrwurm aus dem Kopf heraus. Das ist übrigens eine Endlosschleife von Roland Kaiser mit Santa Maria. Wenn die Musik noch nicht schlimm genug ist, schauen wir immer erstmal, ob man da noch etwas machen kann. Beispielsweise können wir die Musik höher oder tiefer pitchen, schneller oder langsamer, mehrere Titel gleichzeitig oder unser mittlerweile an Altersschwäche verstorbener Studiokater Diego wird ein bisschen mitsingen. Die Musik, in der Diego mitsingt, wird auch als Katzenmusik bezeichnet. Übrigens, für diese Aufnahmen wurde das arme Tier nicht gequält. Die Aufnahme entstand in seinen jungen Jahren, als das kleine Katerchen verliebt war und eine Katze aus der Nachbarschaft angehimmelt hat. Eins hätten wir fast vergessen, den Musikpreis am Ende der Sendung. Alle Titel, die in der kommenden Stunde gespielt werden, sind automatisch nominiert für unseren Musikpreis. Unser Musikpreis, die goldene Klobürste, verleihen wir am Ende der Sendung und spielen den Gewinnertitel noch einmal.
1: Ja, dann hoffen wir mal, dass da keine Fragen mehr offen geblieben sind. Matthias, weißt du, wie es geht?
2: Ja, später kommt ein Test. Ja, so ungefähr, so grob. Ich habe ja schon ein paar Sendungen mit dir gemacht, so dezent über 100.
1: So ganz dezent. Dann fangen wir jetzt mal an mit einem Titel über Tiere. Wir spielen hier immer gerne mal Musik über Tiere. Was dann auch daran liegt, dass hier dann vielleicht auch Tiere in der Sendung vorkommen.
3: Sprengt den Wal.
2: Ja, beim den Titel müssen wir als Disclaimer sagen, das hat absolut nichts mit aktuellen Ereignissen in der realen Welt zu tun.
1: Nein.

0: Friedrich macht den Taurus klar.
1: Also, das ist doch leicht dezent extreme Maßnahmen. Also.
0: Ja, gut, jetzt haben wir daraus gelernt, wenn man mal wieder so ein Tierkadaver hat, dann nimmt man den einfach und lädt den vor der Küste Dänemarks ab. Dann können die sich drum kümmern. Ob das jetzt so viel besser war, ist dann steht auf
1: können
0: dem anderen.
1: Können wir das auch mit unserem Atommüll machen?
0: Ja, genau. Kann man ja auch den Dänen vor die Küste. Oh Mann, ja, Wahl Timmy. Zum Thema, es hatte dann doch ein bisschen Aktualitätsbezug.
1: Vielleicht.
0: Vielleicht. Kommen wir nun zu einer, ich sag jetzt mal Neuvorstellung. Es ist mir die Tage begegnet und ich spiel's jetzt erstmal an und dann vielleicht kommt bei euch auch so die Erinnerung, irgendwie hatten wir das schon mal.

0: Also, wenn man jetzt nochmal so ein bisschen zurück überlegt, vielleicht so über 20 Jahre, dann erinnert man sich direkt an einen Titel, der aus den 80er Jahren
1: stammt. Die 80er sind doch 20, ja genau,
0: ja, ja,
1: also das ist ja nicht 20 Jahre.
0: Da wird direkt ein Titel kommen, der aus den 80ern sein muss. Klingelt's da schon?
1: T-A-T-U, russische Band.
0: Ja. Oh. 1983 muss es demnach sein. 2003.
1: Na, was denn du?
0: Ja.
1: Es gibt Leute, die glauben das mit 83. Verwirrt die Leute.
0: Ja, das stimmt. Also es ist von 2003. Demnach kann es nicht über 20 Jahre her sein. Sondern
1: das verstehen
0: drei.
1: Auch nur Leute aus unserer Generation.
0: Ja, ja. So.
1: Also zur Erklärung, was labern die beiden verwirrten Herren Moderatoren? Wir sind ja, ich bin geboren 85 und im Kopf werden die 80er immer 20 Jahre her sein, also nicht länger. Also nach dem Motto, ich werde nicht alt, nein.
0: So, und jetzt wollen wir nochmal in den Titel von Harrison reinhören.
1: Schlaftabletten.
0: Nochmal Tattoo. Matze, jetzt darfst du ranten.
1: Ja, dann geht das jetzt los. Also, Harrison, du als Typ oder als Band bist mir unsympathisch. Also generell eigentlich all diese Leute, die mit minimalem Aufwand Profit machen. Was hat der denn jetzt gemacht? Der hat das mit männlicher Stimme eingesungen und hat das Ganze langsam gemacht, was es also im Vergleich schon mal wie so eine Schlaftablettenversion klingen lässt.
0: Mhm.
1: Und dann hat er das online gebracht und hat gesagt, geil, jetzt lass mal das Geld verdienen damit. Aber im Effektiv hat der ja sonst oder die Band auch sonst nichts gemacht. Also diese Politik ist mir äußerst unsympathisch. Und deswegen müssten wir eigentlich so einen Boykottpreis vergeben für Harrison nach dem Motto,
0: nee, wir machen das,
1: Sack.
0: Wir machen das anders, weil kein Geld und keine Ideen haben wir auch. Wir gucken jetzt mal, ob wir das Original von Tattoo genauso langsam und so tief hinkriegen wie die Version von Harrison und bringen dann unsere eigene Coverversion raus.
1: Ja, oder wir singen das selber nochmal ein.
0: Das ist zu langsam, ne?
1: Jo, bitte. Mindestens nochmal ein Viertel schneller.
0: So. Ja. Ich würde sagen, das ist gar nicht mal so schlecht.
1: Kann dein schlaues Programm da nicht die Beats per Minutes anzeigen von Harrison?
0: Nee, leider nicht.
1: Das angleichen kann?
0: Nee, das geht leider nicht. Also ich kann hier einen Prozentwert eingeben und ich habe jetzt ein Drittel langsamer.
1: Hätten wir jetzt Zeit, könnten wir die KI fragen, was Harrison in welcher BPM das ist und dann Tattoo dran angleichen. Aber dafür haben wir nun wirklich nicht die Zeit. Wir haben ja noch eine ganze Sendung hier zu füllen.

0: Wollen wir nochmal den Vergleich hören von Harrison?
1: Das war nicht Harrison?
0: Nee. So, Harrison. Und jetzt kommt nochmal Tattoo in langsam. Also, hätten es Männer gesungen im Original, hätten wir es jetzt.
1: Also, gar nicht schlecht. Das hast du ganz gut angeglichen.
0: Ja.
1: Dafür, dass du es mal eben so aus dem Ärmel geschnippelt hast. Nicht schlecht.
0: Wollen wir jetzt mal die Gegenprobe machen? Harrison so schnell machen, dass es klingt wie Tattoo? Das könnte man
1: ja
0: eigentlich.
1: Klar.
0: Das, ja? Ja? Warte mal, dann starten wir es mal. So klingt's ja. Jetzt machen wir da einfach mal ein Drittel mehr und höher. Gleiche Werte. Ja!
1: Hinkommen von der Geschwindigkeit.
0: Ja, ja. Das waren jetzt dieselben Werte, nur halt andersrum.

0: Jo, das war Harrison Tattoo, all the, das ist ja auch so ein Zungenbrecher, all the things, warte mal, all the things,
1: she
0: I halt
1: said.
0: Alles, was sie gesagt hat. Mensch, das muss man, darf man nicht
1: genau,
0: ganz so genau
1: was
0: nehmen.
1: Sie gesagt hat.
0: Alles, was sie gesagt hat.
1: Also ich würde sagen, dein Mod hat der Harrison schon verbessert, weil der ist, die Schlaftablettenversion ist weg. Das finde ich gut.
0: Ja, also Tattoo in langsamer klingt, finde ich, genauso gut wie Harrison in schnell. Ich könnte mir vorstellen, dass wir da im heutigen Mix noch mal ein bisschen drauf eingehen werden. Aber wir werden jetzt erstmal weitermachen mit Jocelyn Brown. Erstmal wieder ein bisschen runterkommen. Und das Lied, das werden wir jetzt mal genauer hören. Vielleicht fällt euch ja was auf da drin. Ist wieder so Fitnessmusik, ne?

0: Moment, Moment, Moment. Da habe ich jetzt was wiedererkannt. Gucken, ob wir das nochmal wiederholt kriegen. Da. Hast du es gehört?
1: Die Agathe.
0: Da.
1: Die Agathe.
0: Also, wenn wir das nicht schon mal. Also, ich meine.
2: Firma Transceptor Technology.
0: Ja, das spricht erstmal der Russe. Also, da, das finde ich schon äußerst merkwürdig. Wir kennen die Agathe Bauer ja eher von diesem Titel.
1: Ja, das kennt jeder. Wer das nicht kennt, der wohnt echt hinter dem Mond.
0: Ja. Und jetzt habe ich mal ein bisschen herumrecherchiert. Das Original ist von Jocelyn Brown und das ist ein Sample. Und das hat Snap quasi in seinen eigenen Titel eingebaut.
1: Okay, und wann, von welchem Jahr ist das mit dem Original?
0: Oh, das müsste ich jetzt nachgucken. Ich habe es jetzt gerade nicht mehr parat.
1: Ja, Bildung kann er, nur so halb.
0: Aber ich finde, das ist ein interessanter Fakt. Die Agathe Bauer ist gar nicht von Snap.
1: Das ist ja frech von der auch gar nicht.
0: Jo. Gut, dann machen wir es aus. Also mit so Fälschungen wollen wir ja hier nichts am Hut haben. Ja, wir schalten jetzt um nach Österreich. Zu einem Fitness-Influencer. Aha. Ja, ich glaube. Ja, genau.
3: Hallo und herzlich willkommen.

0: Sekunden Satzpause. Und weiter geht's!
1: Ja.
2: Oh je. Das ist feinster Mallorca-Trash. Aber vom Allerfeinsten.
1: Das könnten wir auch mal gucken, ob wir das langsam mal kriegen, oder?
2: Ne, das macht's nicht besser. Nee, oh nee. Also lieber den roten Knopf.
1: Ja. Gut, da kann man nichts machen.
2: Ja, Anwärter für den Preis, definitiv. Also das war jetzt grausam für meine Ohren. Hast du mal was Nettes, was Schönes zum Ausgleich?
1: Was Schönes? Oh, warte mal, was Schönes.
2: Was Schönes in dieser Sendung.
1: Was haben wir denn hier? Backstreet Boys? Clisot?
2: Nein.
1: Blondie?
2: Ja, Blondie.
1: Blondie? Heart of Glass?
2: Ja. Wieder 80er-Song, ja.
1: Schon wieder 80er? Wir hatten doch eben erst... Das waren
2: ja... Das sind ja die echten 80er jetzt, ja.
1: Das waren ja eben nur die Hilfs-80er.
2: Ja.
1: Gut, Blondie, Heart of Glass. Komm mal runter.

0: Uiuiui. Ach, da ist ja noch ein Kätzchen. Ja.
1: Ja, wo kommst du her? Lass dich mal hinter den Ohren kraulen.
0: Richtig mal da. Ja, du kraul mal kurz die Katze. Ich muss mal gerade den elektrischen Ansager hier. Der auch nicht. Ach so, ist auf dem Knopf hier. Ah, ja. 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
3: Ah, ich habe einen Ohrwurm.

0: Herzlich willkommen zu den musikalischen Verbrechen in der 140. Ausgabe.
1: Wow.
2: Die zweite Halbzeit. Hier ist einer dieser Moderatoren, der Matthias.
0: Und hier ist der andere. Ich bin der Gregor. Und jetzt fangen wir mal an, direkt ein bisschen langsamer zu sprechen. Ja.
2: Ja.
0: Denn wir haben
2: auch alle verstehen.
0: Richtig, denn wir haben eine E-Mail aus der Schweiz bekommen. Viele Grüße an.
2: Liebe Güte.
0: An der Stelle viele Grüße an unseren Hörer Marco. Der hat uns ein Schweizer Meme geschickt, was in der Schweiz gerade so ein bisschen durch die Decke geht. Aber dafür brauchen wir eine Vorgeschichte. Wir schalten jetzt erstmal das Schweizer Fernsehen an, was zum Teil in Hochdeutsch gesprochen wird, aber zum Teil so stark auf Schweizerdeutsch, dass ich es übersetzen werde. Das erstmal zur Vorgeschichte. So, Fernsehen an. Ah, falsche Taste, hier. Na, falscher Regler. Hier. Kann er eigentlich.

0: Man hört da einen Bagger.
1: Ah.
2: Förster Hermann Schönbächler erfüllt Bubenträume. Wer wie sein Sohn Richi im kanadischen Wald aufwächst, braucht keinen Spielzeugbagger im Sandkasten.
0: Also, die sind ausgewandert nach Kanada und das Kind sitzt im Bagger und will raus.
3: Also.
0: So. Jetzt hilft er dem Kind halt raus. Er versucht jetzt die Tür aufzumachen. Das geht schlecht. Er will ihn rausheben. Halt dich an den Fingern, dann hebe ich dich raus. Ja, mit der anderen Hand.
3: So, gut heben. So. Ja, Richi! Ich habe gesagt, du sollst dich gut heben!
0: So, das Kind ist runtergefallen und er sagt, ich habe gesagt, du sollst dich gut halten. Und das Kind ist jetzt natürlich am Heulen. Das reicht soweit schon als unser Fernsehmitschnitt. Also das Kind fällt aus dem Bagger raus und er sagt auf Schweizerdeutsch, ich habe gesagt, du sollst dich gut halten.
1: Riech? Was ist Riechi?
0: Riechi, so heißt der Junge.
1: Ich frage mich nur, was der echte Name oder der Abwandlung ist von.
0: Ich versuche die Stelle nochmal.
1: Vielleicht finden wir das raus.
3: Da war du rausgehen. Also. Schau, mit der Tür können wir aufschauen. Schlecht, schau, aber ich kann die rauslöpfen. Komm, tu die gut haben den Finger und dann tu die rauslöpfen. Du
0: musst gut haben den Finger, also festhalten und auf die Finger aufpassen.
3: Komm, tu die heben, mit der anderen Hang auch. So,
0: tu dich heben.
3: Komm, gut heben.
0: Ich heb dich raus.
3: So.
0: Ja,
3: Richi! Ich hab gesagt, du sollst dich gut haben!
0: Gut haben.
1: Gut haben.
0: Du sollst dich gut halten, steht hier in meinem Manuskript. Und jetzt.
1: Danke, Marco. Translator.
0: Danke für die Übersetzung. Also, das hätten wir ja selber so nicht hinbekommen. Und jetzt haben wir einen Musiktitel von Stubette Gang. Richi.
1: Die haben da was draus gebaut.
0: Richi.

0: Nanu, wo ist
1: ich?
0: Aha.
1: Ich habe gesagt, du sollst dich haben.
0: Und ich dachte, jetzt haben sie auf dem Klo weiter aufgenommen.
2: Und ich. Ja, ja, genau. Da läuft
0: Titel
2: was
0: läuft
2: raus.
0: Noch einen
2: du,
0: Moment.
2: Da läuft was raus.
0: Komm, die paar Sekunden
2: Titel
0: hören wir noch.
2: Raus.
0: Oh ja.

0: Richi!
1: Ja, Richi. So, jetzt gibt's noch eine kleine Nachgeschichte. Mittlerweile läuft dieser Song immer, wenn die Schweizer Eishockey-Nationalmannschaft ein Tor geschossen hat.
2: Aha.
1: Ja, und okay. Die Familie Schönbacher hat einen Anwalt eingeschaltet, weil sie die Ehre ihres Sohns in dem Video verletzt sieht und versucht jetzt dagegen vorzugehen. Oh. Ja.
2: Ja, aber der ist doch gar nicht zu hören, der Sohn.
1: In dem Lied nicht, aber halt in diesem Fernsehmitschnitt. Ja, vielen Dank, ach, jetzt muss ich wieder langsam sprechen. Vielen Dank an unseren Hörer Marco aus der Schweiz. Interessant, wo man unsere Sendung hört. Für diese tolle Geschichte, für diese Einsendung. Also, wenn ihr auch sowas habt, dann schreibt uns gerne über musikalische-verbrechen.de und auch gerne, wenn es ein bisschen komplexer ist und wir erst vielleicht in eine andere Sprache übersetzen müssen. Ich muss noch mal.
2: Ja, also wir haben früher immer gesagt als Disclaimer, wer uns ungefragt Musik zusendet, der wird auch gespielt, ne? Also das war immer so als Warnung.
1: Das hatten dann die ganzen Plattenfirmen raus und haben uns mit allem möglichen Zeug bemustert und das haben wir dann. So, jetzt will ich nochmal kurz reinhören in den Titel. Und mir kommt direkt was anderes in den Kopf. Vom Beat ist es ähnlich und Döp, Döp, Döp. Mach das auch.
2: Rute.
1: Ja, hier ist Rute mit der Kopfkirmes. Es hat Parallelen.

0: Jetzt weißt du, wie es geht.
1: Ja, das war die Kopfkirmes von Rute und komm noch einmal.
2: Ja, Richi! Ich hab gesagt, du sollst dich gut haben!
1: Ja, wir heben jetzt Samples auf.
3: Hoffentlich werden wir jetzt nicht verklagt.
1: Ja, auch wegen der ganzen Samplelei. Weißt du, hier eben mit der Agathe Bauer haben wir angefangen, decken das auf und jetzt sind wir hier selber am Samplen.
3: Ah je.
1: Ja. Gut, wir können ja mal mit einem sogenannten Mix weitermachen. Einfach mal gucken, wo wir jetzt bei rauskommen. What a day for a daydream. Also das ist ja so langsam wie hieß er? Harris. Nein, damit mixen wir nicht. Das, was soll das denn hier? So.
3: Das Schlaftablette.
1: Aber irgendwie ist das ja auch nicht besser. Nein, wir gucken mal, was wir da. Nein, was ist das denn hier? Ja, hier, das wird doch schon besser. Komm noch einmal, der Richi!
2: Ja, Richi! Ich hab gesagt, du sollst dich gut haben!

0: Ich habe noch nie so einen Mix, der so schön ausläuft wie dieser hier am Ende.
1: Oh, herrlich.
0: Herrlich, ne? Wie Öl. Das hat Spaß. Ich hatte jetzt tatsächlich alle vier Versionen von alles, was er gesagt hat, hier auf den Reglern liegen. Nämlich das Originale, dann Harrison und dann das Originale in langsam und Harrison in schnell. Also.
1: Hast du gut gemacht?
0: Ja. Ich hab gesagt, du sollst dich gut haben.
2: Ja, Richi! Ich hab gesagt, du sollst dich gut haben!
1: Also ich habe mich ja inzwischen weitergebildet. Ich habe mir das YouTube-Video angeschaut. Ach, wer das auch machen ja möchte, gibt einfach Bagger und Richi ein.
0: YouTube. Das Video, ja.
1: Dass ich finde, dem armen Richi wird Unrecht getan. Der hat einen Gehörschutz auf. Und der Vater sagt dem in der normalen Lautstärke, halt dich gut fest. Ja, hat der vielleicht zufällig nicht gehört? Ja, der ist am Ende vielleicht gar nicht schuld, der arme kleine Richi. Also schon ein bisschen nicht der Intelligenteste, möchte ich sagen, der Vater.
0: Ja, vor allem erst das Fernsehen einladen und dann dagegen vorgehen. Ist also,
1: ja, na gut, ich dachte, er geht gegen die Band davor.
0: Nee, gegen
1: die Fernsehen, dann muss man ja auch was unterschreiben, die sogenannte Rechte abtreten.
0: Ja,
1: die darf es in der Schweiz wahrscheinlich auch geben.
0: Hier steht nur Video, ja, inwiefern sie dagegen vorgehen, ob sie gegen den Song vorgehen, weiß ich nicht. Geht aus der Mail nicht
1: ja,
0: vor.
1: Ja, garantiert gegen den Song.
0: Ja.
1: Ja, das wird nicht gegen den Fernseher sein.
0: Eigentlich müsste man deswegen nochmal spielen, aber gut, das ist vielleicht was, das zukünftig. Aber
1: stich nicht ins Wespennest hier.
0: Nein.
2: Ja, Richi! Ich hab gesagt, du sollst dich gut haben!
0: Also, im Trend mitschwimmen wird ja wohl noch erlaubt sein. Ist halt ein Schweizer Trend.
1: Ja, das ist richtig. Oder soll ich sagen, das ist Richi? Einmal Tusch
0: haben wir gerade nicht, aber den hatte ich auch gerade im Kopf.
1: Oh.
0: Flachwitze. Wir müssen mal eine ganze Sendung mit Flachwitzen und Musik machen. Oder besser nicht.
1: Oh,
0: hier sind die fahrenden Musikanten.

0: Also irgendwann war zu schlimm.
1: Also das war jetzt extra fies.
0: Da habe ich jetzt hier was Ruhigeres. Aber ob es besser wird?
1: Alles besser.
0: Alles?
1: Alles das vorher. Da haben ja schon die Ohren wehgetan.
0: Sicher, dass wirklich alles besser war?
1: Nein. Das darf ich nie sagen in dieser Sendung. Ach, hör auf.
0: Ja, du hast gesagt, alles besser.
1: Ja, nein, ich das ist eine gefährliche Aussage,
0: ich
1: also vieles.
0: Widerlegt. Oder hier.
1: Das also, ist besser. 100%.
0: Ich hab noch
1: also
0: mehr.
1: Also ich höre lieber 20 Mal Thüringer Klöße als dieses komische Gedudel von eben. No joke. Ja, auch besser. Ja. Auch viel, viel besser.
0: Und gewonnen haben die Thüringer Klöße. Nein, die Thüringer Klöße haben nicht gewonnen.
1: Die haben ja nur schon 20 Mal schon mal gewonnen, gefühlt.
0: Ja. So, irgendwie passiert jetzt hier ja auch nicht sehr viel. Ja, das ist Fleetwood Mac mit Albatross. Ach, da kann man sich auch schön drauf einfach unterhalten.
1: Albatross.
0: Ja.
1: Ja, ganz genau, das ist Labermusik.
0: Kann man noch mal einen Schluck Kaffee trinken?
1: Der Albatross, der lässt sich gerade gleiten. Der schläft ein bisschen ein hier gerade.
0: Ah, schöne Kaffee.
1: Meine Tasse ist schon leer,
0: das ist schlimm. Ja, und meiner ist kalt vor lauter Sendung.
1: Ach, hey.
0: Kann man auch mal einen Traktor starten? Alles machen zu der Musik. Warte mal, ich hab hier was. Jetzt nochmal und yay!
1: Kann man. Ja, pass auf, dass der Riech hier nicht vom Traktor fällt.
0: Oh, es war ja zum Glück ein Bagger.
2: Ja, Riechi! Ich hab gesagt, du sollst dich gut haben!
0: Ja?
1: Ist er runtergefallen, der arme kleine Riechi.
0: Riechi. So. Das muss dann jetzt auch reichen mit dem Albatross.
1: Das muss Riechi.
0: Riechi, riech jetzt. Wie ihr merkt, wird es hier auch manchmal so ein kleines bisschen albern in der Sendung. Das
1: Nein.
0: ist natürlich rein zufällig und hat nichts mit den Interpreten zu tun, die wir hier spielen. Ach, das könnte ich auch stundenlang hören. Da kann man auch stundenlang drauf reden.
1: Das stimmt.
0: Ja.
1: Das ist zum Ausgleich mal ganz gut, weil das war jetzt zum Schluss schon eine ziemliche Qual, würde ich sagen.
0: Ah. Das waren die musikalischen Verbrechen zum 140. Mal. Und zum Ende der Sendung, da gucken wir immer, welcher Titel gewonnen hat, welcher die goldene Klobürste gewonnen hat oder
1: genau.
0: welcher uns besonders im Ohr geblieben ist.

0: Und gewonnen hat.
1: All the things she said in verschiedenen Varianten von mindestens drei Interpreten.
0: Tattoo, Harrison? Ach so, und wir. Das waren die drei. Wir mixen nochmal.

Ja, moin und herzlich willkommen zu einer neuen Ausgabe von Musik von übern Teich. Der Donnerstag, wie immer, ist ja dafür prädestiniert und wir sind ja alle schon in der...

Ja, und was wir natürlich gut können, ist, wir können dabei bleiben bei dieser Musik. Und ich habe hier einen Outlaw Country Rock Song, Fire in Her Strings.

Und jetzt haben wir brand neu sozusagen, brand new von Lainey Wilson, auch eine, ich sag mal, das ist schon ein Star im Country-Himmel, Soul Like a Highway.

Ja, wir müssen jetzt weitermachen mit Rebel Radio und dem Southern Rock Outlaw Anthem. Oh, der Southern Rock Outlaw Anthem. Die Hymne der südlichen Outlaws.

Ja, das war wieder relativ unbekannt und jetzt kommt Shane Smith and the Saints, die kennt ihr hier auch nicht, mit Coast.

Den nächsten Song kennt ihr alle, Jealous Guy von Roxy Music. Aber den Interpreten oder die Interpreten, die kennt hier kaum jemand. Das sind die Red Clay Strays.

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2: Tja, she's trouble. 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Das ist der Titel des nächsten Songs. Viel Spaß dabei.

Und Outlaw-Musik, das gibt's anscheinend eine ganze Menge. Und das ist Outlaw Country, The Hunt for Dust Stone, ein Tribute-Song.

Ja, wir sind am Ende mit Grace on a Sex String, soll das ganze Ding aufhören. Ich habe die Hoffnung, dass ihr euch freut über die Auswahl, die ich treffe. Wenn nicht, habt ihr die Chance, die zu beeinflussen. Unter info@freiesradio-nms.de kommt eure Mail bei mir an und ja, wenn ihr euch was wünscht, wenn ihr was habt, wenn ihr einen Beitrag leisten möchtet, gerne anrufen oder mailen und schon geht es los. Und dann bis dahin wünsche ich euch eine gute Nacht. Bis dann.

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0 Uhr. Hier beginnt das Nachtprogramm der Freien Radios. Aber aus Gründen erstmal ein bisschen komische Musik.

Erstmal habt ihr Polvik gehört, die einzige russische Synthi-Maschine. War in Erinnerung an Wladimir Kuzmin, der ist gerade nämlich von uns gegangen. Ich sag nur RIP.

0: Tach, hier sind die Subtracks. Mhm. Du hast gesagt, wir sollen keine blöden Witze mehr machen.
1: Warum wolltest du wieder ihn machen?
0: Na klar.
1: Über was denn?
0: Na, jetzt habe ich es vergessen. Aber fang erst mal an.
1: Genau, ich hatte ja schon angedroht, Musik konkret zu spielen. Ich habe was entdeckt. Das war ein Opener auf einem FX Twin Konzert. Day for Night. Das war in Houston am 17.12.2026 in Texas. Ich glaube, er wusste nicht mal, ob er reinreisen darf. Ist ja auch egal. Und der hat am Anfang einen Klangkünstler aus Kort Rick gespielt. Der hat eine Vielzahl von hochsensiblen Instrumenten zum Hören entworfen und ist Vertreter von Musik konkret. Und da gibt's eine Sammlung 75 bis 78 auf Metaphon. Und ich fand den Song so geil. Baudion, Baudoin, Osterlünk oder so. Ich hoffe, mein Holländisch ist eingerissen. Ich spiel's einfach mal.

Ah!

Ah!

0: Ja, cooles Stück, finde ich. Baudouin Osterlünk hat das mal gemacht zwischen 75 und 78. Gibt's ein Sampler auf Metaphon, ist er rausgekommen. Ist sozusagen Vertreter von Musik. Konkret, ich habe die Übersetzung war brutal Beton. Lustigerweise wahrscheinlich wegen diesem Beton konkret, wa?
1: Concrete heißt Beton auf Englisch.
0: Ach so, na, ich kenne mich doch nicht so aus mit den ganzen, mit der Welt.
1: Ja.
0: Na, da kommt ja bei dir auch nicht gut dabei raus, wa? Oder? Was kommt jetzt?
1: Wie war die Frage? Nach 12 Jahren relativer Ruhe meldet sich die New Yorker Experimental-Rockband Neptune zurück mit einem Album und wir hören Enter Age.

0: Ja, das war Neptune aus New York, Enter Age, Play Some Music heißt die Schallplatte. Ist von Anfang Juni, kam raus bei Sleeping Giant Glottalia.
1: Und ich habe hier auch was. Lee Scratch Perry und Maus und Mars haben nochmal zusammen ein Album rausgeworfen. Lee Scratch ist natürlich schon lange tot, aber er hat mit den Leuten von Maus und Mars nochmal 2019 zusammen 3 Tage in denen ihrem Studio was aufgenommen. In Berlin war das Paraverse Studio, was, wie heißt das? Die Musik deckt alles ab, ist doch klar. Krautrock, Ambient, Dub, Jazz, New Orleans Brass und vieles mehr. Ach, egal. Economic Train habe ich mir von der neuen Scheibe ausgesucht.

0: Ach ja, Lee Scratch Perry, der Tod hat keine Taschen, wollte ich nur nochmal sagen. Wer kriegt das Geld jetzt? Na, ist egal. Maus on Mars wartet mit Lee Scratch Perry zusammen. Neues Album ist nochmal rausgekommen. Spatial No Problem heißt es. Und ihr habt Economic Train davon gehört.
1: Ja, und von amerikanischer Experimentalrockmusik kann man ja gar nicht genug kriegen. Darum kommt jetzt gleich nochmal was. Yavi Nailgun. Die Songs sind alle nur ganz kurz, deshalb gibt es drei am Stück. Die heißen Ballerina, Ghost of Love und Give Blood. Das Musikmedium Vice hat gesagt, die sind die letzte gute Band, die noch übrig geblieben ist in New York.
0: Recht haben sie.
1: Ab dafür.

0: Ja, das war Yahweh Nailgun von ihrer Platte Magazine. Und die kam raus am 11. Juni bei Beggars Group. Oh, ich habe Chili im Hals. Ja, mach mal.
1: Du musst dir mal den Mund freiräumen.
0: Ja, ich habe ja Bier hier.
1: Ich habe jetzt eine kleine Kassette von Boards of Canada, weil irgendwann spiele ich auch was von der neuen Scheibe. Aber ich halte die Spannung hoch. Das ist ein Tape von 1996. Ist auf Music 70 erschienen. View Old Tunes heißt das Ding. Und da spiele ich den Track Mansell.

0: Ja, so sind sie. Es gibt ja ellenlange wissenschaftliche Abhandlungen im Internet. Was sie denn für Geräte benutzen, keiner weiß es. Ich glaube, es gab jetzt vom neuen Album, hat jemand alle Samples, die da drin waren, rausrecherchiert. Aber es ist sinnvoll Zeitverschwenden, finde ich. Boards of Canada, alte Tape von Few Old Tunes, ist 96 rausgekommen. Mansell heißt der Track.
1: Ja, es gibt einen Sampler, der heißt Next Wave Acid Punk's Tour Chapter 2. Und da habe ich mir Cruz ausgesucht, der ist in Argentinien geboren, ist rübergemacht, wohnt jetzt in Spanien und wir hören No Eye Communication.

0: Das war Cruise mit No Eye Kommunikation im Original Mix von der Next Wave Acid Punk Stoire Chapter 2 Platte, die am 5. Juni rauskam bei Eskimo Recordings.
1: Und ich habe hier was, so eine Art auf Drums, Bass, Sounddesign und Distortions sind irgendwo aus Sarajevo, Bosnien-Herzegowina und machen, wie nannten die das, Cyber Neuro. Karl und Billian sind das und ich habe mir Violator ausgesucht.

0: Ja, voll die Gewalt in Musik, neu modelliert, hätte sie gedacht. Violator wartet von Karl und Bilein. Irgendwo aus Sarajevo. Achso, hier ist Pi-Radio und hier ist das Nachtprogramm der Freien Radios. Wer hätte es gedacht?
1: Satt durch die Nacht. Jetzt kommt Musik aus Italien. Daniela Antessa und Marco Donnarumma. Hier ist Dada Up Somewhere Somehow featuring Nova.

0: Das war Dadaab mit Somewhere Somehow featuring Nova Electric Indigo Remix. How to Remix the Radiance of Revelation, das heißt die Schallplatte Mann, muss man hier vor viel vorlesen, ist von Ende Mai und kam raus bei Opal Tapes.
1: Ich stelle fest, dass wir viele lieblose Texte haben, wie zum Beispiel ich gerade. Falco wurde in Argentinien geboren und in Italien ist er ansässig und verbindet mehrere musikalische Einflüsse, die ihm hingebungsvolle Fans eingebracht haben. La Maria taucht den Hörer in melancholische Spätsommererinnerungen ein mit einer sanften, beruhigenden Melodie, die von Falcos Stimme getragen wird und durch Gitarren und Violinriffs hervorgehoben wird. So ein Scheiß muss man ständig lesen. Dabei wollte ich ja nur diese Musik hören. Tati Falco mit La Maria.

0: naja, jetzt ist der Spätsommer. Die Musik ist gelaufen, es ist vorbei. Jetzt kommt bald der Herbst oder der Winter. Man blickt ja eh nicht durch. Tino Falco war denn mit La Maria. Ist auf Nice Guys erschienen. Vor kurzem.
1: Jetzt kommt Genghis Tron. Und die sind ein amerikanisches Sextett. Und jetzt muss ich mal was vorlesen von Melanie Aschenbrenner vom Metal Hammer. Nee, Moment mal, das ist wichtig.
0: Ja, ja.
1: Es kommt wirklich selten vor, dass ich den Waschzettel, also die Eigenpair-Ankündigung einer Band, einfach so abschreibe. Da muss ich sagen, das machen wir andauernd. Ja, aber hey,
0: was aber wir lassen uns noch durch die verrückte Übersetzungsmaschine durchnudeln.
1: Das hier ist aber anscheinend original. Die Vision einer Kojima-esken Dystopie endloser Stellvertreterkriege, wo die Flut verfügbarer Informationen längst dem menschlichen Intellekt überrollt hat. Eine Welt, in der jene, die amoral, schamlos und gewieft genug sind, die Wirklichkeit nach ihren Launen formen können.
0: Der war da nur faul und hat den Zettel einfach abgeschrieben. Warum das macht da so ein Bauhau drum? Machen wir da hoch.
1: Das ist doch ChatGPT, Alter. Hier ist Genghis Tron mit Signal Fire.

0: Ja, es war Genghis Khan mit Single Fire von der gleichnamigen Platte und die kam am 12. Juni raus bei Relapse Recordings.
1: Und ich habe hier Partydosen aus Sydney, alter Haudegen oder so, irgendwo in meinem Plattenschrank versteckt. Liegt da noch wirklich Vinyl rum? Ich glaube sogar Singles. Ist egal. Gerade frisch rausgekommen auf City Slang.

0: hatte ich es nicht gesagt, alter Hoding oder wie nennt man das sonst, alte Männermucke. Nee, Partydosen war das mit Special Unit von einer neuen Single, gerade Ende Mai auf City Slang rausgekommen.
1: Weiter geht's mit einem Remaster von einer ganz alten Platte, nämlich Hawkwind im Original von 75.
0: Ach, ich weiß, wo der Wind herweht.
1: Naja, klar. der Titel heißt Motorhead und natürlich 75 wurde Lemmy Kilmister aus der Band geschmissen. Dachte sich, was soll der Scheiß, hat Motorhead gegründet. Und dieser Song ist auch der letzte, den er geschrieben hat für Hawkwind und darum heißt die Band Motorhead. Ja, Leute, das ist Musikgeschichte. Hier ist jedenfalls Hawkwind mit Motorhead im Steven Wilson Remaster.

0: the Hawkwind mit Motorhead im Stephen Wilson Remaster Warrior on the Age of Time, diesmal 2026, und die kam raus am 5. Februar bei Solid Records.
1: Und ich habe hier Drumhouse, die bringen am 9. Oktober diesen Jahres ihre neue Blister-Scheibe raus, die auf Silo Records Cargo rauskommen wird. Die sind aus Rotterdam, so eine Art holländische Postbank-Sensation. Na gut, aber die Liste der Konzerte ist deswegen sehr lang. Ich habe hier nur in Dresden was entdeckt. Am 9. Juli im Ostpol werden sie spielen. Ich hoffe, es ist nicht wieder ein Geheimkonzert. Ich spiele mal Plovdiv. Das ist so ein Song über ihre Erfahrung auf so einer Tour.

0: gerade, das war Tramp. Tramhaus mit Plovdiv. Die spielen gefühlt jede Woche bis ins nächste Jahr hinein irgendwo. Ich habe nur Dresden gefunden, Ostpol. Ansonsten treiben sie sich im Ausland rum. Sind aus Rotterdam. Keine Ahnung.
1: Die erste Stunde neigt sich dem Ende entgegen. The Big Bird aus Stockholm kommen jetzt. Die machen so Psychedelic Space Rock und haben nebenbei noch den Krautrock, den disziplinierten Krautrock perfektioniert.
0: Ich dachte erfunden.
1: Nee, erfunden. Und der Titel heißt lustigerweise Hawkwind, was glaube ich auch einfach nur Hawkwind heißt. Der Kreis schließt sich. The Big Bird mit Hawkwind.

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1: Subtracks. Ja, hier ist die zweite Stunde der Subtracks. Dir wird es wieder keiner erzählt haben, aber es ist Fußball-WM. Ja. Und aus dem Grund kommen so kleckerweise irgendwelche Fußball-Sampler rein. Und einen habe ich mir reingezogen. Und da ist auch ein sehr schöner Titel drauf, nämlich die englische Nationalmannschaft von 1970 singt selber und reden, wie sie gewinnen wollen. Sehr schön. Hier kommt die 1970er, the 1970 England World Cup Squad mit There Always Be in England.

0: Haben die denn wenigstens gewonnen?
1: Du stellst komplizierte Fragen. Ich denke mal nicht.
0: Auch nur, um dich zu ärgern, spiele ich Frank Schöbels DDR-WM-Hymne.
1: Ab dafür. Nee, das Ding heißt jedenfalls, der Football-Album ist vom 11. Juni, kam raus bei BMG Rights Management.
0: Da ja Frank Schöbel rumgejammert hat, wenn er tot ist in der Bild-Zeitung, stirbt der letzte Schlagerheld, DDR-Schlagerheld, irgendwas, keine Ahnung. Der sieht auch schon ganz schön zerzauselt aus. Aber Lee Scratch Perry ist wirklich tot. Und deswegen spiele ich nochmal in diesem Zusammenhang, weil er ja nochmal seine letzte Scheibe rausgebracht hat. Nee, das war Maus am Mars. Er kann ja nicht mehr. Aber er war in Berlin in irgendeinem Studio und hat mit den Atzen zusammen Spatial No Problem rausgebracht. Und wir hören jetzt mal Fire Dali von der Scheibe.

0: Black Ark.
1: Ach, was soll man sagen? Maus und Mars haben gut ihr Gefrickel im Hintergrund untergebracht, aber trotzdem verliert es nicht den Lee Scratch Perry Mythos. Sound? Ach, keine Ahnung, wie man das nennt. Ich bin kein Musikjournalist. Ich hab nicht mal, wie hieß das nochmal, Küchenzettel, was man an der Platte ranhängt, wo immer der ganze Müll draufsteht? Beipackzettel, Küchenzettel?
2: Ja, ich hab's vorhin noch gesagt übrigens.
1: Ja, da müsst ihr mal zurückspulen. Ja, Lee Scratch Perry und Maus im Mars. Schöne Scheibe, kann man sich gut reinziehen.
2: Weiter jetzt mit Assad Khoury, der ist aus Damaskus. Da wurde er 1953 geboren, der macht bis heute Musik. Aber die Platte ist ganz alt, nämlich von 78, heißt Electronic Touches Belly Dance. Und was steht hier? Das Album enthält orientalische Klassiker, die durch Khourys bahnbrechende elektronische Keyboards neu interpretiert wurden. Ja, ja.
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0: Ja, das war Sabtekuri mit Anna und die Platte heißt Electronic Touches Belly Dance. Ist vom 5. Juni 26, kam raus bei We Want Sounds.
1: Na und weil ich ja nie irgendwie mich richtig vorbereitet habe oder was Neues habe, habe ich hier was aus dem letzten Sommer 20, nee, aus dem letzten Herbst 2025. DJ Salve mit Navialinha. Und die AI sagt, der Song hat eine Laufzeit von über 2 Minuten und ist verfügbar auf allen Plattformen. Funk oder so. Was soll man machen?
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0: Ja, schnurbst schön durch. DJ Salve wartet mit Na, Mielina. Ja, letztes Jahr rausgekommen.
1: Ja, jetzt kommt Musik aus Paris. Mehr habe ich nicht rausgefunden. Ist von einem Sampler, der heißt Trupellium Fucked Up Sound Volume 6. Und wir hören Paradise 777 mit Summer Bloom.

0: Ihr hört die Subtracks, falls ihr so hört, das war Paradise 777 mit Summer Bloom. Tripelium Fucked Up Squad Volume 6, so heißt der Sampler, kam raus am 12. Juni bei Tripelium Corporation.
1: Und ihr hört das natürlich auf P-Radio oder den Nachtprogramm der Freien Radios, wollte ich nochmal erwähnen. Ich habe ja was aus den Wirren der Zeit, wo man so Doom gespielt hat. Ich glaube, Commander Keen hatte noch eine Adlib-Unterstützung, der hatte noch kein MIDI. Doom noch mit OPL2 oder OPL3-Chip. Ihr kennt das ja von Yamaha, war immer auf der Soundblaster auf jeden Fall drauf. Ich glaube, auf der Media Vision auch. Die hatte ich nämlich, weil man da am besten die Demos mit abspielen konnte. Schalter.exe, der hat mal auf Monika Eggplant vor kurzem ein schickes kleines Album rausgebracht. I Can Guide You Through the Maze. Und natürlich muss ich jetzt den Wurstzettel dazu vorlesen. Beleben Sie Ihre Richtungstasten und Textparserfähigkeiten. Ich kann Sie durch das Labyrinth führen, das Sie dazu bringen wird, zu MS-DOS-Abenteuerspielen zurückzukehren, 8-Bit-Ästhetik zu genießen und von den reichlichen, hoch da waren Oszillator und Hubschrauber, zu den reichlichen klanglichen Facetten der früheren FM-Synthese begeistert zu werden. Habe ich jetzt den Satz ordentlich beendet? Ich weiß es nicht. Schalter-Exe mit Corset OS.

0: gut, das ist natürlich die Frage, ob er beschissen hat und ob das eine Emulation ist. Also das klingt richtig fett. Das ist keine 8-Bit. Ist ja auch real. Schalter, Echse, neue Scheibe, I can guide you to the maze. Ist auf Monika Eggplant rausgekommen vor ein paar Monaten, aber hat es trotzdem noch in die Subtracks geschafft. Wir sind ja keine Hitparade.
1: Ja, bei uns geistert neuerdings ein altes Problem rum, nämlich Bodenständig 2000. Wo sind sie?
0: Wo sind sie denn?
1: Wo sind die fehlenden Tracks auf dem ehen Bonusalbum? Und deswegen spiele ich jetzt, weil wie gesagt, gibt ja nun mal nichts Neues, aber es gibt was Altes, nämlich Psylodump, der ist aus Schweden. Mit dem haben die gerne mal was zusammen gemacht. Ihr werdet gleich hören, warum. Das Ding heißt Huvudwerk.

0: Ja, es war Psylodump mit Huvudvärk. Psylodumpster Dumpen. Die Platte heißt Psylodumpter und ist vom 19. Januar 2006, kam raus bei Ninjani Discus.
1: Und ich mache hier mal weiter mit Madmad, Tony Yasso und MC Nina. Die machen so klassischen basslastigen Bale-Funk, Funk-Ritmado.

0: Ja, lass den Bass im Auto brummen. Das war Matt Mead, Tony Yasso und MC Nina sind so ein brasilianisches Ray-Funk-Dingsi.
1: Weiter geht's mit Frantics, die sind aus Paris, machen so Glitch-Noise. Wer macht den nicht? Gerne mal auch Noise-Punk. Und wir hören, wie heißt der Titel?
0: Pingu Trauma.
1: Pingu Trauma. Ab dafür.

0: Das war Frantics mit was haben wir gesagt, mit dem Pinguin-Lied. Ido Duro heißt die Platte, ist vom 22. Mai.
1: Bingo-Trauma.
0: Genau. Carton Records und Standard Infi haben es rausgebracht.
1: Na, und ich habe hier was aus London, UK. Diasporische Nostalgie und Dissidentenporträt der kolumbianischen Drohnenmafia haben von April 2025 bis März 2026 sich versammelt in einer Konstellation von Freunden, Zeitgenossen und Leitstimmen, um sich vorzustellen, wie sie eine nicht-hegemoniale musikalische Sensibilität in der Praxis klingen könnte. Satz habe ich nicht ordentlich umgeschrieben, ist auch noch geklaut. Ja, der Name hat mich angesprochen. Colombian Drone Mafia. Neue Scheibe heißt Senor en Flor, ist auf Terror Drang Records natürlich rausgekommen.

0: Ja, das war Colombian Drone Mafia mit Iri Dakai von der neuen Scheibe, die gerade am 8. Mai rausgekommen ist auf Terrordrang Records.
1: Jetzt kommt Musik aus Spanien und die heißen Parisior und die bewegen sich zwischen EBM, Dark Disco und Indie Dance. Wir hören Tour Fantasy im Digital Exclusive Mix.
0: Exklusiv bei uns.
1: Ah, nur bei uns.

0: Na, Mama.
1: Ja, nun, erstmal müssen die Reisknecker weggeknabbert werden.
0: Oh, du hast Reisknecker? Ich hab hier, nur so einen Scheiß. Gleich, machen wir erstmal dein Ding.
1: Ja, das war Paris Your mit Your Fantasy im Digital Exclusive Mix. Die Platte heißt Human Control, kam raus am 3. Juni bei Espacios Yellow.
0: Und ihr habt es ja schon mitbekommen, meine erste Boards of Canada Schallplatte ausgepackt und sofort über die PA da an der Woltersdorfer Schleuse habe ich die Anwohner mit genervt, volle Pulle, so um 11 Uhr. Keine Ahnung, ja, Inferno heißt die neue Doppel-LP und ich spiele jetzt einfach mal Prophecy at 1420 MHz.

Ultimate Presidents.

0: Ja, was soll ich sagen? Boards of Canada, die sind stabil geblieben. Ich glaube, nach 16 Jahren mal wieder ein Album. Alle haben gewartet und gedacht, das wird der Knaller. Aber ich bin ja froh. Es ist so wie früher und ich habe endlich mal eine Schallplatte bekommen von denen. Boards of Canada, Prophecy at 1420 MHz, Platte heißt Inferno, ist Ende Mai auf Warp Records erschienen. Wo auch sonst?
1: Wo auch sonst? Jetzt kommt Casque Cassette aus Los Angeles zusammen mit Seth Madonna aus Paris und wir hören Living Ghosts.

0: Ja, ja, das waren Keskiger Set und Zed Madonna. Was lese ich hier? 18 Jahre Synthesizer Melancholie. Na, hast du die auch manchmal? Ah, Living Ghost hieß der Titel. Reducer heißt die Schallplatte. Und raus kamen sie am 12. Juni bei Cascade Cassette.
1: Wir sind ja nicht nur alte Männer, sondern wir spielen auch immer die OCs immer wieder. Gefühlt sind die ja auch schon 60 Jahre alt. Ich weiß es nicht. Zum Ausklang sozusagen noch ein bisschen OCs aus L.A., Kalifornien. Was steht hier vom Kurs abgekommen? Jam-Charakter zwischen Zeig und Kraut. Und die Info ist noch hier, nächste Sendung ist in 4 Wochen, je nachdem, wo sie rumlümmeln.
0: Und in 4 Wochen ist wahrscheinlich richtig Sommer und dann gibt's den Sommerhit.
1: Hab ich Bock?
0: Ah, na jedenfalls, bis dann, wa?
1: Tschüss.